0: für Robin Schulz in der jungen Nacht. Und man sagt ja sowas wie, gut Ding will Weile haben oder so, ne? Aber die beiden, ey, die übertreiben wirklich einfach mal komplett. Ed Sheeran und Martin Garrix, die haben nämlich einen gemeinsamen Song, aber die bringen ihn einfach nicht raus. Also zumindest haben sie ihn bis jetzt nicht rausgehauen. Und Annika Wasenmüller aus dem Jungen Nacht-Team sagt, der Song liegt jetzt schon 12 Jahre irgendwo rum. Alter, wirklich 12 Jahre?
1: Ja, so lange hat's gedauert. Der niederländische DJ Martin Garrix macht aber jetzt seit Tagen Promo für den gemeinsamen Song Repeat It mit Ed Sheeran. Und jetzt hat er quasi extra so große Werbeflächen angemietet und plakatieren lassen mit privaten Nachrichten von ihm an Ed Sheeran, wo dann zum Beispiel so draufsteht, Ed, wann veröffentlichen wir endlich unser Lied?
0: Ja, und wann ist es soweit?
1: Könnte jeden Moment so sein, weil dieser Song ja wirklich seit 2014 fertig ist.
0: Ey, und muss man jetzt wirklich mal fragen, ist der denn so kacke, dass die 12 Jahre dann daran weiterarbeiten mussten?
1: Nee, ich glaube, das liegt wirklich gar nicht daran. Der Song, der kam auch so seit der ersten Sekunde saugut bei den Fans an. Martin Garrix hat den nämlich ein einziges Mal 2015 auf dem Ultra Music Festival live in Miami gespielt. Also eigentlich in Ordnung.
0: Ja, voll, geht voll klar.
1: Liegt wohl an Bürokratie. Martin Garrix, der hat in der Zeit zwischen der Aufnahme mit Ed Sheeran und diesem Veröffentlichungsplan, wann der Song rauskommen soll, nämlich seinen Vertrag gewechselt. Mhm. Und deswegen hat sein Label wirklich jahrelang verboten, dass er den Song rausbringt.
0: Krass, aber jetzt, nach 12 Jahren, dürfen Ed Sheeran und Martin Garrix wohl endlich diesen gemeinsamen Song rausbringen. Irgendwann diesen Monat soll er kommen, Repeat It. Und klar, ne? Wenn er dann kommt, dann hört ihr ihn natürlich hier in der Jungen Nacht.

dazu, was Karl Dieter gerade schreibt. Der schreibt nämlich, der hört uns in Chengdu in China. Und da sind 24 Grad. Ja, auf jeden Fall mehr als hier in Deutschland. Have fun.

0: Es ist 14:30. Wir gucken auf die Straßen. Geht los auf der A2 Berlin Richtung Hannover. Die ist zwischen Irxleben und Bornstedt nach einem Unfall gesperrt. Die A3 Frankfurt Richtung Würzburg ist zwischen Würzburg-Kist und Würzburg-Heidingsfeld nach einem LKW-Unfall gesperrt. Die A8 Luxemburg Richtung Saarlouis ist zwischen Perl-Borg und Merzig-Wellingen bis 5 gesperrt. Die A70 Schweinfurt-Werneck Richtung Bamberg ist zwischen Bamberg-Hafen und Bamberg wegen Bauarbeiten bis 6 gesperrt. Dadurch staut es sich da. Und zum Schluss noch die A81 Singen Richtung Stuttgart ist zwischen Herrenberg und Gärtringen wegen Wartungsarbeiten im Schönbuchtunnel bis 5 in beiden Richtungen gesperrt. Die Umleitung führt euch da über die U36 und die U45. Gute Fahrt!
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0: Ey Crazy, ich habe euch ja gerade eine Nachricht vorgelesen von Karl Dieter, der eigentlich aus Kaiserswerth kommt, aber uns gerade in China hört, in Chengdu. Es schreibt, ne, da sind 24 Grad und ich habe dann geschrieben, so, ey, was machst du denn da drüben? Dann sagt er, Holiday, und er ist auf dem Weg zum Reiten in die kasachische Steppe. Hör mal, das sind ja mal Crazy-Urlaube, die ihr macht. Aber geil, klingt gut. Wenn ihr auch irgendwo gerade irgendwo auf der Welt seid und uns hört hier in der jungen Nacht, meldet euch rein unter der 0221 567 89 dreimal die 1. Könnt ihr euch aber auch einfach aus Deutschland reinmelden, auch wenn ihr hier um die Ecke in Herne oder wo auch immer hört. Ich freue mich immer, wenn ihr euch reinmeldet. 0221 567 89 dreimal die 1. Ich bin

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Nachts wach von Mixu. Und es ist irgendwie auch so ein geiler After-Party-Track, oder? Wenn man gerade nach Hause kommt und der Himmel halt lila wird. Love it. Und für alle, die noch nicht fertig sind mit Feiern, gibt's jetzt hier Bebe Rexha und Faithless New Religion.

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1: Oh, was für ein schöner Song, Optimist, der neue Song von Nico Santos. Ich finde, der hat auf jeden Fall Gänsehautpotenzial. Und wo ich auch Gänsehaut kriege, ist bei euren Nachrichten. Wie krass seid ihr bitte? Max hat sich gerade reingemeldet, nachdem sich, warte, wie war sein Name? Karl-Heinz, glaube ich, aus China reingemeldet hat. Schreibt jetzt Max, dass er und Pia jeden Tag gerade die junge Nacht in Australien hören. Wie geil. Hammer, ich freue mich voll. Er hat auch ein Foto geschickt vom Feld auf der anderen Seite der Welt, wie er schreibt, weil die beiden nämlich in Australien arbeiten. Ja, und dabei halt eben die junge Nacht hören. Ey Leute, meldet euch weiter rein unter der 0221 56789 3x1. Von wo hört ihr uns? Macht mich auf jeden Fall lucky, um

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1: Um 3 Uhr mit Ramin Movasakian. Bundesfinanzminister Klingbeil will die Einkommen von Spitzenverdienern höher besteuern lassen, trotz Kritik aus der Union. Beim DGB-Bundeskongress in Berlin sagte er am Abend, um Menschen mit niedrigen und mittleren Gehältern zu entlasten, müssten Topverdiener mehr Verantwortung übernehmen. Tim Aßmann berichtet.
2: Es könne keine Reform geben, bei der nicht auch die Spitzenverdiener mehr bezahlen müssten, bekräftigte der Finanzminister und Vizekanzler beim Bundeskongress des Deutschen Gewerkschaftsbundes DGB. Entlasten will Klingbeil dagegen Arbeitnehmer, die zwischen 2.500 und 4.000 Euro monatlich verdienen. Er sprach sich auch erneut für eine Erhöhung der Erbschaftssteuer aus und er betonte, die SPD werde dafür sorgen, dass angekündigte Reformen bei der Rente und im Gesundheitsbereich gerecht verlaufen würden. Die DGB-Vorsitzende Jasmin Fahimi wiederholte die Kritik der Gewerkschaften an der geplanten Krankenkassenreform und möglichen Änderungen beim Thema Arbeitszeit.
1: Die US-Regierung erhöht den wirtschaftlichen Druck auf den Iran und hat weitere Sanktionen verhängt. Wie das Finanzministerium in Washington mitteilte, werden unter anderem die US-Vermögenswerte von 3 iranischen Verantwortlichen eingefroren. Außerdem werden mehrere Unternehmen in Hongkong mit Sanktionen belegt. Diese sollen Ölexporte aus dem Iran nach China verschleiert und die Einnahmen an das Mullah-Regime weitergeleitet haben. Griechenland überrascht die Finanzmärkte mit positiven Nachrichten. Das Land will einen Teil seiner Schulden bei der EU vorzeitig begleichen. Details dazu aus der Nachrichtenredaktion von Klaus Regineck.
3: Fast 290 Milliarden Euro hatte sich Griechenland von EU-Ländern wegen der Finanzkrise seit 2010 geliehen. Mehrfach drohte der Staatsbankrott und auch ein Ausschluss aus dem Euro wurde diskutiert. Doch mehr als 10 Jahre schmerzhafter Einschnitte und Reformen waren erfolgreich. Inzwischen hat das Land ein Haushaltsplus und ein höheres Wirtschaftswachstum als die meisten anderen EU-Staaten. Athen kündigt deshalb an, im Juni knapp 7 Milliarden Euro vorzeitig zu tilgen. Damit würde Italien der neue Schuldenspitzenreiter in der EU.
1: Die meisten Pflegerinnen und Pfleger in Deutschland sehen ihre Arbeit als sinnvoll und zugleich frustrierend an. Das zeigt eine Befragung des Deutschen Berufsverbands für Pflegeberufe. Demnach gaben 83% der befragten Pflegekräfte an, dass der Beruf sie erfüllt. Allerdings halten nur wenige von ihnen das Ansehen von Jobs in der Branche für gut. Rund 3% sind der Meinung, dass sie für ihre Arbeit nicht genügend Wertschätzung erhalten. Das Wetter in der Nacht regnet es im Süden noch, sonst meist bewölkt. Oberhalb von 600 Metern Schnee, die Tiefstwerte liegen bei plus 7 bis minus 2 Grad. Heute hält sich zum Start in den Tag vielerorts der Regen. Gegen Nachmittag ziehen die Schauer im Westen und Südwesten langsam ab und die Sonne kommt durch. Die Temperaturen erreichen maximal 7 bis 15 Grad. Die Zeit 3.03 Uhr.
4: Und da gucken wir natürlich wieder auf die Straßen. Geht los auf der A2 Berlin Richtung Hannover. Die ist zwischen Ilxleben und Bornstedt nach einem Unfall gesperrt. Dadurch staut es sich da. Dann die A8 Luxemburg Richtung Saarlouis. Die ist zwischen Perlborg und Merzig-Wellingen bis 5 noch gesperrt. Die A70 Schweinfurt-Werneck Richtung Bamberg ist zwischen Bamberghafen und Bamberg wegen Bauarbeiten bis 6 gesperrt. Dadurch staut es sich da. Und die A81 Singen Richtung Stuttgart ist zwischen Herrenberg und Gärtringen wegen Wartungsarbeiten im Schönbuchtunnel bis 5 in beiden Richtungen gesperrt. Da führt euch die Umleitung über die U36 und die U45. Da was geht. Gute Fahrt.
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4: Ja, Mensch, Leute, hier die junge Nacht goes international. Wir hatten jetzt gerade schon den Karl Dieter, den ich fälschlicherweise, glaube ich, vorhin Karl Heinz genannt habe. Sorry dafür. Also Karl Dieter hat sich reingemeldet aus China. Er ist da nämlich gerade im Urlaub und geht jetzt reiten in die kasachische Steppe. Crazy. Und dabei hört er auf jeden Fall hier die junge Nacht. Dann haben sich Max und Pia aus Australien gemeldet, die auch da vom Feld am anderen Ende der Welt, wie sie schreiben, die junge Nacht hören. Und jetzt meldet sich Hörerin Dominik rein und schreibt, ich höre die junge Nacht im LKW auf der A45, A4, A3, A1 und A57. Hör mal, auch nicht schlecht. Darauf würde ich sagen, Nespresso von Sabrina Carpenter. Ihr meldet euch gerne weiter rein unter der 0221 567 89 3x die 1.

0: Vici in der jungen Nacht. Und diese sieben Jungs hier, die machen vor allem weibliche Fans nicht nur wuschig, sondern die machen uns auch schlau. Ja, erkennt er, ne? BTS und Annika Wasenmüller aus dem jungen Nacht-Team. Die behauptet jetzt jedenfalls, BTS machen uns schlau. Wie das bitte?
1: Also, Leadsänger Jungkook, der ist ja von BTS und er hat jetzt Geschichte geschrieben. Der macht nämlich Kinder in den USA schlauer. Er ist nämlich der erste K-Pop-Star, der in einer amerikanischen Lehrbuchreihe für Grundschulkinder aufgenommen wurde. Brain Candy Books heißt die ganze. Und die soll halt jungen Leserinnen und Lesern bekannte Persönlichkeiten vorstellen und so ein bisschen darin bilden. Auch Taylor Swift zum Beispiel ist dabei, Ariana Grande, Billie Eilish, Dua Lipa oder Cristiano Ronaldo. Alle sind in der DC-Reihe Ausgabe dabei.
0: Okay, also machen jetzt aber jetzt nicht nur BTS schlau, wenn es nach deiner Logik geht, oder?
1: Ja, könnte man so sagen. Aber ich rücke trotzdem nicht von meiner These ab, dass BTS uns auf jeden Fall klug macht, weil die Jungs echt sehr engagiert sind, wenn es um Bildung geht. Und die BTS-Fans, die sind halt auch davon voll die Fans. Super viele sagen, dass die Band sie positiv beeinflusse. Das liest man zumindest in ganz vielen Fanforen oder halt auch auf deren Social-Media-Kanälen da in den Kommentaren.
0: Mhm. Und du sagst aber, du hast auch noch ein ganz klares Zeichen, dass BTS einfach was für die Schlauen ist.
1: Und es ist sicherlich halt auch kein Zufall, würde ich an der Stelle behaupten, um meine These hier nochmal zu unterstreichen. Schulen, Unis und Sprachschulen weltweit, die verzeichnen seit einigen Jahren einen heftigen Anstieg von Schülerinnen und Schülern, die halt Koreanisch lernen wollen.
0: Okay, hast mich überzeugt. K-Pop bringt die Menschen also dazu, lernen zu wollen, sagt Annika Wasenmüller aus dem Jungen Nacht-Team.

Habits in der Jungen Nacht. Und ey, von Ed Sheeran könnte diesen Monat noch ein neuer Song rauskommen. Und zwar zusammen mit Martin Garrix. Wobei man sagen muss, so neu ist der Song gar nicht. Den haben sie nämlich schon einfach mal vor 12 Jahren zusammengeschrieben, aber nie rausgebracht. War anscheinend nicht erlaubt. Und jetzt dürfen sie den aber rausbringen und er soll diesen Monat kommen. Ja, wenn er kommt, hört er das natürlich hier bei uns in der Jungen Nacht. Jetzt gibt es so erstmal einen relativ frischen Song von Olivia Rodrigo, Drop Dead, für euch für den Start in den Dienstag um, was haben wir, ist überhaupt heute Dienstag? Ja, ne, ich glaube schon. Gott, sorry. 3:23 Uhr auf jeden Fall, das stimmt.

0: Es ist 3:30. Wir gucken auf die Straßen. Geht los mit der A2 Berlin Richtung Hannover. Die ist zwischen Irxleben und Bornstedt nach einem Unfall gesperrt. Dadurch staut es sich da. Dann die A8 Luxemburg Richtung Saarlouis. Die ist zwischen Perlborg und Merzig-Wellingen bis 5 gesperrt. Die A70 Schweinfurt-Werneck Richtung Bamberg ist zwischen Bamberg-Hafen und Bamberg wegen Bauarbeiten bis 6 gesperrt. Dadurch staut es sich da auch. Und die A81 Singen Richtung Stuttgart ist zwischen Herrenberg und Gärtringen wegen Wartungsarbeiten im Schönbuchtunnel bis 5 in beiden Richtungen gesperrt. Die Umleitung führt euch über die U36 und die U45. Da wo es geht, gute Fahrt.
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0: Hey Leute, ihr seid crazy und ihr macht mich gerade so happy. Es ist so cool zu lesen, von wo aus ihr überall die junge Nacht hört. Wir hatten jetzt, wie gesagt, vorhin schon den Karl Dieter aus China, der macht da gerade Urlaub und hört jede Nacht die junge Nacht. Max und Pia sind an Australien auf dem Feld und hören da die junge Nacht. Und jetzt meldet sich Dani rein, auch aus Australien, schickt ein Foto mit Blick auf einen Orangenbaum und schreibt, ich bin im Homeoffice und höre die junge Nacht. Hey, wie geil seid ihr bitte? Mehr davon. Bis 5.

0: und auf BookTok, da gerade alle so.
1: How excited are you?
0: Ja, junge Nacht, Kollegin Simone Sohn. Anfang des Jahres haben wir noch darüber gesprochen, dass die Fans von der Fourth Wing Drachenreiter-Saga auf einen neuen Teil warten. Und jetzt wurden da tatsächlich News gedroppt, ne?
2: Ja, da wurde vor kurzem bekannt gegeben, dass es schon im September ein neues Buch geben wird aus der Reihe. Allerdings nicht der sehnsüchtig erwartete vierte Teil.
0: Ja, sondern so eine Art Bonusbuch mit 200 Seiten, ne? Aber es gibt noch kein Cover und keine Inhaltsangabe, kommt Ende September erst raus. Aber das ist, muss man auch sagen, nicht die einzige Buchreihe, wo man jetzt mehr weiß, ne?
2: Genau, die Akuta-Reihe von Sarah J. Maas, mega erfolgreich, mega gehypt, A Court of Thorns and Roses. Da warten die Fans schon seit 6 Jahren auf die 6. Fortsetzung. Und Anfang März sind dann alle komplett ausgeflippt, weil die Autorin verkündet hat, dass es bald gleich 3 neue Bände gibt.
0: What? 3? Also erst lange hinhalten und dann die volle Ladung?
2: Ja, an Band 8 schreibt sie wohl gerade noch, aber Band 6, der soll am 27. Oktober kommen und Band 7 dann schon am 12. Januar nächstes Jahr. Erscheinen dann auch wieder zeitgleich in Deutsch. Aber auch hier ist noch nichts zum Inhalt bekannt. Man weiß nicht, aus welcher Sicht sie geschrieben sind oder um welches Paar sich hauptsächlich dreht. Auch das lässt bei den Fans viel Raum für Spekulation.
0: Aber ich sehe euch auf jeden Fall mit ganz vielen coolen neuen Büchern am Pool chillen im Sommer. Also so kann man doch schön die Sonne genießen. Versprich.

Also Australien, China, was hatten wir jetzt hier noch? Südkorea, ihr meldet euch gerade wirklich von überall auf der Welt und schreibt, dass ihr die junge Nacht hört. Richtig geil, freut mich total. Und jetzt kommt Leon um die Ecke und Leon schreibt, guten Morgen, ich kann zwar nicht mit fernen Ländern punkten, sende aber liebe Grüße aus Wiesloch in Baden-Württemberg. Das ist in der Nähe von Heidelberg, wo ich noch zur Schule gehe. Ja, hör mal Leon. Egal von wo. Ich freue mich immer, wenn ihr euch reinmeldet und zuhört. Und Leon schreibt weiter, dass er jetzt heute eine Bio-Klausur schreibt und dafür noch lernen muss. Also offensichtlich macht Leon das nachts und hört dabei die junge Nacht. Aber er sagt auch, er weiß nicht, ob er lachen oder weinen soll. Aber zumindest ist es die letzte Bio-Klausur fürs restliche schulische Leben, weil er hat das Fach dann abgewählt. Hör mal, auch gut. Dann beglückwünsche ich dich dazu. Drück dir die Daumen. Lernt noch fleißig weiter und ihr, ey, egal wo ihr gerade seid auf der Welt, meldet euch weiter rein unter der 0221 567 89 3x1. Von wo hört ihr gerade die junge Nacht?

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1: Um 4 Uhr mit Ramin Movasakian. Ein weiterer Passagier des Kreuzfahrtschiffes Hondius ist positiv auf das Hantavirus getestet worden. Nach Angaben des Gesundheitsministeriums in Madrid handelt es sich um einen spanischen Urlauber, der bisher aber keine Symptome hat. Die Evakuierung des Schiffes ist inzwischen abgeschlossen. Aus Barcelona berichtet Julia Macher.
2: Am Montagabend ist die MV Hondius aus dem Hafen Granadilla im Südosten Teneriffas ausgelaufen und nimmt nun Kurs auf die Niederlande. An Bord etwa 30 Crewmitglieder und der Leichnam einer deutschen Frau, einem der drei Todesopfer des Hantavirus-Ausbruchs an Bord des Kreuzfahrtschiffes. Unter hohen Sicherheitsvorkehrungen waren in den vergangenen 2 Tagen 122 Menschen von Bord gebracht und in ihre Herkunftsländer zurückgeflogen worden. Die Aufnahme des Schiffes hatte zu einem Streit zwischen der Zentralregierung in Madrid und der Regionalregierung der Kanaren geführt. Sie fürchtete um die Sicherheit der Menschen auf den Inseln.
1: Der britische Premierminister Starmer verliert weiter an Rückhalt innerhalb seiner Partei. Mehr als 70 der rund 400 Labour-Abgeordneten haben am Abend öffentlich seinen Rücktritt gefordert, wie britische Medien berichten. Hintergrund sind die schlechten Ergebnisse der Partei bei den Kommunal- und Regionalwahlen vergangene Woche. Starmer schließt bislang einen Rücktritt aber aus. Bundesfinanzminister Klingbeil will die Erbschaftssteuer leicht erhöhen, um Geringverdiener zu entlasten. Beim DGB-Bundeskongress in Berlin sagte er am Abend, jedes Jahr würden bis zu 400 Milliarden Euro vererbt. Der Staat erhalte davon aber nur 13 Milliarden. Es sei daher eine Frage der Gerechtigkeit, den Steuersatz für Erbschaften moderat anzuheben. In Cannes starten am Abend die 79. internationalen Filmfestspiele. Zur Eröffnungsgala wird unter anderem der neuseeländische Filmemacher Peter Jackson erwartet. Der Regisseur der Herr-der-Ringe-Trilogie wird mit der Goldenen Ehrenpalme ausgezeichnet. Bettina Dunkel berichtet.
3: Außerdem erwartet werden Stars wie Demi Moore, die Oscar-prämierte Regisseurin Chloe Zhao und der südkoreanische Filmemacher Park Chan-wook. Sie sind Teil der 9-köpfigen Jury, die darüber entscheidet, welcher der 22 Wettbewerbsfilme dieses Jahr die Goldene Palme gewinnt. Im Rennen um den renommierten Filmpreis ist unter anderem die Berliner Regisseurin Valeska Griesebach. Ihr in Bulgarien gedrehtes Drama »Das geträumte Abenteuer« thematisiert den Mauerfall als Wendepunkt für Europa. Am 23. Mai endet das Festival mit der Bekanntgabe der Gewinnerfilme.
1: Das Wetter: zum Start in den Tag hält sich vielerorts der Regen. Gegen Nachmittag ziehen die Schauer im Westen und Südwesten ab. Die Temperaturen erreichen maximal 7 bis 15 Grad. Am Mittwoch im Süden und Osten öfter sonnig, im restlichen Land dagegen meist grau und regnerisch. Die Zeit gleich 4.03 Uhr.
4: Und da gucken wir auf die Straßen. Geht los mit der A2 Berlin Richtung Hannover. Die ist zwischen Ilxleben und Bornstedt nach einem Unfall gesperrt. Dadurch staut es sich da. Die A8 Luxemburg Richtung Saarlouis. Die ist zwischen Perlborg und Merzig-Willingen bis 5 gesperrt. Die A70 Schweinfurt-Werneck Richtung Bamberg ist zwischen Bamberghafen und Bamberg wegen Bauarbeiten bis 6 gesperrt. Auch da staut es sich. Und die A81 Singen Richtung Stuttgart ist zwischen Herrenberg und Gärtringen wegen Wartungsarbeiten im Schönbuch-Tunnel bis 5 gesperrt in beiden Richtungen. Die Umleitung führt euch da über die U36 und die U45. Gute Fahrt!
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4: Laura Dahm ist hier und jetzt gehen hier auch noch Grüße raus nach Seoul in Südkorea. Da ist nämlich gerade Lorenz und hört die junge Nacht. Es ist echt crazy, wie international wir hier nachts sind. Australien, Südkorea, was hatten wir noch alles? China und auch Baden-Württemberg unter anderem. Also ihr meldet euch hier wirklich von überall rein heute Nacht. Macht das gerne weiter. Ich bin noch eine Stunde für euch am Start. Freue mich über jede Nachricht unter der 0221 567 89 3x die 1. Oh.

0: Na, war da schon ordentlich in Stimmung? Autokorso, ne? Erkennt man. Falls ihr noch nicht in Stimmung seid, Leute, dann wird es Zeit. In genau einem Monat, am 11.06., da startet die Fußball-WM der Männer in Nordamerika. Und da geht es natürlich nicht nur um Fußball. Annika Wasenmüller aus Mühlengenacht-Team sagt nämlich, für die Musik wird da auch richtig Fettkohle rausgeballert, ne?
1: Ja, und wie? Also wir wissen ja schon, der offizielle WM-Song, der kommt ja von Shakira und Burner Boy.
0: Kriegt man auf jeden Fall direkt Bock, finde ich.
1: Passt. Auch wieder sehr, sehr fein. Ja, jetzt ist halt auch ganz frisch raus, dass Katy Perry die offizielle WM-Headlinerin wird. Sie tritt also live da auf. Genauso wie, haltet euch fest, Tyler, Lisa von Blackpink, J Balvin, Rapper Future, Anita oder auch Michael Bublé. Und das sind wirklich längst noch nicht alle.
0: Das ist auf jeden Fall ein crazy Line-up. Aber das braucht's ja auch, weil es soll nicht nur bei einer Eröffnungsfeier bleiben, ne?
1: Nein, die New York Times, die hat jetzt gerade berichtet, dass die FIFA wohl nicht nur eine große Eröffnungsfeier für die WM plant, sondern direkt mal drei in Toronto, Los Angeles und in Mexiko-Stadt. Und weil das halt immer noch nicht genug ist, werden bei den Spielen am 4. Juli, also am Unabhängigkeitstag der USA, auch noch besondere Zeremonien mit Stargästen stattfinden.
0: Okay, wer soll da bitte mitkommen, ey?
1: Wir müssen uns eigentlich nur merken, jeweils 90 Minuten vor den ersten drei Spielen der WM sind diese großen Eröffnungsfeiern mit den Stargästen. Mhm. Ob die alle jetzt bei uns aber auch übertragen werden, ist nicht so richtig sicher. Die Übertragungsrechte für die WM sind ja immer so ein bisschen konfus.
0: Aber safe ist, die Deutschlandspiele, das Eröffnungsspiel am 11. Juni und das Finale könnt ihr auf jeden Fall kostenlos in der ARD und im ZDF gucken.

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Und jetzt gibt's hier den freundlichen Reminder von Lady Gaga und Doechii, dass ich unbedingt noch ins Kino rennen muss. Die machen jetzt hier nämlich gute Laune und Lust auf Der Teufel trägt Prada 2. Dazu haben sie den Soundtrack gemacht, Run.

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1: Und das war gestern Thema bei Martina und Greg.
2: Steckt euer Handy-Ladegerät auch 24/7 in der Steckdose, auch wenn ihr gerade gar nichts ladet? Schwierig. Natürlich, ne? Das hat seinen festen Platz, auch bei mir zu Hause. Ja. Aber können wir das problemlos stecken lassen oder ist das vielleicht gar nicht so gut?
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3: Hier gibt's jeden Morgen so ein bisschen Wissen auf die Hand. Saskia aus dem Enjoy-Team hat für uns alle mal recherchiert.
4: Yes.
3: Okay, Ladekabel stecken lassen oder rausziehen?
4: Lieber rausziehen, wenn ihr gerade nicht laden müsst. Dafür gibt's nämlich zwei Gründe. Erstens verbraucht das Ladegerät auch ohne Handystrom. Also die Geräte werden zwar immer besser, wissen wir ja, verbrauchen auch immer weniger. Bei älteren Geräten sind das teilweise noch so ein paar Euro im Jahr, bei neueren dann nur noch so ein paar Cent. Das klingt ja auch erstmal super wenig, aber wenn das halt alle machen, dann ist das natürlich ein krasser Energieverbrauch.
2: Mhm.
4: Gilt übrigens auch für Ladegeräte von zum Beispiel Spielekonsolen oder von Tablets, Laptops und sowas.
3: Okay, genau. Wir sind alle aufgeregt. Was ist der zweite Grund?
4: Der ist böse. Es ist die Brandgefahr.
3: Ach,
4: ja, vor allem bei billigen No-Name-Produkten ist sie besonders hoch, weil die können ja teilweise auch kaputt sein. Wir sehen von außen nicht, sind die vielleicht innen schon komplett hin, haben den Geist aufgegeben. Und wenn die dann überhitzen und in Brand geraten, dann wird's übel.
3: Oh Mann, ey, nee, es will keiner.
2: Merken wir uns also, Stecker lieber raus. Vielen Dank, Saskia.
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0: Hier ist eure Enjoy Morning Show. Hallöchen, guten Morgen.
1: Boah, ist das schon hell draußen.
0: Alto Belli.
1: Ist noch nicht mal sechs.
0: Ich habe wirklich zu Hause bei uns auf dem Dorf kurz ein Video gemacht, weil ich es nicht fassen konnte, dass ich mich in der Kamera schon sehe.
1: Überleg dir das mal.
0: Ist das ganz dunkel und ich sehe mich nicht.
1: Das ist so crazy. Und ich mache mir immer den Spaß, wenn so langsam die Tage früher beginnen, wenn der Frühling, wenn der Sommer kommt, dass ich dann, wenn ich zur Arbeit komme, dann auf dem Weg immer versuche, so runterzuzählen von fünf. Und dann hoffe ich, dass dann die Straßenbeleuchtung ausgeht. Ich habe das auch in meiner Insta-Story gestern gepackt.
0: Ja.
1: Ich war knapp. Ich hatte drei Sekunden, habe ich mich vertan. Nur drei Sekunden.
0: Das ist schon richtig.
1: Und
0: heftig.
1: Heute habe ich überlegt, ich gehe in die zweite Runde. Waren alle schon aus.
0: Ach, ärgerlich.
1: So, war heute alles schon viel heller als gestern.
0: Wird trotzdem ein guter Tag. Wir freuen uns drauf. Gleich auf sechs geht's los. Und ihr seid doch dabei.

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2: In Hamburg hat die Polizei wohl Schlimmeres verhindern können. Sie hat einen Terrorverdächtigen festgenommen. Lisa Posorska aus den Enjoy Infos. Was war da los?
3: Der 17-Jährige soll einen Anschlag geplant haben. Er kommt aus Syrien und sitzt jetzt in Untersuchungshaft. Enjoy-Reporterin Karin Busche fasst zusammen, was wir noch darüber wissen.
4: Laut Generalstaatsanwaltschaft Hamburg wollte der Jugendliche wohl so viele Menschen wie möglich töten. Und zwar durch eine Sprengstoffexplosion, Molotow-Cocktails oder ein Messer. Für seinen Anschlag soll er ein Einkaufszentrum, eine Bar oder eine Polizeiwache in Hamburg im Auge gehabt haben. Den Angaben zufolge wurde er durch die Terrororganisation Islamischer Staat inspiriert. Wie jetzt erst mitgeteilt wurde, ist der 17-Jährige bereits am Donnerstag festgenommen worden. Zuvor hatte der Bundesnachrichtendienst einen Hinweis bekommen. Der Tatverdächtige war den Behörden bekannt.
3: Auf dem Kreuzfahrtschiff Hondius war ja das Hunter-Virus ausgebrochen. Jetzt sind alle Passagiere zurück in ihren Heimatländern. Die einzelnen Länder entscheiden jetzt selbst, wie lange die Leute in Quarantäne bleiben müssen. Das Virus löst Fieber und schwere Atemkrankheiten aus. Der Chef des Robert-Koch-Instituts sagt aber, dass es keine Gefahr für eine Pandemie gibt wie beim Coronavirus. Der Eurovision Song Contest hat jedes Jahr über 160 Millionen Zuschauerinnen und Zuschauer. Heute steht das erste Halbfinale für den ESC an. 15 Länder treten gegeneinander an. Am Ende kommen 10 davon ins Finale am nächsten Wochenende. Auch Sarah Engels tritt heute mit ihrem Song Fire für Deutschland auf. Sie muss sich aber nicht qualifizieren, weil Deutschland als einer der großen Geldgeber automatisch im Finale ist. Die Show könnt ihr zum Beispiel im Livestream auf der Homepage der ARD gucken ab 20.15 Uhr.
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2: In Bassum am Tierpark Petermoor, Niedersachsen, 5 Grad, genau wie ein Schwan am Bootsfaller in Mecklenburg-Vorpommern. Heute bekommen wir einen Mix aus Sonne und dicken Wolken, dabei zwischendurch auch so ein paar Schauerinos, vereinzelt auch Gewitter. Aber in der zweiten Tageshälfte ist es vor allem von Südniedersachsen bis zu Kieler und Mecklenburger Bucht auch mal länger trocken. Weiterhin aber ziemlich kühl, 9 bis 14 Grad maximal nur.
5: Gleich 3 nach 6 auf den Straßen ist schon ein bisschen was los. A1 Bremen Richtung Lübeck zwischen Maschener Kreuz und Dreieck Norderelbe nach einem Unfall. 6 Kilometer Stau, da ist nur eine Spur frei. Dauert eine gute Dreiviertelstunde länger. Und die A2 Berlin Richtung Hannover ist zwischen Irxleben und Bornstedt nach einem Unfall gesperrt. Aktuell 4 Kilometer Stau. Gute Fahrt.
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2: Yes, und wir starten rein in die Show direkt mit einer Sprachnachricht von Pflegerin Nicole. Sie wollte ein paar Grüße loswerden, weil heute Tag der Pflege ist.
6: Ich grüße alle meine Berufskollegen. Wir machen einen super Job von Nord nach Süd, von Ost nach West. Lasst euch nur unterkriegen, wir werden oft übersehen, aber eigentlich sind wir die Mädels und Jungs an der Front. Macht weiter so und habt Spaß. Einen schönen Tag.
5: Absolut, danke, dass es euch gibt.
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0: Na moin, Giorno, Enjoy ist hier, gleich 6 Uhr 9.
1: Und wurdet ihr schon mal am Flughafen bei der Sicherheitskontrolle ausgewählt und die haben euer Gepäck nochmal routinemäßig gecheckt?
0: Oh.
1: Also ich sag mal so, auch wenn man weiß, ich bin unschuldig, ein bisschen Schiss ist dabei.
0: Auf jeden Fall. Und bei der Serie Unconditional geht's auch so los. Da startet der Urlaub aber nicht gut, sagt Enjoy-Serienexpertin Sieke.
2: Der Mutter-Tochter-Urlaub von Orna und Gali geht nämlich damit los, dass am Flughafen in Moskau tatsächlich was im Gepäck gefunden wird.
3: Warten Sie, wir sind zusammen.
4: Ihre Tochter wurde verhaftet.
5: Oh, man hat Drogen gefunden in ihrem Rucksack.
2: Und da kennt die russische Polizei auch wirklich keinen Spaß. Gali wird verhaftet und ihre Mutter will das so gar nicht akzeptieren. Sie startet verzweifelt ihre eigenen Ermittlungen und taucht immer tiefer in die dunklen Geheimnisse ihrer Tochter ein und damit auch in ein sehr gefährliches Netzwerk aus Kriminalität und Korruption.
1: Oh, heftig. Wie war's für dich?
2: Ja, spannend auf jeden Fall. Ich musste auf der Couch auch schon ein paar Mal weggucken, weil es mir echt zu brutal war. Und manchmal war mir die Mutter zu naiv. Ich habe ihre Verzweiflung zwar wirklich mitgefühlt, aber wenn es immer mehr Beweise gibt, sollte man irgendwann vielleicht doch daran zweifeln, ob die Tochter wirklich so unschuldig ist. Wenn ihr aber auf spannende und düstere Drogenschmuggler-Stories mit einem guten Cliffhanger steht, ist Unconditional auf jeden Fall was für euch.
0: Das klingt doch schon mal gut. Und den kompletten Seriencheck mit allen neuen Tipps findet ihr wie immer bei uns in der Enjoy-App.

0: Na bitte, 16 Minuten nach 6, enjoy hier. Und in Nizza können wir so ein bisschen wettertechnisch in zwei Hälften einteilen. Die erste Hälfte eher bewölkt, ein paar Schauer, auch Gewitter sind möglich. Mhm. Ab der zweiten Tageshälfte kommt auch mal die Sonne mehr raus, bis zu 14 Grad maximal.
1: Und ich sag als Maus vom Dorf aktuell, siehste, die Eisheiligen sind am Start. Das ist ja so eine Bauernregel, ne? Mhm. Die besagt, dass zwischen dem 11. und 15. Mai nochmal Frost kommen kann.
0: Ja.
1: Deswegen warten viele immer die Tage ab, bis sie irgendwas Neues im Garten anpflanzen, wir aktuell auch, damit die Kälte das nicht gleich wieder kaputt macht.
0: Also, das ist echt? Ja, also ihr habt noch nichts angepflanzt?
1: Nee, ich kenne das so von meinen Eltern auch. Die haben immer gesagt, warte immer die Eisheiligen ab. Der Deutsche Wetterdienst sagt dazu, also es gibt jetzt keine konkreten Messdaten, aber ja, im Mai kann es immer noch mal spät ein bisschen Frost geben.
0: Und es ist jetzt auch so. Also
1: ja, eben.
0: Echt ein bisschen abgekühlt.
1: Stimmt's
0: die Woche.
1: Doch.
0: Ach was.

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0: Joe, End of Beginning.
1: 6.23 Uhr. 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
2: Keine Ahnung, was ihr so in eurer Freizeit macht, aber Gesa gibt ihrem Schwein gern mal eine kleine Massage.
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2: Das ist was fürs Herz, Leute. Gesa hat einen Hof in Staberdorf auf Fehmarn, wo sie Tiere mit Handicap aufnimmt.
4: Jedes einzelne Tier hat dadurch die Möglichkeit, nochmal das Leben einfach zu genießen und das erfreut uns.
0: Oh, ist das schön. Mhm. Rund 150 Tiere leben bei ihr. Huhn Christel zum Beispiel, die hat so einen Fußfehlstand. Oder auch das Schwein Lola, die hat so ein paar Gelenkprobleme. Deswegen geht Gesa da regelmäßig mit der Massagepistole ran.
4: Unser Ziel ist natürlich, dass sie schmerzfrei ist, dass sie beweglich ist und dass sie ihr Leben hier genießen kann.
2: Oh, so toll. Engel. Wirklich, als nächstes plant Gesa gerade einen Auslauf für ihre Hühner mit Behinderung direkt am Stall.
0: Lieben wir.

0: halv sieben. Guten Morgen.
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2: Da schauen wir ja schon eine ganze Weile hin. Auf einem Kreuzfahrtschiff war ja das Hunter-Virus ausgebrochen. Schon mal vorweg, das ist nicht ansatzweise so schlimm wie Corona. Er sieht keine Gefahr für eine Pandemie, hat der Chef des Robert-Koch-Instituts gesagt. Und der Fall ist jetzt auch so gut wie durch. Lisa Posorska aus den Enjoy-Infos, was heißt das?
3: Alle Leute, die auf dem Schiff waren, sind jetzt wieder zurück in ihren Heimatländern. Da geht's für sie in Quarantäne. Für die vier deutschen Passagiere sind es mehrere Wochen. Auf dem Schiff waren ja drei Leute gestorben. Das Virus löst nämlich Fieber und schwere Atemkrankheiten aus. Das Schiff ist jetzt auf dem Weg in die Niederlande, sagt Enjoy-Reporterin Julia Macher.
4: Die MV Hondius hat am Montagabend die Kanareninsel Teneriffa verlassen und nimmt nun mit einem Teil der Crew Kurs auf Rotterdam. Damit ist die aufwendige Rückführungsaktion, die Spanien in den vergangenen Tagen in Atem gehalten hat, offiziell beendet. Im Südosten Teneriffas waren am Sonntag und Montag unter hohen Sicherheitsvorkehrungen 122 Menschen von Bord gebracht und in ihre Herkunftsländer zurückgeflogen worden. Im Beisein des Generaldirektors der Weltgesundheitsorganisation WHO und unter Beobachtung von Dutzenden internationalen Medien.
3: Die Energiepreise sind hoch und die Bundesregierung will uns entlasten. Darüber sprechen heute auch die Spitzen von Union und SPD im Koalitionsausschuss. Bei dem Ausschuss geht es immer um wichtige Streitthemen, bei denen die Parteien eine Lösung finden wollen. Dazu gehört auch die Entlastungsprämie, die eigentlich geplant war. Arbeitgeber sollten bis zu 1.000 Euro steuerfrei an uns zahlen können. Das wurde dann aber doch gekippt und jetzt ist die Frage, wie es da weitergeht. Sie sind ein geschütztes Wahrzeichen der Stadt Hamburg, die Schwäne auf der Alster. Heute kehren die Alsterschwäne aus ihrem Winterquartier zurück. Normalerweise kommen sie schon früher im Jahr, zwischen März und April, wieder aufs Wasser. In diesem Jahr hat der Termin sich wegen der Vogelgrippe aber verschoben. Die Hamburger Behörden wollten kein Risiko eingehen.
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0: Ja, willkommen zurück, liebe Schwäne. Zum Wetter. Also heute bekommen wir so einen Mix aus Sonne und dicken Wolken. Zwischendurch ein paar Schauer, vereinzelt auch Gewitter möglich. In der zweiten Tageshälfte ist es vor allem von Südniedersachsen bis zur Kieler und Mecklenburger Bucht auch mal länger trocken. Weiterhin aber ziemlich kühl, 9 bis 14 Grad maximal.
2: 6.32 Uhr, wir schauen mal auf die Straßen. A1 Bremen Richtung Lübeck zwischen Maschener Kreuz und Dreieck Norderelbe nach einem Unfall. 9 Kilometer, da ist nur eine Spur frei, dauert eine Stunde mittlerweile länger. Die A2 Berlin Richtung Hannover ist zwischen Irxleben und Bornstedt nach einem Unfall gesperrt. Aktuell 4 Kilometer Stau. Dann die A7 Hannover Richtung Hamburg steht jetzt zwischen Heimfeld und Waltershof. 3 Kilometer. Und A25 Gießtacht Richtung Hamburg zwischen Bergedorf und Neu-Allermöhe West auch 3 Kilometer.

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1: Ihr habt es gerade gehört, kaum Sonne, bewölkt, relativ frisch. Also die perfekte Zeit, um sich mal so ein bisschen Selbstbräuner ins Gesicht zu cremen.
2: Ja, voll gut. Problem ist ja nur, das Zeug stinkt so mies, wenn man das drauf macht. Ne? Aber warum eigentlich? Checken wir gleich mal in unserer Wissensrubrik Nice to Know in 6 Minuten.
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0: Morgen.
1: Na, moin, Giorno. Enjoy ist hier. 6.39 Uhr haben wir es.
2: Also, ich bin ja Fan. Eigentlich. So ein bisschen Bräunungscreme, um sich auf den Sommer vorzubereiten. Mhm. Aber jetzt mal ohne Flex, ne? Das riecht so komisch, als wäre man so ein muffiges Toast. Warum?
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1: Ja, so ein bisschen Wissen to go gibt's hier. Jonas aus dem Enjoy-Team. Eigentlich duften Cremes ja wirklich herrlich. Mhm. Bräunungscreme aber nicht. Warum?
3: Ja, das liegt an folgendem Inhaltsstoff. Achtung, Dihydroxyaceton.
1: Ah ja.
3: Ja, das ist das Zeug, das unsere Haut färbt bei Bräunungscreme. Und das reagiert mit den Aminosäuren auf unserer Haut und deshalb stinkt's beim Auftragen.
2: Nee, aber es riecht nicht nur beim Auftragen. Es riecht bei mir immer noch Stunden später. Mhm. Ich denke mir so, boah, ich nerv mich selber mit dem Geruch.
3: Ja, dann war wahrscheinlich der Selbstbräuner, den du benutzt hast, ein bisschen höher dosiert.
2: Okay.
3: Ja, also am besten hinten auf der Packung einmal checken, wie viel Prozent von diesem Bräunungsstoff ist drin. Je mehr, desto mehr Bräune, aber auch desto mehr Gestank.
1: Okay, wissen wir Bescheid. Ich habe einfach eine mit Kokos gekauft, dann übertüncht die das so ein bisschen.
2: Ah, auch schön,
1: in meiner Vorstellung.
3: Sehr
1: Danke,
3: gut.
1: Jonas.
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0: 6:45 Uhr, es ist Enjoy, wunderschönen guten Morgen. Was man bei diesem Wetter draußen gerade nicht vergessen darf, na? Oder sollte. 14 Grad maximal, Sonne, Wolken, bisschen Regen, ist für irgendwen da draußen auch das Lieblingswetter.
1: Stimmt, ist wirklich
0: irgendwer
1: so. Ja,
0: wird das super feiern und sagt, das ist genau mein Wetter. Und damit gehen wir arbeiten so.
1: Harry Styles haben wir jetzt für euch und der hat gerade ein neues Musikvideo rausgehauen. Mal ehrlich, ich weiß nicht, wie es euch geht, aber Musikvideos ziehe ich mir eigentlich nicht mehr rein.
0: Ja, ist durch, ne?
1: Aber das hier schon, denn das Internet fragt, ob man so tanzen darf. Es ist ja jetzt auch ein bisschen früh, 6.46 Uhr. Ich reiß es mal nur an. Harry macht sehr viel mit seiner Hüfte.
0: Lecker.
1: Er zeigt sehr häufig in seinen Schritt. Und Aha. Es gibt eine Szene, da zeigt er permanent in seinen Schritt. Und Menschen sitzen vor ihm auf Stühlen. Und durch dieses Zeigen auf seinen Schritt rutschen die runter und werden förmlich von seinen Gliedmaßen angezogen, sage ich jetzt mal.
0: Von seinen Gliedmaßen, ne? Ach du Schande, okay.
1: Das ist wirklich schon ein bisschen absurd und dann krabbeln die alle so zu ihm hin. Er war jetzt lange in Berlin, Greg. Hm? Du als Berliner. Tanzt man so bei euch, oder?
0: Ich sag mal so, in Berlin kannst du ja sein, wer du willst.
1: Ja.
0: Und vielleicht hat er sich jetzt gefunden mal.
1: Das kann sein. Also ist auf jeden Fall sehr viel dabei. Lohnt sich mal anzugucken. Hm? Jetzt haben wir ihn erstmal für euch mit American Girls. Ganz entspannt, ganz harmlos. Guten Morgen.
0: Spiegelmamas Liebling.

0: schön, dass ihr mit dabei seid. Enjoys hier, 6.53 Uhr.
1: Und an alle von euch, die schon mal kurz vorm Nervenzusammenbruch waren, weil sie in irgendeiner Kundenhotline festgehangen haben. Leute, tröstet euch. Selbst dem Papst bleibt das nicht erspart. Enjoy-Reporter Samuel aus Washington erzählt uns mal, was da genau passiert ist.
2: Robert Prevost, so heißt der Papst mit bürgerlichem Namen, ist da gerade 2 Monate im Amt gewesen. Da habe er bei seiner Bank angerufen, um seine Adresse und seine Telefonnummer zu ändern. Das kann man aber nicht am Telefon machen. Aus Sicherheitsgründen, sagt die Mitarbeiterin da, sondern nur persönlich in der Filiale, weil da könnte ja sonst jeder kommen. Der genervte Papst habe dann versucht, seine letzte Karte auszuspielen und gesagt, würde es vielleicht etwas ändern, wenn ich Ihnen verrate, dass ich der Papst bin. Da hat die Mitarbeiterin der Bank einfach aufgelegt.
1: Auf Wiederhören, ey.
0: Ich liebe die Geschichte. So, am Ende hat es dann übrigens doch noch geklappt. Der Papst hat noch jemanden gefunden, der für ihn bürgen konnte und der Bank verklickert hat. Leute, der Mann ist wirklich unser Papst und der ist im Vatikan ein bisschen busy. Deshalb kann er nicht mal kurz nach Chicago fliegen und mal seine Adresse in der Filiale ändern.
1: So nämlich.
0: Oh, ist das nicht geil, oder?
1: Schön, ey, geil. Ich lieb's.

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3: Guten Morgen, genau 7 Uhr.
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4: Es ist schon ein fettes Event jedes Jahr, der Eurovision Song Contest. Nächstes Wochenende ist das große Finale. Aber heute geht es um die Frage, wen wir dann überhaupt auf der Bühne sehen. Lisa Posowska aus den Enjoy Infos, was steht an?
5: Das erste Halbfinale. 15 Länder treten heute gegeneinander an. Am Ende kommen 10 davon ins Finale. Kleiner Spoiler, Deutschland ist schon im Finale. Wir gehören nämlich zu den großen Geldgebern und sind dadurch automatisch dabei. Aber Sarah Engels tritt ja für Deutschland an und die zeigt heute beim Halbfinale auch schon mal, was sie kann mit ihrem Song Fire. Sie freut sich drauf.
6: Ich bin sehr, sehr positiv gestimmt und ich habe einfach nur mega Bock, wirklich auf dieser Bühne alles zu geben und zu brennen und den Moment zu genießen. Also für mich gibt es kein Verlieren und es gibt noch weitaus wichtigere Dinge als das Ranking am Ende, sondern ich darf so viele Menschen mit meinem Song erreichen, mit dieser Message, die dahinter steht, und das ist für mich der größte Erfolg, den ich überhaupt haben kann.
5: Die Show könnt ihr zum Beispiel im Livestream auf der Homepage der ARD angucken, ab 20.15 Uhr. Auf dem Kreuzfahrtschiff Hondius war ja das Hunter-Virus ausgebrochen. Jetzt sind alle Passagiere zurück in ihren Heimatländern. Die einzelnen Länder entscheiden selbst, wie lange die Leute in Quarantäne bleiben müssen. Das Virus löst Fieber und schwere Atemkrankheiten aus. Der Chef des Robert-Koch-Instituts sagt aber, dass es keine Gefahr für eine Pandemie gibt wie beim Coronavirus. In einem Krankenhaus in Hamburg sind offenbar Mitarbeiterinnen in einer Umkleide mit einer Kamera gefilmt worden. Die Polizei ermittelt jetzt. Das haben die Behörden bestätigt. Die Kamera war in einem Schuh versteckt, vorne in den Schuh war ein Loch reingeschnitten. Eine Angestellte hatte sie durch Zufall schon im Dezember entdeckt, das wurde aber jetzt erst bekannt. Rund 60 Frauen hatten Zugang zu dem Raum mit Zahlencode.
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4: Ja, heute bekommen wir so einen Mix aus Sonne und etwas dicken Wolken. Dabei zwischendurch ein paar Schauer, vereinzelt auch Gewitter. In der zweiten Tageshälfte ist es vor allem von Südniedersachsen bis zur Kieler und Mecklenburger Bucht auch mal länger trocken. Weiterhin aber kühl. 9 bis 14 Grad maximal nur.
3: 2:07 auf den Straßen ist mittlerweile einiges los. A1 Bremen Richtung Lübeck zwischen Maschener Kreuz und Dreieck Norderelbe nach einem Unfall mittlerweile 11 Kilometer Stau und es dauert mittlerweile auch über 2 Stunden. Die A2 Berlin Richtung Hannover ist zwischen Irxleben und Bornstedt auch nach einem Unfall gesperrt, aktuell 4 Kilometer Stau. A7 Hannover Richtung Hamburg zwischen Fleestedt und Hamburg-Hausbruch haben wir 7 Kilometer und die A25 Geesthacht Richtung Hamburg zwischen Bergedorf und Neu-Allermöhe West 3 Kilometer Stop and Go. Gute Fahrt!
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4: Yes!
3: Thema Fernbeziehungen hatten oder haben bestimmt einige von euch. Und ich stelle mir vor, dass das nicht immer so easy ist. Mhm. Und auch unsere Lieblingsrentner aus der Grau- und Schlau-WG können da mitsprechen.
4: Jeden Tag schnacken wir mit der Generation 80 Plus und schau mal, was wir von ihnen so lernen können. Welche überraschenden Fernbeziehungsmodelle die schon erlebt haben, hören wir uns an in 6 Minuten.
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0: Wunderschönen guten Morgen, Enjoy ist hier. 7.09 Uhr haben wir es jetzt.
1: Was viele nicht wissen, Martina hatte mit ihrem Mann Basti früher auch eine Fernbeziehung. Er in Uetersen, du in Elmshorn. Das waren ja locker 20 Minuten Fahrt, nicht wahr?
2: Wow, Alter.
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0: Ja, um Fernbeziehungen geht es heute auch bei unseren Lieblingssenioren Ü80. Martin hat sich mal wieder mit ihnen auf einen Kaffee getroffen.
4: Ja, ich bin im Internat gewesen und haben wir, glaube ich, 10 Jahre lang uns geschrieben.
1: Wirklich? 10 Jahre?
4: Ja, wow. Weil er hat sich immer Hoffnung gemacht, dass wir heiraten. Und ich habe gedacht, naja, wenn du keinen anderen findest, dann heiratest
1: du. Ach man, Doris, hast du ihn zappeln lassen, 10 Jahre lang?
4: Stopp. Naja, ich wollte mich noch nicht binden. Zweimal haben wir uns gesehen.
1: Zweimal in 10 Jahren?
4: Ja, und er hat treu und brav gewartet.
1: Aber daraus ist nie was geworden?
4: Nee.
1: Was glaubst du, wie schaffen das Leute, eine Fernbeziehung zu führen?
5: Ja, da muss man ganz fix mit sein. Sonst geht das auseinander.
1: Hm. Horst, hattest du mal eine Fernbeziehung?
6: Ja, es war eine Beziehung, die mehr auf geistiger Grundlage bestanden hat. Denn das ging nicht. Wer verheiratet ist, ich war's, sie war's, das geht nicht.
1: Spicy. Wussten die beiden, dass ihr euch ganz gut versteht?
6: Ja, wir haben uns gegenseitig besucht, aber von Beziehung im erotischen Sinne konnte keine Rede sein. Sie brauchen gar nicht zu lachen.
1: Nein, ich finde das schön, Horst. Ja.
6: Und das ist schön. Ich habe sie aufgebaut, sie hat mich aufgebaut.
1: Wow,
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0: jetzt so einen frisch gepressten O-Saft, oder?
1: Oh, lecker.
0: 15 Minuten nach 7, weil ich glaube, die Sonne, die müssen wir uns in die Speiseröhre kippen, weil am Himmel ist...
1: Schön.
0: In Form vom O-Saft, weil am Himmel ist heute jetzt nicht so viel von zu sehen. Bisschen, aber eher in der zweiten Tageshälfte.
1: Ne, wir haben ja vorhin auch schon kurz über die Eisheiligen gesprochen. Das ist ja so eine alte Bauernregel, die besagt, dass Mitte Mai immer noch so ein paar Frosttage kommen können. Mhm. Und deswegen warten viele oft mit dem Einpflanzen von gewissen Dingen. Und Sebastian hat uns direkt eine Nachricht geschickt über die Enjoy-App, denn er hat jetzt was verstanden. Er schreibt, wir haben das ganze Wohnzimmer zu Hause und die Fensterbank im Schlafzimmer voll mit Anzucht von Tomaten, Zucchini und Gurken meiner Frau wegen der Eisheiligen. Das war mir bisher nicht bewusst.
0: Ach so, und das wird dann später dann rausgestellt
1: genau,
0: erst.
1: Genau, dann haben die schon ein bisschen Kraft, ein bisschen Energie und wenn dann die Sonne da ist, dann bam.
0: Boah, das ist richtig groß, ey.

0: Oh, Ray, bis heute einfach stark. 7.22 Uhr ist Angel. Wunderschönen guten Morgen.
1: Vielleicht kennt ihr das auch. Wie crazy ist das bitte mit Gerüchen von früher? Ich weiß nicht, wie ich drauf komme, aber neulich habe ich irgendwie mich nochmal selbst in der Wohnung meiner Großeltern gesehen. Mhm. Ich wusste nicht nur, wie die aufgebaut war, obwohl ich das bestimmt das letzte Mal vor 15 Jahren oder so gesehen habe. Mhm. Sondern ich wusste auch noch, wie der Geruch war, wenn man diese Wohnung betritt. Hast du sowas auch?
0: Ja.
1: Also sowas, wenn du irgendwie so an früher denkst, wo du denkst, ja, weiß ich sofort, wie das in der Nase riecht.
0: Ich bin auch bei Großeltern.
1: Ja?
0: Der Keller von meinem Opa.
1: Auch geil,
0: war wirklich, also von beiden war das der Keller, aber er war die meiste Zeit. Das hat da so diesen muffigen, leicht schimmeligen auch Geruch, glaube ich. Auch metallisch. Und ich habe es gerade super in der Nase.
1: Heftig, oder?
0: Ja, ist crazy.
1: Wir haben mal recherchiert, das nennt man den Prust-Effekt. Aber man weiß nicht so ganz, woran es liegt. Man vermutet, dass diese Geruchserinnerungen im Hirn da abgespeichert werden, indem wir Emotionen lagern. Und deswegen das auch besser behalten können, als jetzt irgendwelche langweiligen Termine oder was ich vorgestern gegessen habe zum Beispiel.
0: Ja, komplett verständlich. Und wisst ihr, was auch sehr, sehr viele Emotionen vorher ruft?
1: Oh.
0: Oder vorruft, Leute. Dieser Track, den wir jetzt hier vor euch haben. Kleines Throwback-Gefühl von Christina Aguilera. Genie in a Bottle.
1: Da rieche ich mein Vanilla-Deo. Auch geil.
0: Lecker Schmecker.

Da muss ich einmal direkt dazwischen. Achtung, Falschfahrer auf der A2 zwischen Kreuz Magdeburg und Irxleben. Kommt euch ein Falschfahrer entgegen auf der A2 zwischen Kreuz Magdeburg und Irxleben. Kommt euch ein Falschfahrer entgegen. Fahrt bitte äußerst rechts und überholt nicht.

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4: 7:30, guten Morgen.
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5: Wir sprechen schon länger drüber, über ein Kreuzfahrtschiff, auf dem das Hunter-Virus ausgebrochen war. Jetzt ist der Fall aber so gut wie abgeschlossen. Lisa Posorska aus den Enjoy-Infos, was heißt das?
6: Alle Passagiere, die auf dem Schiff waren, sind jetzt wieder zurück in ihren Heimatländern, auch 4 Deutsche. Sie müssen jetzt in Quarantäne und wer da jetzt gleich an Corona denkt, da gibt's Entwarnung. Das Robert-Koch-Institut sieht nämlich keine Gefahr für eine Pandemie, auch wenn 3 Menschen auf dem Schiff gestorben sind. Die Rettungsaktion, die war trotzdem ziemlich aufwendig, sagt Enjoy-Reporterin Julia Macher.
7: Unter hohen Sicherheitsvorkehrungen waren in den vergangenen 2 Tagen 122 Menschen von Bord gebracht und in ihre Herkunftsländer zurückgeflogen worden. An der Rückführungsaktion waren 23 Länder beteiligt. Mehrere Teilnehmer der Kreuzfahrt wurden inzwischen positiv auf das Hunter-Virus getestet. Die Gefahr für die breite Öffentlichkeit stuft die Weltgesundheitsorganisation weiter als gering ein.
6: In Deutschland gibt es nur wenige Reha-Plätze in Kliniken für Kinder und Jugendliche, die suchtkrank sind und Hilfe brauchen. Schätzungsweise 200.000 sind betroffen und nur etwa 85 Plätze gibt es. Jetzt fallen 60 davon weg, denn die größte Suchtklinik soll geschlossen werden, die Dietrich-Bonhoeffer-Klinik in Ahorn in Niedersachsen. Grund dafür ist ein Streit ums Geld. Der Eurovision Song Contest ist jedes Jahr ein Riesen-Event. Heute steht das erste Halbfinale an. Das könnt ihr euch unter anderem auf der Homepage der ARD im Livestream angucken, ab 20.15 Uhr. 15 Länder treten gegeneinander an. Am Ende kommen 10 davon ins Finale am nächsten Wochenende. Deutschland ist als einer der großen Geldgeber automatisch dabei. Beim Oktoberfest soll es in Zukunft keine Champagnerduschen mehr geben. Das sei Lebensmittelverschwendung, sagt der Stadtrat in München. Außerdem will man nicht, dass das Volksfest zum Ballermann verkommt, heißt das in der Süddeutschen Zeitung.
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4: Ja, eine krasse Regel. Keine Champagnerduschen mehr auf dem Oktoberfest.
8: Ist so.
4: Oh Mann, ey, Mist, wo soll ich mich waschen, ey? Leute, naja, wir gucken mal auf die Temperaturen. In Oldenburg am Pferdemarkt in Niedersachsen 6 Grad. In Warnemünde am Altenstrom in Mecklenburg-Vorpommern haben wir 7. Heute bekommen wir so einen Mix aus Sonne, etwas dicken Wolken, dabei zwischendurch auch Schauer und Gewitter. In der zweiten Tageshälfte bisschen mehr Sonne, aber es bleibt weiterhin kühl, 9 bis 14 Grad maximal.
5: 7.33 Uhr, Achtung bitte, immer noch Falschfahrer auf der A2 zwischen Kreuz Magdeburg und Irxleben. Kommt euch ein Falschfahrer entgegen, da äußerst rechts fahren und nicht überholen. Dann haben wir Stau oder stockenden Verkehr ab einer Länge von 3 Kilometern. A1 Osnabrück Richtung Bremen zwischen Bremen-Brenkum und Asten 3 Kilometer. A1 ist heute Morgen voll Bremen Richtung Lübeck. Zwischen Horster Dreieck und Dreieck Norderelbe gab es einen Unfall. 12 Kilometer Stau, dauert 2 Stunden länger. Die A2 Berlin Richtung Hannover ist zwischen Irxleben und Bornstedt nach

0: einem Unfall gesperrt. Aktuell 6 Kilometer Stau. Dann rüber auf die A7 Hannover Richtung Hamburg zwischen Vlestedt und Hamburg-Hausbruch 7 Kilometer. Die A24 Berlin Richtung Hamburg wird zwischen Wöbelin und Hagenow wegen Bauarbeiten von 8 bis 16 Uhr heute dicht gemacht. Dann die A25 Geesthacht Richtung Hamburg zwischen Bergedorf und Neu-Allermöhe West 3 Kilometer. Und letzte Meldung von der A36 Wolfenbüttel Richtung Braunschweig zwischen Wolfenbüttel Nord und Kreuz Braunschweig Süd 4 Kilometer Stau. Da gab es auch einen Unfall. Fahrt schön vorsichtig.
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2: Und Chiara aus Handewitt in Schleswig-Holstein hat Bock auf maximale Throwback-Vibes. Mit ihr zocken wir nämlich gleich eine Runde Wahr oder Unwahr. Und da geht's ja diese Woche um Tickets für Neo und Aiken live in Hamburg Ende Mai.
0: Ganz kurz, Chiara, was geht so in Handewitt? Also gibt's da was, wo du sagst, das ist der Grund, warum ich hier wohne?
3: Also Handewitt ist tatsächlich ein Dorf, aber wir sind direkt an der dänischen Grenze. Also wirklich 5 Minuten, das ist natürlich super cool. Und die Nähe zum Wasser, also in Flensburg der Hafen, die ganzen Strände, gerade im Sommer ist das echt top.
2: Geil, boah, das ist ein Top-Leben auf jeden Fall. Und vielleicht auch bei Tickets für Nia und Aiken, was hältst du davon?
3: Genau, ja, das wäre mega cool. Ganz spontane Aktion war das.
2: Die sind immer am besten, oder?
0: Ist so, ja.
3: Eben.
0: Dann spielen wir gleich in 7 Minuten.
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0: 20 vor 8, ihr seid bei Enjoy.
1: So, Chiara, jetzt geht's um ihr Wurst.
2: Wahr oder unwahr in der Enjoy Morning Show.
1: Wir schicken euch für Umme zu Nio und Akon nach Hamburg, wenn ihr uns hier schlagen könnt.
0: Heute versucht Chiara aus Handewitt in Schleswig-Holstein ihr Glück. Sie arbeitet als Bürokauffrau im Familienunternehmen, ist ehrenamtlich im Tierheim in Flensburg aktiv. Und da hat sie sogar einen Lieblingshund, den sie seit 5 Jahren besucht. Guten Morgen.
3: Guten Morgen.
1: Oh, das ist toll. Wer ist der kleine Hund, den du seit 5 Jahren da ausführst?
3: Charlie.
1: Warum wird Charlie nicht adoptiert?
3: Er ist eingestuft.
1: Ah, als Kampfhund, also sozusagen?
3: Ja, ansonsten ist er ein super freundlicher Hund, aber ich glaube, das ist so eine kleine Blockade bei den Menschen.
1: Ja, verstehe.
3: Dass sie natürlich vielleicht Angst haben, dann die erhöhte Hundesteuer.
1: Maulkorbpflicht, Leinenpflicht.
3: Genau, Leinenpflicht, da kommt eins zum anderen.
1: Och,
3: das
1: schön.
3: Ist echt traurig.
1: Aber toll, dass du ihm so viel Liebe schenkst.
3: Ja, auf jeden Fall.
1: So,
3: macht Spaß.
1: Das ist toll. Wir gehen jetzt rein in eine kleine Runde Wahr oder Unwahr. Wir erzählen eine Geschichte aus unserem Leben. Entweder ist die wahr oder ausgedacht. Ihr, besser gesagt Chiara, bekommt dann 45 Sekunden Zeit zu erraten, ob die stimmt oder nicht. Liegt sie richtig, gewinnt sie. Liegt sie aber falsch, verliert sie. Oder besser gesagt, wir gewinnen.
0: Mhm.
1: Wollen wir das dann mal rausfinden, oder?
0: So, hier kommt meine Geschichte. Wir. Pass auf, Chiara. Eigentlich ist Basti mein Mann ja der Angler bei uns in der Beziehung. Aber in einem Urlaub hatte ich mal 2 Fische an einem Haken.
1: 45 Sekunden starten jetzt.
3: Was war das für ein Fisch?
0: Boah, da fragst du mich was. Also keine Ahnung, das war ein Fisch. Auf jeden Fall weiß ich, dass das Doublette heißt, wenn man 2 an einem Haken hat.
1: Oh, geil.
3: Welche Farben hatten die Fische?
0: So grau-blau?
1: Burgunder.
3: wo war das? In welchem Urlaub?
0: Das war tatsächlich in Dänemark.
3: Oh, welcher Ort genau?
0: Oh, das war auf jeden Fall die Insel Fyn. Das weiß ich noch. Der Ort war so ein ganz kleiner. Aber wir haben es auch nicht in dem Ort gemacht, sondern haben so einen Bootstrip gemietet.
3: Hm. Ah, in welchem Jahr war das?
0: Das ist 3 Jahre her.
3: Okay. Habt ihr die Fische danach sogar gegessen?
0: Ja, auf dem Boot. Mit allem Mann.
1: Boah.
3: Okay, wie viele Leute wart ihr?
1: Die Zeit ist um, Chiara.
0: Jetzt
1: darfst du dich kurz mit ihr beraten und überlegen, ob das stimmt oder nicht.
3: Ich glaube, die Geschichte ist unwahr.
0: Die Geschichte ist wahr.
3: Oh nein!
1: Oh nein, Chiara.
3: Oh, shit.
0: Oh, ich hatte gehofft, weil ich war doch so schnell im Antworten, dass du...
1: Ja.
0: Ja, ja, ist tatsächlich so. Ich habe so eine Doublette da gefangen und mein Mann Basti hat gar nichts gefangen. Das war natürlich dann noch schlimmer für ihn.
1: Boah, ja, ich bin schon sauer,
3: aber
1: ne?
3: Das
0: war tatsächlich so. Ach, Menno! Mist!
3: Wie schade.
1: Okay, aber es tut uns ganz so leid.
0: Ärgerlich.
3: Alles gut, hätte ja klappen können.
1: Ach, shit. Ihr seid hier, aber die Nächsten, die vielleicht gewinnen, einfach die Worte wahr oder unwahr schicken über die kostenlose Enjoy-App oder ihr könnt euch auch anmelden auf enjoy.de.

0: Durchwachsener Tag, 7:48 Uhr. Es ist Enjoy. Wunderschönen guten Morgen. Ja, einiges dabei. Ein bisschen Regen, ein bisschen Gewitter, später auch ein bisschen Sonne. 14 Grad maximal. Könnte leicht wärmer sein, aber kannst du machen, nix.
1: Bei Olivia Rodrigo läuft dieses Jahr ja komplett nur geil. Letztens erst auf dem Cover der Cosmopolitan gewesen.
0: Wow.
1: Dann hat sie ein neues Trikot entworfen vom spanischen Fußballclub FC Barcelona für das Spiel gegen Real Madrid am letzten Wochenende.
0: Und sie geht auch noch auf Tour, ne? Ab September geht's los. Leider bisher keine Termine bei uns im Norden. Das finde ich frech. Also München ist wohl das Nächste. Aber wenn ihr keinen Bock auf Bayern habt, kein Thema. Wir haben sie doch ganz frisch in der Playlist drin. Drop Dead. Guten Morgen.

0: Hey Leute, jetzt wird's heiß. 5 Minuten vor 8, das ist Angel. Guten Morgen.
1: Welcome to Mile High Club, oder was sagt man da jetzt? In Argentinien wurde ein Pärchen nach einem Langstreckenflug festgenommen, weil sie Sex im Flugzeug gehabt haben sollen.
0: Gut, damit sind sie wohl jetzt nicht die Ersten auf der Welt. Aber wir haben gehört, die Story hat noch ein paar spicy Details. Jonas aus dem Enjoy-Team, hau mal raus.
2: Ja, also erstmal hatten die beiden wohl keinen Sex auf der Flugzeugtoilette. Das hat man ja wohl schon häufiger gehört, ne?
0: Gehört, ja.
2: Sondern auf den Sitzen. Also recht obvious für die anderen Fluggäste, würde ich behaupten.
0: Oh, das ist ja unglaublich. Mhm.
2: Außerdem sollen sich die beiden erst während des Flugs kennengelernt haben. Das
0: ist doch nicht deren Ernst.
2: Der Flug ging 7 Stunden immerhin, ne?
1: Okay, ja,
0: da kann man sich schon mal erinnern, klar.
2: Und die beiden waren jetzt nicht Anfang 20, sondern sie ist 60 und er 55 Jahre alt.
0: Was soll das denn heißen? Darf man keinen Spaß mehr haben, oder
2: was? Ich wollte nur dazu sagen.
1: Was da so an Feuer losbrennt.
0: Ja,
2: es wird aber noch, es wird noch besser. Er wurde nämlich wohl am Flughafen in Rosario empfangen von seiner Familie.
1: Ah, scheiße.
2: Die hat dann direkt an der Polizeiwache auf ihn gewartet.
1: Oh, ist das unangenehm. Also,
2: mittlerweile sind die beiden wohl wieder auf freiem Fuß. Es wird jetzt wegen obszönen Exhibitionismus gegen die zwei ermittelt.
0: Es ist ja schon alles witzig und so,
1: ja,
0: ne?
1: Ja, ja, ja.
0: Aber man muss auch überlegen, da fliegen auch manchmal Kinder mit und
1: ja,
0: so.
1: Ich
0: hoffe, die haben sich einmal umgeschaut.
1: Mhm.
0: Aber danke, Jonas, für diese heiße Geschichte bei 14 Grad maximal. Kann man die gebrauchen.

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2: Es ist schon ein fettes Event jedes Jahr, der Eurovision Song Contest. Nächstes Wochenende ist das große Finale, aber heute geht es um die Frage, wen wir dann überhaupt auf der Bühne sehen. Lisa Posorska aus den Enjoy Infos, was steht an?
3: Das erste Halbfinale. 15 Länder treten gegeneinander an. Am Ende kommen 10 davon ins Finale. Deutschland ist schon im Finale. Wir gehören nämlich zu den großen Geldgebern und sind dadurch automatisch dabei. Aber Sarah Engels zeigt ihren Song Fire für Deutschland heute trotzdem schon mal. Sie freut sich drauf.
4: Ich bin sehr, sehr positiv gestimmt und ich habe einfach nur mega Bock, wirklich auf dieser Bühne alles zu geben und zu brennen und den Moment zu genießen. Also für mich gibt es kein Verlieren. Und es gibt noch weitaus wichtigere Dinge als das Ranking am Ende.
3: Die Show könnt ihr zum Beispiel im Livestream auf der Homepage der ARD gucken, ab 20.15 Uhr. Mission erfüllt, sagen die spanischen Behörden. Denn alle Passagiere des Kreuzfahrtschiffs Hondius sind jetzt zurück in ihren Heimatländern, darunter 4 Deutsche. Auf dem Schiff war ja das Hunter-Virus ausgebrochen, deshalb müssen sie jetzt in Quarantäne. Das Virus löst schwere Atemkrankheiten aus, es ist aber nicht mit dem Coronavirus zu vergleichen. Und es gibt keine Pandemiegefahr, sagt das Robert-Koch-Institut. Die Energiepreise sind hoch und die Bundesregierung will uns entlasten. Eigentlich sollte es deshalb die Möglichkeit geben, dass uns Arbeitgeber steuerfrei 1.000 Euro geben. Das wurde aber doch gekippt und jetzt ist die Frage, wie es da weitergeht. Darüber sprechen heute die Spitzen von Union und SPD im Koalitionsausschuss. Da geht es immer um wichtige Streitthemen, bei denen die Parteien eine Lösung finden wollen. Sie sind ein geschütztes Wahrzeichen der Stadt Hamburg, die Schwäne auf der Alster. Heute kehren sie aus ihrem Winterquartier zurück. Normalerweise kommen sie schon etwas früher wieder aufs Wasser. In diesem Jahr hat der Termin sich wegen der Vogelgrippe aber verschoben.
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2: Also heute bekommen wir einen Mix aus Sonne und etwas dicken Wolken, dabei zwischendurch paar Schauer, vereinzelt auch Gewitter möglich. In der zweiten Tageshälfte ist es vor allem von Südniedersachsen bis zur Kieler und Mecklenburger Bucht auch mal länger trocken. Aber kühl, kühl, Leute. 9 bis 14 Grad maximal nur.
5: 2:08, wir schauen auf die Straßen, ist einiges los. Heute Morgen A1 Osnabrück Richtung Bremen steht hier zwischen Bremen-Brinkum und Asten 3 Kilometer. Dann ja 1 Bremen Richtung Lübeck zwischen Horster Dreieck und Dreieck Norderelbe 12 Kilometer Stau. Da gab es einen Unfall, dauert 1,5 Stunden länger. Die A2 Berlin Richtung Hannover ist zwischen Irxleben und Bornstedt nach einem Unfall dicht, aktuell 6 Kilometer Stau. Dann die A7 Hannover Richtung Hamburg zwischen Vleestedt und Hamburg-Hausbruch auch 7 Kilometer. Die A24 Berlin Richtung Hamburg ist zwischen Wübbelin und Hagenow wegen Bauarbeiten bis 16 Uhr heute gesperrt. Dann Stau auf der A25, Geesthacht Richtung Hamburg zwischen Bergedorf und Neu-Allermöhe West 3 Kilometer. Und zu guter Letzt noch die A36 Wolfenbüttel Richtung Braunschweig zwischen Wolfenbüttel Nord und Kreuz Braunschweig Süd 4 Kilometer. Da gab es auch einen Unfall. Fahrt schön vorsichtig.
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2: Und wir gehen auch direkt rein mit einer Sprachnachricht von Pflegerin Nicole. Sie wollte ein paar Grüße loswerden, weil heute Tag der Pflege ist.
6: Ich grüße alle meine Berufskollegen. Wir machen einen super Job von Nord nach Süd, von Ost nach West. Lasst euch nur unterkriegen, wir werden oft übersehen, aber eigentlich sind wir die Mädels und Jungs an der Front. Macht weiter so und habt Spaß. Einen schönen Tag.
5: Hat sie absolut recht. Danke, dass es euch gibt. 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

0: Ganz liebe Grüße gehen raus, 9 Minuten nach 8, das ist Enjoy, guten Morgen.
1: So Leute, Fabi von unserem Enjoy-Podcast musste durch, hat folgende Message für uns.
2: Wenn ihr denkt, da könnte was sein, dann sprecht es an.
1: Ja, habt ihr vielleicht auch, ne? Diese eine Person, die süße Sitznachbarin aus der 11. Klasse oder der Kumpel aus dem ersten Studijahr, wo irgendwie nichts draus wurde und wo man manchmal so denkt, was wäre gewesen, wenn?
0: Also Fabian kennt ihr vielleicht von Social Media, er hatte gerade so einen Moment, er hat nämlich eine Freundin von früher auf TikTok wieder getroffen. Erzählt der Kumpel Levi im Enjoy-Podcast, musste durch.
3: Da habe ich geschrieben, ich habe dir mal ein Buch geschrieben, oder?
0: Ja.
3: Und sie so, ja, hast du. Und dann hat sie gesagt, so, hast du eigentlich das Ende gelesen? Ich so, wie das Ende gelesen? Ich habe das doch geschrieben. So, ich habe mir nichts gedacht. Ja, aber ich habe es dir doch zurückgegeben. Ich so, ja. Und dann hat sie mir dann geschrieben, dass sie halt verknallt in mich war.
4: Nein, und du hast es nicht gesehen.
3: Und ich habe es nie gelesen.
0: Das ist so, so traurig. Also wenn ihr irgendwas für irgendwen fühlt so, und euch denkt, ey, ich muss das loswerden. Mhm. Macht das face to face, geht hin. Damit ihr nicht später denkt, ach, was wäre wohl aus uns geworden?
2: Mist, Bert.

0: Frische Grüße gehen raus um 16 Minuten nach 8. Es ist Enjoy. Wunderschönen guten Morgen. Ja, nur 14 Grad maximal. Unser sehr durchwachsener Tag wartet auf uns, aber schaffen wir.
1: Letzte Woche hat sie uns bei Wahr oder Unwahr noch solche Lügen hier aufgetischt.
2: Tiffany Aris ist ja mein Künstlername, aber im echten Leben heiße ich Stephanie Ahrens.
1: Das ist gelogen. Tiffany Aris ist tatsächlich auch ihr Name und ihr kennt sie von diesem Song hier.
0: Letzte Woche war sie Special Guest bei unserem Quiz Wahr oder Unwahr und Ende des Monats bei der Enjoy Star Show. Das ist unser fettes Eintagesfestival auf der Expo Plaza in Hannover am 30. Mai. Und da erzählt euch Tiffany Aris auch keine Lügen auf der Bühne, sondern sie wird performen für uns. Zum Beispiel das Ding hier, das ist Vertigo. Wunderschönen guten Morgen.
1: Moin!

0: Justin Bieber, Peaches, 8 Minuten vor 8:30 ist es Enjoy. Tag, moin.
1: Achtung, wir haben die Spendierhosen an. Es geht jetzt um Everyone-Tickets.
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1: Ja, wir schicken euch auf die geilsten Festivals bei uns im Norden. Zum Beispiel jetzt aufs Airbeat One in Neustadt-Lewe in Mecklenburg-Vorpommern.
0: Linda und Fabian zocken jetzt darum. Beide sind aus Hamburg. Na, moin.
3: Moin.
1: So, dann zocken wir jetzt um die Festival-Tickets fürs Airbeat One mit einer Schätzfrage. Und die darf Greg heute vortragen oder soll ich?
0: Wie du willst. Ich kann machen.
1: Dann mach du doch.
0: Also, wir haben euch im letzten Jahr nach Festivalsünden gefragt. Wir spielen euch jetzt einen Ton vor und ihr müsst dann sagen, welche Zahl ihr vermutet.
1: Achtung, kommt.
4: Deine Festivalsünde.
5: Dass ich ins Bett gegangen bin.
4: Okay, das ist sehr früh.
5: Ja.
0: Okay, wann ist diese Airbeat-Besucherin ins Bett gegangen? Fabian.
1: Fabian, hau mal raus.
3: Ja, ich sag um 6 Uhr morgens.
0: 6 Uhr morgens. So, Linda, was sagst du, früher oder später?
6: Ich sag später.
0: Später, also nach 6 Uhr morgens.
1: Okay, hier kommt die Auflösung.
4: Deine Festivalsünde.
5: Dass ich um 0 Uhr ins Bett gegangen bin.
4: Okay, das ist sehr früh.
5: Ja.
1: Und damit hat Fabian gewonnen. Herzlichen Glückwunsch.
0: Ja.
3: Ach, vielen Dank. Ich freue mich. Mega, ey.
0: Ja, geil. Sorry, Linda, an der Stelle.
6: Alles gut.
0: Ja, sind aber auch ein bisschen tricky, unsere Fragen.
1: Aber
0: nicht wahr?
1: Hallo.
0: Bewerbt euch auch nochmal fix über die Enjoy-App oder auf enjoy.de. Die nächste Chance gibt's im Enjoy-Nachmittag bei Anna ab 14 Uhr.
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0: an. Das könnt ihr euch unter anderem auf der Homepage der ARD im Livestream angucken, ab 20.15 Uhr. 15 Länder treten gegeneinander an. Am Ende kommen 10 davon ins Finale am nächsten Wochenende. Deutschland ist als einer der großen Geldgeber automatisch dabei. Der US-Bundesstaat Texas geht juristisch gegen Netflix vor. Es geht darum, ob der Streamingdienst illegal Daten von Nutzerinnen und Nutzern sammelt. In der Klageschrift heißt es, wenn sie Netflix schauen, beobachtet Netflix sie. Außerdem soll Netflix demnach auch gerade junge Leute süchtig machen. Netflix sieht das nicht so. Ein Mann und eine Frau haben Sex im Flugzeug, aber nicht auf der Toilette, sondern auf ihren Sitzen. So ist es offenbar auf einem Flug von Panama nach Argentinien in der Business Class passiert. Beide kannten sich vorher nicht. Er ist 55, sie 60 Jahre alt. Laut Medienberichten nahm die Flughafenpolizei beide direkt nach der Landung fest.
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2: Alles klar, wir gucken mal aufs Wetter drauf. Heute gibt es so einen Mix aus Sonne, aber mehr dicken Wolken. Zwischendurch ein paar Schauer, vereinzelt auch Gewitter. In der zweiten Tageshälfte entspannt sich das Ganze so ein bisschen bei 9 bis 14 Grad maximal.
3: 8.32 Uhr, wir schauen mal auf die Straßenstau oder stockenden Verkehr. Gibt es aber eine Länge von 3 Kilometern. A1 Hamburg Richtung Osnabrück zwischen Bremer Kreuz und Aasten 3 Kilometer. Dann ja A1 Osnabrück Richtung Bremen zwischen Dreieck Stur und Bremen-Aasten 4 Kilometer. Nochmal A1 Bremen Richtung Lübeck ist voll zwischen Horster Dreieck und Dreieck Norderelbe. Nach einem Unfall immer noch 10 Kilometer Stau, dauert anderthalb Stunden länger. Die A2 Berlin Richtung Hannover ist zwischen Irxleben und Bornstedt nach einem Unfall gesperrt. 6 Kilometer haben wir da. A7 Hannover Richtung Flensburg zwischen Dreieck Hamburg Südwest und dem Elbtunnel 7 Kilometer. Die A24 Berlin Richtung Hamburg ist zwischen Wöbelin und Hagenow wegen Bauarbeiten bis 16 Uhr gesperrt. Dann die A25 Geesthacht Richtung Hamburg zwischen Bergedorf und Neu-Allermöhe West 3 Kilometer. Und die letzte Meldung kommt von der A36 Wolfenbüttel Richtung Braunschweig zwischen Wolfenbüttel Nord und Kreuz Braunschweig Süd. 5 Kilometer Stau, da gab es auch einen Unfall. Fahrt schön vorsichtig.
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2: Ja, wir haben es alle mitbekommen, kaum Sonne, bewölkt, relativ frisch, also die perfekte Zeit, um sich so ein bisschen Selbstbräuner ins Gesicht zu cremen.
3: Ja, richtig geil. Problem ist nur, das Zeug stinkt ja so fiese, wenn man das drauf macht. Mhm. Aber warum eigentlich? Klären wir gleich mal in unserer Wissensrubrik Nice to Know in 6 Minuten.
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0: Na, guten Morgen, Enjoy ist hier, 8.39 Uhr jetzt.
1: Also ich bin ja Fan, eigentlich. So ein bisschen Bräunungscreme, um sich auf den Sommer vorzubereiten. Mhm. Aber jetzt mal ohne Flachs, ne? Die riecht so komisch, als wäre man so ein muffiges Toast. Aber warum?
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0: So, also ein bisschen Wissen to go gibt's hier. Jonas aus der Selbstbräuner-Redaktion ist da. Also eigentlich duften die Cremes ja herrlich. Bräunungscreme aber nicht. Warum?
3: Ja, das liegt an folgendem Inhaltsstoff. Achtung, Dihydroxyaceton.
0: Wow.
3: Das ist das Zeug, das unsere Haut färbt bei Bräunungscreme. Das reagiert mit den Aminosäuren auf unserer Haut und deshalb stinkt's beim Auftragen.
1: Halt, stopp! Das stinkt nicht nur beim Auftragen. 6 Stunden später rieche ich immer noch so muffig. Wie kann das denn sein?
3: Ja, dann hast du wahrscheinlich einen Selbstbräuner, der etwas höher dosiert ist.
1: Ach so.
3: Ja, also am besten hinten auf der Packung mal checken, wie viel Prozent von diesem Bräunungsstoff ist drin. Je mehr, desto mehr Bräune, aber desto mehr stinkst du auch.
0: Ja. Sympathisch. Das ist doch ganz nett.
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0: Ja, huch. Also heute sollte schon so ein kleiner Hoodie sein, würde ich sagen, an der Stelle. 8.46 Uhr, es ist Enjoy. Ja, bei 14 Grad maximal, aber durchwachsener Mischung, was das Wetter angeht, kann man den schon gut gebrauchen auf jeden Fall.
1: Ich glaube, das kennen wir alle. Wie cool fühlt man sich bitte schön, wenn man einen Song komplett auswendig kann?
0: Boah, geiles Gefühl.
1: Zum Beispiel BTS mit Swim. Meine Nichte kann ihn auswendig. Ich habe neulich im Dänemark-Urlaub mit der ganzen Family beim Frühstück so leise mitgesungen. Aha. Und mit den Händen, weil da gibt es auch einen Tanz dazu, mit den Händen hat sie die ganze Zeit so mitperformt und saß im Swim. Und ich habe die ganze Zeit nicht gefrühstückt und sie einfach nur beobachten und dachte, oh, das ist so cool, ich liebe das.
0: Oh, dann kann sie jetzt direkt mal loslegen. Wie heißt sie?
1: Emily. Schöne Grüße.
0: The stage is yours, nicht wahr? Wir gehen rein. Gut.

0: Das seid ihr ja schon wieder. 8.52 Uhr. Ihr hört eure Enjoy Morning Show.
1: Also in so einer Kundenhotline festhängen, in der Warteschleife.
0: Boah.
1: Absolute Hölle. Man will, dass es endlich zu Ende geht. Aber Leute, kein Problem. Es tröstet euch vielleicht diese Info. Selbst der Papst, dem bleibt das nicht erspart. Enjoy-Reporter Samuel aus Washington, erzählt uns mal, was da genau passiert ist.
2: Robert Prevost, so heißt der Papst mit bürgerlichem Namen, ist da gerade 2 Monate im Amt gewesen. Da habe er bei seiner Bank angerufen, um seine Adresse und seine Telefonnummer zu ändern. Das kann man aber nicht am Telefon machen. Aus Sicherheitsgründen sagt die Mitarbeiterin da, sondern nur persönlich in der Filiale, weil da könnte ja sonst jeder kommen.
1: Klar.
2: Der genervte Papst habe dann versucht, seine letzte Karte auszuspielen und gesagt, würde es vielleicht etwas ändern, wenn ich Ihnen verrate, dass ich der Papst bin. Da hat die Mitarbeiterin der Bank einfach aufgelegt.
1: Was ich aber so witzig finde, ist, wenn der Papst sowas zu erledigen hat, du darfst dich ja auch nicht aufregen. Also als Papst darfst du ja auch nicht frech werden.
0: Nee, kannst ja nicht pöbeln oder irgendwelche Schimpfwörter benutzen. Gut, am Ende hat es dann übrigens doch noch geklappt. Der Papst hat jemanden gefunden, der für ihn bürgen konnte und der Bank verklickert hat, der Mann ist wirklich der Papst. Der ist halt im Vatikan ein bisschen busy. Der kann jetzt nicht mal kurz in die Filiale nach Chicago fliegen.
1: Ja, ist geklärt. Hat einen Engel losgeschickt einfach.
0: Ist so, ging dann auch hoch.

0: Guten Morgen, 9 Uhr.
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2: Stellt euch mal vor, euch gucken 160 Millionen Menschen zu. Das muss sich krass anfühlen. So ist das für die Leute, die beim Eurovision Song Contest antreten. Heute geht's darum, wer da am Ende auf der Bühne stehen wird. Lisa Posorska aus den Enjoy Infos. Was steht an?
3: Das erste Halbfinale für den ESC, das ist heute Abend. 15 Länder treten da gegeneinander an. Am Ende kommen 10 davon ins Finale am nächsten Wochenende. Deutschland ist schon automatisch im Finale, weil wir zu den großen Geldgebern für den ESC gehören. Für uns tritt Sarah Engels mit ihrem Song Fire an. Den zeigt sie auch heute Abend schon. Sie will damit eine Botschaft vermitteln, sagt sie.
4: Ich bin sehr, sehr positiv gestimmt. Und ich habe einfach nur mega Bock, wirklich auf dieser Bühne alles zu geben und zu brennen und den Moment zu genießen. Also für mich gibt es kein Verlieren. Und es gibt noch weitaus wichtigere Dinge als das Ranking am Ende.
3: Mission erfüllt, sagen die spanischen Behörden. Denn alle Passagiere des Kreuzfahrtschiffs Hondius sind jetzt zurück in ihren Heimatländern, darunter auch 4 Deutsche. Auf dem Schiff war ja das Hunter-Virus ausgebrochen, deshalb müssen sie jetzt in Quarantäne. Das Virus löst schwere Atemkrankheiten aus. Es ist aber nicht mit dem Coronavirus zu vergleichen und es gibt keine Pandemiegefahr, sagt das Robert-Koch-Institut. In einem Krankenhaus in Hamburg sind offenbar Mitarbeiterinnen in einer Umkleide mit einer Kamera gefilmt worden. Die Polizei ermittelt jetzt, das haben die Behörden bestätigt. Die Kamera war in einem Schuh versteckt, vorne in den Schuh war ein Loch reingeschnitten. Eine Angestellte hatte sie durch Zufall schon im Dezember entdeckt, das wurde aber jetzt erst bekannt. Rund 60 Frauen hatten Zugang zu dem Raum mit Zahlencode.
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2: Ja, heute bekommen wir so einen Mix aus etwas Sonne und dicken Wolken. Dazu zwischendurch ein paar Schauer, vereinzelt auch Gewitter. In der zweiten Tageshälfte ist es vor allem von Südniedersachsen bis zur Kieler und Mecklenburger Bucht auch mal länger trocken, aber auch extrem kaldo irgendwie noch. 9 bis 14 Grad maximal.
0: 2 nach 9, wir gucken auf die Straße. Stau oder stockenden Verkehr gibt es ab einer Länge von 3 Kilometern. A1 Hamburg Richtung Osnabrück zwischen Bremer Kreuz und Asten 3 Kilometer. A1 Osnabrück Richtung Bremen zwischen Dreieck Stur und Bremen-Asten 4 Kilometer. Dann die A1 Bremen Richtung Lübeck zwischen Horster Dreieck und Dreieck Norderelbe 8 Kilometer Stau, dauert immer noch 1,25 Stunden länger. Dann die A2 Berlin Richtung Hannover steht jetzt zwischen Magdeburg Zentrum und Bornstedt 9 Kilometer Stau. A7 Hannover Richtung Flensburg zwischen Vleestedt und dem Elbtunnel 9 Kilometer, da kommt eine gute halbe Stunde obendrauf. Die A24 Berlin Richtung Hamburg ist zwischen Wöbelin und Hagenow wegen Bauarbeiten bis ca. 16 Uhr gesperrt. Dann haben wir die A25 Geesthacht Richtung Hamburg zwischen Bergedorf und Neu-Allermöhe West 3 Kilometer Stop and Go und die A36 Wolfenbüttel Richtung Braunschweig zwischen Wolfenbüttel Nord und Kreuz Braunschweig Süd 4 Kilometer Stau. So, jetzt erstmal Spucke runterschlucken. Gute Fahrt!
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2: Ja, Tag, moin, und wir lieben sie doch alle so stark und deswegen gibt es gleich eine neue Folge von unseren LieblingsseniorInnen aus der grauen Schlau-WG.
0: Jeden Tag lernen oder lachen wir mit ihnen zusammen oder beides und gleich geht's ums Thema Fernbeziehungen. 7 Minuten.
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0: Wunderschönen guten Morgen, Enjoy ist hier. 8:50 haben wir es.
1: Und Fernbeziehungen sind ja jetzt nicht so geil, ne? Aber immerhin haben wir ja Möglichkeiten wie Videocalls zum Beispiel. Früher gab es sowas ja nicht.
0: Nee.
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0: Und trotzdem hat auch die Generation 80 plus schon jahrelange Fernbeziehungen geführt. Kollege Martin hat mit Ihnen darüber gesprochen.
3: Ja, ich bin im Internat gewesen und haben wir, glaube ich, 10 Jahre lang uns geschrieben.
1: Wirklich? 10 Jahre?
3: Ja, weil er hat sich immer Hoffnung gemacht, dass wir heiraten. Und ich habe gedacht, naja, wenn du keinen anderen findest, dann heirate ich.
1: Sag mal, Doris, hast du ihn zappeln lassen, 10 Jahre lang?
3: Naja, ich wollte mich noch nicht binden. 2-mal haben wir uns gesehen.
1: 2-mal in 10 Jahren?
3: Ja, und er hat treu und brav gewartet.
1: Aber daraus ist nie was geworden?
3: Nee.
1: Was glaubst du, wie schaffen das Leute, eine Fernbeziehung zu führen?
4: Ja, da muss man ganz fix mit sein. Sonst geht das auseinander.
1: Horst, hattest du mal eine Fernbeziehung?
5: Ja. Es war eine Beziehung, die mehr auf geistiger Grundlage bestanden hat. Denn das ging nicht. Wer verheiratet ist, ich war's, sie war's, das geht nicht.
1: Wussten die beiden, dass ihr euch ganz gut versteht?
5: Ja, wir haben uns gegenseitig besucht. Aber von Beziehung im erotischen Sinne konnte keine Rede sein. Sie brauchen gar nicht zu lachen.
1: Ich finde das schön, Horst.
5: Ja. Und das ist schön. Ich habe sie aufgebaut, sie hat mich aufgebaut.
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0: Boah, hier ist richtig Stimmung im Studio. Ich mach das sehr gerne. 18 Minuten nach 9. Jubel!
1: Jubel!
0: Einen wunderschönen guten Morgen. Ja, wir machen es uns schön, weil draußen sieht das ein bisschen ungemütlich aus. Weil bewölkt, bisschen Regen, nur 14 Grad maximal, kaum Sonne an diesem heutigen Dienstag. Was willst du machen?
1: Wir haben vorhin auch schon kurz über die Eisheiligen gesprochen. Das ist ja so eine alte Bauernregel, die besagt, dass Mitte Mai immer noch so ein paar Frosttage kommen können.
0: Frech.
1: Und dass man deswegen oft wartet mit jetzt irgendwie Einpflanzen von Dingen im Garten. Sebastian hat eine Nachricht geschickt über die Enjoy-App, denn er hat jetzt was verstanden. Er schreibt, wir haben zu Hause das ganze Wohnzimmer und die Fensterbank im Schlafzimmer voll mit Anzucht von Tomaten, Zucchini und Gurken meiner Frau wegen der Eisheiligen. Das war mir bisher nicht bewusst, sagt er.
0: Kurze Frage, Sebastian. Du und deine Frau, unterhaltet ihr euch auch mal? Das kann man nicht immer mal erfragen, oder?
1: Nicht selten. Die hat so viel zu tun mit den Tomaten, Mensch.
0: Ja, Mensch, was willst du machen?

0: Beyoncé, Sweet Dreams, 9:25 Uhr. Es ist Enjoy. Wunderschönen guten Morgen.
1: Marshmallow und Ingy haben wir jetzt für euch auf der Playlist. Und die Story finde ich ganz süß. Ingy hat irgendwann bei Instagram eine Anfrage von Marshmallow bekommen, ob sie zusammen einen Song machen wollen. Er hätte da was, wo er sagt, irgendwie könnte ihre Stimme da passen.
0: Aha.
1: Wie hat sie reagiert?
0: Naja, wahrscheinlich mit einem Herz und erfreut, mit einer Sprachnachricht.
1: Nee, sie hat gesagt, das ist doch ein Scherz. Der Account wurde wahrscheinlich gehackt von Marshmallow. Ist das nicht süß?
0: Oh Mann.
1: Sie hat gedacht, nee, das kann ja nicht der echte Marshmallow sein, der mir schreibt. Der Account wurde gehackt und hat sie erstmal so ganz vorsichtig zurückgeschrieben, dann auch mit ihrem Management zusammen. Und dann war klar, nee, das war wirklich Marshmallow, der will mit dir einen Song machen.
0: Ach, Wahnsinn. Schick mal ein Bild von dir, ey. Schick mal ein Bild von dir mit der tagesaktuellen Zeitung, damit ich weiß, dass du echt bist. Kennst du so eine Leute, ey?
1: Das ist richtig gut. Es hat auf jeden Fall geklappt. Die beiden haben einen Song zusammen gemacht und den hört ihr jetzt bei uns, Marshmallow und Ingy. Ganz neu mit Kissin' My Friends hier bei Enjoy. Guten Morgen.

0: So, kurz nach halb zehn, guten Morgen, Leute.
1: Wir schauen nochmal auf die Straßen, ist immer noch einiges los. A1 Hamburg Richtung Osnabrück steht jetzt zwischen Bremer Kreuz und Asten haben wir 3 Kilometer. Dann die A1 Osnabrück Richtung Bremen zwischen Dreieckstur und Bremen-Asten 4 Kilometer. Und nochmal die A1 Bremen Richtung Lübeck zwischen Horster Dreieck und Dreieck Norderelbe 8 Kilometer Stau, dauert nur noch eine knappe halbe Stunde länger. A7 Hannover Richtung Flensburg zwischen Dreieck Hamburg Südwest und dem Elbtunnel 7 Kilometer, auch da kommt eine halbe Stunde obendrauf. Dann die A7 Hamburg Richtung Flensburg, der Elbtunnel ist nach Auslösung der Höhenkontrolle gerade gesperrt. Die A24 Berlin Richtung Hamburg ist zwischen Wöbelin und Hagenow wegen Bauarbeiten bis 16 Uhr dicht. Und dann haben wir noch die A25 Geesthacht Richtung Hamburg zwischen Bergedorf und Neu-Allermühe West 3 Kilometer. Gute Fahrt!
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0: Okay Leute, Butter bei die Fische. Also klar, Wetter ist nicht so spannend, überragend da draußen, nur bis zu 14 Grad maximal, weniger Sonne, eher Wolken. Aber wir dürfen nicht vergessen, es gibt Menschen da draußen, für die ist das genau das perfekte Wetter.
1: Ja, Anna zum Beispiel hat geschrieben, sie schreibt, ich habe gehört, ihr habt von mir gesprochen. Ich liebe dieses Wetter von mir aus 365 Tage im Jahr.
0: Na bitte,
1: dann guck mal.
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0: Okay, Leute, wir gehen rein. 9.38 Uhr. Es ist Angel.
1: Wunderschönen guten Morgen.
2: Na, willkommen im Mile High Club oder was? In Argentinien wurde ein Pärchen nach einem Langstreckenflug festgenommen, weil sie Sex im Flugzeug gehabt haben sollen.
0: Ferkel! Na gut, das ist jetzt, würde ich auch sagen, nicht die ersten Leute, die das getan haben. Aber wir haben gehört, da gibt es noch ein paar spicy Details. Jonas aus der Enjoy Sexy Redaktion, hau mal raus.
3: Ja, also erstmal hatten die beiden wohl keinen Sex auf der Flugzeugtoilette. Das hat man ja schon häufiger gehört. Ne?
0: Ja.
3: Sondern auf den Sitzen. Also recht obvious für die anderen Fluggäste, würde ich behaupten.
2: Oh,
0: ist einfach nicht deren Ernst.
3: Ja. Außerdem sollen sich die beiden erst während des Flugs kennengelernt haben.
0: Wie läuft sowas ab?
3: Der ging aber 7 Stunden, der Flug.
2: Ja, ja, muss man dazu sagen. Ja. War gleich so eine Anspannung.
0: Ja.
3: Und die waren jetzt nicht Anfang 20 oder so, sondern sie ist 60 und er 55 Jahre.
2: Na bitte.
0: So, wie voll im Saft.
3: Ja, absolut.
2: So. Voll im Saft, Alter.
3: Es wird noch besser. Er wurde nämlich wohl am Flughafen in Rosario empfangen von seiner Familie.
2: Ach so. Unangenehm.
3: Ja. Die hat dann direkt an der Polizeiwache auf ihn gewartet übrigens.
0: Ja.
3: Mittlerweile sind die beiden wohl wieder auf freiem Fuß. Es wird jetzt wegen obszönen Exhibitionismus gegen die zwei ermittelt.
0: Das ist auch schon sehr übergriffig, muss man sagen, wenn man da irgendwie daneben sitzt.
3: Mhm.
0: Oder?
2: Ich glaube, also man ist da so perplex, oder? Wenn du auf einmal merkst, neben dir, bist du doch so, machen die das gerade wirklich?
0: Ja. Und du sitzt auf dem Mittelsitz und die sind links und rechts.
2: Oh nee, Greg, hör jetzt auf.
0: Sorry. Wo muss es ja passieren? Danke, Jonas.
3: Gerne.

0: Oh, habt ihr schon meine Fingerpistole von Martina gekriegt? So, hey! War ich motiviert, jetzt diese Moderation anzufangen?
1: Na, siehste, läuft doch.
0: 9.47 Uhr ist Enjoy, wunderschönen guten Morgen. Da draußen, ja, es herrscht so ein durchwachsenes Wetter, Leute. Es ist ziemlich bewölkt, immer wieder ein paar Regentropfen. Aber in der zweiten Tageshälfte gibt's auch mehr Sonne bei 14 Grad maximal.
1: So, heute Abend Halbfinale, aber Finalticket ist doch schon gebucht. Schon irgendwie geil, dass Sarah Engels mit Fire, mit dem Song wird sie uns am Samstag beim Eurovision Song Contest vertreten. Heute beim ersten Halbfinale darf sie schon mal auf die Bühne. Ihr Outfit ist übrigens perfekt abgestimmt auf ihren Song, hat Sarah erzählt. Stichwort hot.
2: Das Kostüm oder mein Outfit ist schon sehr, sehr sexy. Mit ganz viel Glitzer in Gold, was natürlich auch so ein bisschen für diese Flammen und dieses Feurige stehen soll. Ja, und ich finde, es ist wirklich sehr, sehr schön geworden.
0: Caliente. Übrigens wünscht sich Sarah auch was von uns für den ESC. Bisschen mehr Lockerheit und Emotion.
2: Man merkt schon, wenn jetzt beispielsweise WM ist und dann fliegt der Ball 90 Minuten durch die Gegend, da werden alle emotional. Aber beim ESC ist es dann ein bisschen anders. Da wird alles ganz kritisch irgendwie nochmal durchdacht.
0: Das ist auch krass mutig von dir, das zu machen, oder? Oh, ja. Ich meine, da sind auf einmal alle Augen auf dich, aber wir drücken auf jeden Fall ganz fest die Daumen.
1: Das erste Halbfinale vom ESC mit Sarah Engels könnt ihr euch heute Abend geben, zum Beispiel im Livestream auf ard.de ab 20.15 Uhr. Viel Spaß beim Gucken!

0: Guten Morgen, 9.54 Uhr, ihr seid bei Enjoy.
1: Und morgen seid ihr doch wieder am Drücker hier.
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1: Yes, jeden Mittwochmorgen packen wir eure Themen hier in die Show rein. Wir können mal erzählen, was beschäftigt euch gerade? Was kommt euch zu kurz?
0: Fabienne hat sich letzte Woche ein netteres Miteinander von uns allen gewünscht. Ihr ist nämlich vor allem das hier aufgefallen auf Social Media.
3: Dass die Leute einfach ungefragt Leuten schreiben, dass sie dick sind, dass sie hässlich sind. Mhm. Das war doch früher nicht so.
0: Ja, ein bisschen mehr Liebe auf Social Media, das fänden wir auch schön. Mhm. Was wünscht ihr euch? Worüber wollt ihr sprechen? Schreibt mal kurz über die Enjoy-App, dann hören wir uns vielleicht schon morgen. Wir sind raus, hier geht's weiter mit Ronja.
1: Bis morgen früh um 6, oder?
0: Tschüss! Yeah.

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4: 10 Uhr haben wir es gleich.
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4: Es gibt Krankheiten, die sind noch super wenig erforscht und da wissen wir viel zu wenig darüber. Deshalb gibt es Aktionstage, die auf solche Krankheiten aufmerksam machen. Heute ist so ein Tag. Lisa Bosorske aus den Enjoy Infos. Um welche Krankheiten geht's?
5: Es geht um das chronische Erschöpfungssyndrom. Kennt ihr vielleicht auch unter MECFS? Vielleicht habt ihr darüber ja schon mal ein Video in eurem Feed gehabt von jemandem, der das hat zum Beispiel. Enjoy-Reporterin Lisa Bertram aus dem ARD630-Podcast sagt uns, was das genau ist.
6: Bei Betroffenen arbeiten das Nervensystem, das Immunsystem und auch der Stoffwechsel nicht mehr richtig zusammen. Das führt dann dazu, dass ihr Körper einfach nicht mehr das leisten kann, was er normalerweise könnte. Die Symptome und Verläufe sind sehr individuell und können auch richtig unterschiedlich sein. Es kann sogar so schlimm werden, dass Betroffene nur noch mit Sonnenbrille und Kopfhörern in dunklen Räumen liegen können, weil allein schon Licht und Geräusche zu viel sein können. Manche Medikamente können Probleme lindern, aber es gibt nicht das eine Medikament oder die eine Therapie dagegen.
5: Viele Medikamente, die hier bei uns auf dem Markt sind, kommen aus Asien. Und einige hat man zuletzt kaum bekommen, unter anderem Fiebersäfte für Kinder. Das will die EU in Zukunft verhindern. Dafür haben das Europaparlament und die Mitgliedstaaten neue Regeln abgemacht. Ziel ist, dass wieder mehr Medikamente in Europa hergestellt werden. Der Eurovision Song Contest hat jedes Jahr über 160 Millionen Zuschauerinnen und Zuschauer. Heute steht das erste Halbfinale für den ESC an. 15 Länder treten gegeneinander an. Am Ende kommen 10 davon ins Finale am nächsten Wochenende. Auch Sarah Engels tritt heute mit ihrem Song Fire für Deutschland auf. Sie muss sich aber nicht qualifizieren, weil Deutschland als einer der großen Geldgeber automatisch im Finale ist. Beim Oktoberfest soll es in Zukunft keine Champagnerduschen mehr geben. Das sei Lebensmittelverschwendung, sagt der Stadtrat in München. Außerdem will man nicht, dass das Volksfest zum Ballermann verkommt, heißt es in der Süddeutschen Zeitung. In der Vergangenheit gab es in den sozialen Medien immer wieder Videos davon, wie Gäste sich gegenseitig mit Champagner überschütten.
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4: Eisheiligen, die sind ziemlich am Eisheiligen. Es hat ziemlich abgekühlt im Norden, 9 Grad maximal. In Bad Lauterberg in Niedersachsen bis zu 12 Grad in Parchim, in Mecklenburg-Vorpommern und maximal 14 Grad auf Fehmarn. Weiterhin überwiegend grau und verregnet heute. Zum Nachmittag hin lockert es nochmal so Richtung Südniedersachsen bis zur Kieler Bucht auf. Und dann kommt auch mal ein bisschen Sonne raus und morgen bleibt es dann auch so, wie es ist. Guck mal auf die Straßen A1 Osnabrück Richtung Bremen, zwischen Bremen-Brinkum und Asten 3 Kilometer Stop and Go. Dann A1 Bremen Richtung Lübeck, zwischen Marschner Kreuz und Norderelbbrücke 8 Kilometer Stau. Da braucht ihr insgesamt so eine knappe halbe Stunde länger. A2 Berlin Richtung Hannover, zwischen Ilxleben und Alsleben 7 Kilometer Stop and Go wegen Bergungsarbeiten. A7 Hannover Richtung Flensburg, zwischen Hamburg-Heimfeld und dem Elbtunnel 4 Kilometer Stau. Da braucht ihr anderthalb Stunden länger. Und A24 Berlin Richtung Hamburg, zwischen Wirbelin und Hagenow wegen der Baustelle bis heute 16 Uhr alles gesperrt. Das war's erstmal. Gute Fahrt euch.
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4: Ja, moin. Also, falls auf euch ein langes Wochenende wegen Himmelfahrt und so wartet und ihr an die Ostsee fahrt, dann denkt mal an euren Regenschirm, dass ihr den auch schön mitnimmt. Also jetzt gar nicht wegen Wetter. Also auch, soll zwar regnen, aber so ein Regenschirm ist bei einer Küste mit dem Winter oben ja meistens nicht so eine geile Idee. Ich meine jetzt aber Regenschirm wegen Eisessen gehen. Ja, wie das jetzt zusammenkommt, das klären wir gleich in 8 Minuten.
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0: Hier bei Enjoy, greedy, also gierig auf Deutsch. Und das ist auch das richtige Stichwort, denn bei uns geht's um die gierigsten Tiere in Norddeutschland, vielleicht sogar der Welt. Möwen. Alter, ey. Wirklich ehrenlos frech, die Dinger. Bei einer Eisdiele in Warnemünde wird fast jedes dritte verkaufte Eis von Möwen wegstibitzt. Ich glaube, das kennen viele da oben. Deswegen haben die sich was überlegt. Es gibt jetzt immer einen Regenschirm zum Eis dazu, als Möwenabwehrsystem sozusagen. Und ich habe mal mit Inhaber Florian geschnackt.
1: Ja, wir haben das Problem ja schon seit Jahren. Und so die schlimmsten Szenen sind eigentlich, wenn man direkt unter der Markise rausgeht und die Möwe sofort im Sturzflug auf das Eis stürzt und das Eis natürlich zu 90% zerstört ist.
0: Also Kunden hat noch nicht mal einen Haps irgendwie genommen, zack, Eis schon weg.
1: Genau, ja. Wie bei King of Queens im Vorspann.
0: Oh, ja stimmt, ja, das ist ein guter Vergleich. Und wer hatte die Idee von euch, da Regenschirme an die Kundinnen und Kunden zu verteilen?
1: Tatsächlich haben uns die Kunden selber da drauf gebracht, weil sie ihre Regenschirme selber von zu Hause mitgebracht haben. Und so haben wir uns das selber abgeguckt und haben uns gedacht, gut, organisieren wir das und bieten das mal an.
0: Sehr geil.
1: Jeder, der ein Eis sich kauft, darf sich den Schirm mitnehmen. Kann ihn meinetwegen auch mit an den Strand nehmen, sich dort noch vor den Möwen schützen, wenn er sich dort noch ein Fischbrötchen holt oder. Und schön wäre es dann natürlich, wenn auf dem Rückweg der Schirm wieder zurückkommt.
0: Okay, also die Schirme helfen nicht nur bei Eis, sondern auch bei anderen Snacks offensichtlich. Ist es ein 100%iger Schutz oder sind wir
1: bisher gab es noch keine Beschwerden, dass ein Kunde zurückkam und sagte, das bringt ja gar nichts.

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Ich habe euch letztens erzählt, dass Oplight von Taylor Swift mich, seit der Song rausgekommen ist, immer an irgendeinen anderen Song erinnert. Aber ich bin nicht drauf gekommen. Es geht um diese Stelle. Dieses Wa-oh-oh-oh-oh. Und daraufhin hat sich Olli gemeldet in der Enjoy-App und schreibt, im Refrain hat das etwas Ähnlichkeit mit dem Be My Baby von The Ronettes aus dem Film Dirty Dancing. Und ich habe da mal reingehört. Nochmal zum Vergleich. Und The Ronettes. Das war's. Vielen, vielen Dank, dass du mich drauf gebracht hast. Jetzt kann ich das endlich abschließen. Dieses Kapitel schließen in meinem Hirn. Wirklich, seit er rausgekommen ist, habe ich überlegt, an welchen Song erinnert mich das.

0: Leute, was ist denn auf den Straßen los? Von heute alle schon ins verlängerte Wochenende oder was? Hier ist Enjoy. 11:30 haben wir's und pickepacke volle Straßen. A1 Bremen Richtung Lübeck zwischen Harburg und Norderelbbrücke 4 Kilometer Stop and Go. Dann A1 Hamburg Richtung Lübeck zwischen Kreuzberg der Heide und Bad Oldesloe 5 Kilometer Stau. A2 Berlin Richtung Hannover zwischen Kreuz Magdeburg und Alsleben 9 Kilometer Stop and Go wegen Bergungsarbeiten. A2 Berlin Richtung Hannover zwischen Peine und Hemeler Wald 5 Kilometer Stop and Go von der Baustelle. A2 Hannover Richtung Berlin zwischen Lehrte und Hemeler Wald 6 Kilometer Stop and Go. A7 Hannover Richtung Flensburg zwischen Hamburg-Hausbruch und dem Elbtunnel 3 Kilometer Stop and Go. A24 Berlin Richtung Hamburg zwischen Wöbbelin und Hagenow gibt es eine Baustelle. Da ist heute bis 16 Uhr alles gesperrt. Und A27 Bremen Richtung Bremerhaven zwischen Stotel und Bremerhaven-Geestemünde auch nochmal 4 Kilometer Stau. Haltet durch und gute Fahrt euch.
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0: Heute ist nicht nur irgendein random Dienstag, heute ist internationaler Tag der Pflege und Nicole hat sich über die Enjoy App mit einer Sprachnachricht bei uns gemeldet. Sie selbst ist nämlich auch Pflegerin.
1: Ich grüße alle meine Berufskollegen. Wir machen einen super Job von Nord nach Süd, von Ost nach West. Lasst euch nur unterkriegen, wir werden oft übersehen, aber eigentlich sind wir die Mädels und Jungs an der Front. Macht weiter so und habt Spaß. Einen schönen Tag.
0: Ja, da schließe ich mich doch an. Danke, dass es euch gibt.

0: So, es gibt eine neue Dramaserie. Da wurde nämlich schon wieder ein super erfolgreicher Roman verfilmt. Der war über ein halbes Jahr lang auf der Spiegel-Bestsellerliste, als er rausgekommen ist. Also schon ziemlich krass. Von Isabel Allende. Und das heißt Das Geisterhaus. Und das wurde schon mal verfilmt mit Meryl Streep. Und kommt jetzt nochmal neu raus als Serie. Oder ist eben schon rausgekommen. Unsere Enjoy-Serien-Expertin, sie gesagt, worum es geht.
1: Es geht um drei Frauen aus drei verschiedenen Generationen in einer Familie. Es geht um Clara, die Großmutter, Blanca, ihre Tochter und Alba, die Enkelin. Und die hält auch als Erzählerin alles zusammen. Und die Geschichte spielt in Chile und geht in den 1920er Jahren los, als Clara noch ein kleines Mädchen ist. Und Clara ist besonders.
2: Clara, eigentümlich. Mhm. Wie darf ich das verstehen?
3: Sie bewegt Gegenstände mit ihrer Geisteskraft.
2: Sie sieht jedes Unglück im Voraus.
1: Vererbt werden Claras Fähigkeiten zwar nicht, trotzdem beeinflussen ihre übersinnlichen Kräfte dann auch das Leben von Blanca und Alba.
0: Also ist das auch so ein bisschen Mystery oder Fantasy?
1: Ja, nicht so ganz klassisch. Also die Serie spielt schon in einer realen Welt und die heißt zwar Das Geisterhaus, aber viel mit Grusel oder Geistern hat es jetzt nichts zu tun. Es sind eher die Geister der Vergangenheit, die im Haus leben und die Clara dank ihrer übersinnlichen Fähigkeiten dann sehen kann.
0: Und wie hat es dir gefallen?
1: Ja, ich fand sie richtig toll. Irgendwie auch magisch. Und je mehr ich geguckt habe, desto mehr habe ich auch die Charaktere ins Herz geschlossen. Allen voran den riesigen Wolfshund Barabbas, der ist Claras bester Freund in der Serie.
0: Das Geisterhaus seht ihr auf Amazon Prime. Und für alle, die jetzt nicht so große Magie-Fans sind, hat Sieke auch noch eine Thriller-Serie. Unconditional hat sie sich angeguckt, für uns gecheckt. Und da findet ihr alle Infos in der Enjoy-App.
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4: Harry Styles, American Girls.

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3: 12 Uhr haben wir es gleich.
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3: Oft sind es absolute Newcomer oder eher kleinere Künstlerinnen und Künstler und die treten dann direkt vor 160 Millionen Menschen auf. Wow, Hut ab, wer da durchzieht. So ist es beim Eurovision Song Contest, wenn da die Leute antreten. Und heute geht es darum, wer am Ende auf der Bühne stehen wird. Nils Hansen aus den Enjoy Infos. Was steht da an heute?
4: Ja, das erste Halbfinale für den ESC. Das ist heute Abend. 15 Länder treten da gegeneinander an. Am Ende kommen 10 davon ins Finale. Deutschland ist schon automatisch im Finale, weil wir zu den großen Geldgebern für den ESC gehören. Für uns tritt Sarah Engels mit ihrem Song Fire an. Den zeigt sie auch schon heute Abend. Und sie will damit eine Botschaft vermitteln, sagt sie.
5: Für mich das Allerwichtigste ist wirklich, dass diese Message ankommt. Und zwar, dass wir selbst sein dürfen. Diese Positivität, dass wir an uns glauben sollen, dass wir wieder aufstehen, dass wir vielleicht auch so ein bisschen gerade für Deutschland das mitnehmen, nicht alles immer nur kritisch zu sehen, sondern auch mal das Positive rauszunehmen.
4: Ja, und die Show könnt ihr zum Beispiel im Livestream in der ARD Mediathek sehen. Los geht's um 20.15 Uhr. Mehr als 600.000 Menschen in Deutschland fühlen sich ständig erschöpft. Viele von ihnen so sehr, dass sie ihre Wohnung nicht mehr verlassen und nur noch in abgedunkelten Räumen liegen können. Sie haben das Fatigue-Syndrom. Ihr kennt es vielleicht auch als MECFS. Die Krankheit ist noch nicht so gut erforscht. Ein Aktionstag heute soll darauf aufmerksam machen. Immer wieder gab es in den letzten Jahren Engpässe in Apotheken. Mal war Antibiotika knapp, mal Schmerzmittel oder Fiebersäfte für Kinder. Das soll in Zukunft nicht mehr passieren. Deshalb haben sich das EU-Parlament und die EU-Länder auf neue Regeln geeinigt. Künftig sollen mehr Medikamente in Europa hergestellt werden. Aktuell importieren wir viele Arzneimittel aus Asien. In Schleswig-Holstein ist ein Bundespolizist bei einer Übung ums Leben gekommen. Auf einem Truppenübungsplatz bei Oldenburg haben Spezialkräfte gestern Abend ein Schießtraining gehabt und dabei soll der Mann tödlich verletzt worden sein. Polizei und Staatsanwaltschaft gehen von einem Unfall aus, sagen sie heute. Und jetzt wird ermittelt.
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3: Ja, ist ganz schön kühl da draußen. 9 Grad maximal in Bad Lauterberg in Niedersachsen. Bis zu 12 Grad heute in Parchim, in Mecklenburg-Vorpommern und maximal 14 Grad auf Fehmarn. Weiterhin überwiegend grau und verregnet. Zum Nachmittag hin lockert es so in Richtung Südniedersachsen bis zur Kieler Bucht ein bisschen auf. Da ist auch mal ein bisschen Sonne mit dabei, aber viel ist es nicht. Und morgen bleibt es auch noch mal so. Gucken wir auf die Straßen. A1 Bremen Richtung Lübeck. Zwischen Harburg und Norderelbbrücke 4 Kilometer Stop and Go. A1 Hamburg Richtung Lübeck. Zwischen Kreuz-Bargteheide und Bad Oldesloe 5 Kilometer Stau. A2 Berlin Richtung Hannover. Zwischen Kreuz-Magdeburg und Alsleben 9 Kilometer Stop and Go wegen Bergungsarbeiten. A2 Berlin Richtung Hannover. Zwischen Peine und Hemelerwald 8 Kilometer Stop and Go von der Baustelle. A2 Hannover Richtung Berlin. Zwischen Lehrte und Lehrte Ost 4 Kilometer Stop and Go. A7 Hannover Richtung Flensburg, zwischen Hamburg-Hausbruch und dem Elbtunnel 4 Kilometer Stop and Go. Und A24 Berlin Richtung Hamburg, zwischen Wöbelin und Hagenau gibt es eine Baustelle. Da ist heute bis 16 Uhr alles gesperrt. Das war's. Gute Fahrt.
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3: Boah, Wetter heute im Norden richtig geil, macht richtig gute Laune. Ja, ihr denkt jetzt, ihr hört vielleicht Ironie aus meiner Stimme, aber nein, Enjoy-Hörerin Anna zum Beispiel, die ist Fan. Sie hat uns in der Enjoy-App geschrieben, von mir aus 365 Tage im Jahr, so bester Start in den Tag. Und er hier findet es auch geil.
6: Ich liebe Regen. 15 Grad und Nieselregen, das ist mein Wetter.
1: Die meisten sagen ja eher durchwachsener.
6: Ja, das sind dann aber die Nordrhein-Westfalen, die Weicheier.
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0: Rihanna Throwback mit Pink, Get the Party Started. Hier ist euer Enjoy Mittag.
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1: War mal das letzte Mal, dass ihr aus Wut irgendwas zertrümmern wolltet?
2: Ja, Gewalt ist keine Lösung und so, aber wenn der Drucker nicht geht, weil erstmal 20 Minuten neue Firmensoftware updaten und danach die Patrone leer ist und man Anschluss auch noch Papier staut, dann will ich das Ding klein hacken.
1: Sorry, so. DJ John Summit, der kennt das offenbar auch. Der lässt seine Wut allerdings ein bisschen mehr raus als ich. Offenbar ist bei ihm sein Reisekoffer ein Triggerpunkt.
3: Yes, piece of shit. Fucking piece of shit.
1: Ja. Erst hat er den geworfen, dann mit einem Hammer draufgehauen, anschließend das Ding auch noch angezündet. Ey John, lass es raus, ich fühl's doch so sehr. Er hat von seinem Wutausbruch auch ein Video auf Instagram gepostet, davon war der Ausschnitt gerade. Und er hat's immerhin draußen gemacht, auf einem einsamen Parkplatz. Also es hat ja am Ende keinem wehgetan, außer dem Koffer. Hoffen wir mal, dass sein neuer Koffer und er, dass die dann einen besseren Zugang irgendwie zueinander finden, dass da irgendwie die Beziehung ein bisschen besser ist. Hier ist er jetzt aber erstmal, John Summit, zusammen mit Lavinia auf dem Enjoy Songradar. Hier entdecken wir mal neue Musik. Shadows heißt der Song. Ohne Wutausbruch. Komm.

0: Carpenter, Manchild. Kurz nach 12:30 haben wir es. Wir gucken mal auf die Straßen. Da ist nämlich ordentlich was los. A1 Hamburg Richtung Lübeck zwischen Kreuz Bargteheide und Bad Oldesloe 5 Kilometer Stau. Dann A2 Berlin Richtung Hannover zwischen Kreuz Magdeburg und Eilsleben 10 Kilometer Stop and Go wegen Bergungsarbeiten. A2 Berlin Richtung Hannover zwischen Peine und Hemeler Wald 6 Kilometer Stop and Go von der Baustelle. Und A7 Hannover Richtung Flensburg zwischen Hamburg-Hausbruch und dem Elbtunnel 4 Kilometer Stop and Go. Das war's erstmal. Gute Fahrt euch.
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3: So, jetzt haben wir noch eine schnelle Good News auf die Hand. Geht um unsere Fahrräder.
4: Ja, die aktuelle Kriminalstatistik zeigt, die Zahl der Fahrraddiebstähle in Niedersachsen ist im letzten Jahr um gut 18% gesunken im Vergleich zum Vorjahr. Da sagen wir doch, yes.
3: Es geht nach vorn.
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So, wir gucken jetzt mal kurz nach Bayern, weil diese Meldung ist einfach so absurd. Keine Champagnerduschen mehr auf dem Oktoberfest. Das ist die Schlagzeile. Vielleicht habt ihr sie heute schon irgendwo gesehen online. Die sind ab sofort verboten, die Champagnerduschen. Das hat gerade der Stadtrat entschieden. Und die Begründung ist so geil, Leute. Und zwar, Dekadenz entspreche nicht der Tradition des Oktoberfestes. Leute, habt ihr euch da mal eure VIP-Zelte angeguckt? Okay. Und das Rathaus, also aus Rathauskreisen hieß es laut Süddeutscher Zeitung auch noch, man wolle außerdem nicht, dass die Wiesen zum Ballermann verkomme. Also ich habe ein bisschen das Gefühl, der Zug ist abgefahren. Also beide Züge. Ich will immer, ich will alles.

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0: So Leute, das ist eure Generalprobe, wenn ihr auch Festivaltickets gewinnen wollt. Was glaubt ihr, wann ist diese Festivalbesucherin letztes Jahr auf dem RB One Festival ins Bett gegangen?
1: Deine Festivalsünde.
2: Dass ich ins Bett gegangen bin.
1: Okay, das ist sehr früh.
2: Ja.
0: Fabian und Linda haben heute Morgen bei Martina und Greg in eurer Enjoy Morning Show genau diese Frage gestellt bekommen, mussten schätzen und das waren ihre Tipps.
3: 6 Uhr morgens.
4: Linda, was sagst du, früher oder später?
5: Ich sag später.
0: Und dann kam die Auflösung.
1: Deine Festivalsünde.
2: Dass ich um 0 Uhr ins Bett gegangen bin.
1: Okay, das ist sehr früh.
2: Ja. Und damit hat Fabian gewonnen. Herzlichen Glückwunsch.
4: Ja.
3: Ach, vielen Dank. Ich freue mich. Mega.
4: Ja, vielen Dank.
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0: Jetzt wisst ihr, wie es läuft. Ihr müsst immer ein bisschen schätzen, ne? Näher dran sein und los geht's. Nach Neustadt-Lewe zum Airbeat One Festival für Umme. Ihr gewinnt die Tickets. Die nächste Chance auf die Festivalpässe inklusive Camping habt ihr nachher im Enjoy-Nachmittag um 3:50 bei Anne.

0: 13 Uhr haben wir es.
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0: Wenn wir dringend Medikamente brauchen, die aber nicht bekommen, dann ist das wirklich eine schlimme Situation. Und genau so war das in den letzten Jahren immer mal wieder. Antibiotika war zum Beispiel eine Zeit lang knapp oder Fiebersäfte für Kinder. Nils Hansen aus den Enjoy Infos. Das soll sich in Zukunft ja ändern, aber wie denn?
2: Indem wieder mehr Medikamente in Europa produziert werden. Damit sind wir nicht mehr so abhängig von Ländern wie China. Darauf haben sich heute Vertreter des EU-Parlaments und der EU-Länder geeinigt. Noch mehr Details dazu hat Enjoy Reporterin Katrin Schirwagen.
3: Im Fokus ist vor allem die Gruppe der besonders wichtigen Medikamente, bei denen Patienten ernsthafte Schäden drohen, wenn es Engpässe gibt, zum Beispiel Krebstherapeutika oder Herz-Kreislauf-Mittel. Das Problem? Fast 90% der Arzneimittel in Europa stammen aus Asien, vor allem aus China. Um die heimische Produktion zu fördern, sollen zum Beispiel europäische Hersteller bei öffentlichen Aufträgen bevorzugt werden. Außerdem sollen sich mehrere EU-Länder zusammentun können, um gemeinsam Medikamente zu beschaffen.
2: Gestern erst haben wir in den Enjoy Infos darüber berichtet, dass immer mehr Menschen Opfer werden von Cyberkriminellen. Und wie das Bundeskriminalamt heute sagt, wird durch Cyberkriminalität auch immer mehr Geld erbeutet. Im letzten Jahr waren es deutschlandweit mehr als 202 Milliarden Euro, so viel wie noch nie. Besonders groß ist die Gefahr von Hackern, die in IT-Systeme von Unternehmen oder Behörden eindringen und Lösegeld fordern. Die Deutsche Bahn will in den Sommerferien besondere Tickets für Familien anbieten. Bis zu 5 Personen sollen demnach zu einem Festpreis von knapp 100 Euro mit Fernverkehrszügen hin und zurück durchs Land fahren können. Sitzplatzreservierungen seien bereits im Preis mit drin, heißt es. Ab Mitte Juni sollen wir das Familienticket buchen können. Der Eurovision Song Contest, das ist das größte Musikevent der Welt. Das große Finale startet am nächsten Wochenende. Heute steht das erste Halbfinale an. 15 Länder treten gegeneinander an. Die 10 mit den meisten Stimmen ziehen dann ins Finale ein. Auch die deutsche Teilnehmerin Sarah Engels wird ihren Song Fire performen. Deutschland ist aber automatisch fürs Finale qualifiziert, weil Deutschland einer der Geldgeber ist.
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0: Naja, frisch ist es doch draußen. Wir haben ja Eisheiligen diese Woche, also die Tage, wo es nochmal im Mai richtig kühl werden kann. Und das Wetter, das spielt ja mit. 9 bis 14 Grad schaffen wir heute gerade mal im Norden. Viel Grau mit dabei, immer wieder auch Regen. Es lockert zum späteren Nachmittag hin nochmal auf, vor allem so an den Küsten so ein bisschen. Aber richtig viel Sonne ist da auch nicht mit dabei. Und morgen bleibt es dann auch so. Gucken wir auf die Straßen A2 Berlin Richtung Hannover. Im Zwischenkreuz Magdeburg und Alsleben 10 Kilometer Stop and Go wegen Bergungsarbeiten. A2 Berlin Richtung Hannover zwischen Peine und Lehrte Ost 8 Kilometer Stop and Go. Und A7 Hannover Richtung Flensburg zwischen Hamburg-Hausbruch und dem Elbtunnel auch nochmal 4 Kilometer Stop and Go. Das war's erstmal. Gute Fahrt.
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0: Moin. Also einen Schatz haben viele von uns ja schon mal gefunden, irgendwie früher als Kind, ne? Meistens versteckt von Mama und Papa beim Kindergeburtstag, da sind dann Süßigkeiten drin in so einer Kiste, geil. Ein Kita-Kind in Berlin hat jetzt aber wirklich einen Schatz gefunden, auf einem Spielplatz. Silbermünzen, Goldschmuck, Luxusuhren, Goldbarren, Bargeld im Wert von 6.000 Euro, alles im Sandkasten ausgegraben. Was war da los? Die Erzieherin hat dann die Polizei gerufen, die ermitteln jetzt. Und wie Kinder so sind, ne? Also wahrscheinlich hätte das Mädchen am Ende doch lieber die Kiste mit Süßigkeiten gefunden, weil was willst du mit 3 und einem Goldbarren? Das bockt doch dann in dem Moment gar nicht.
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0: Also wenn das Wetter jetzt auch nicht so richtig Partyleune verbreitet, dann muss es eben die Playlist tun. Enjoy. Throwback Battle. Wir machen uns jetzt zusammen wieder eine gute Zeit, wetterunabhängig. Jeden Tag sucht ihr euch einen geilen 2000er-Song aus, der so ein paar Glückshormone spendiert, der einfach Bock macht. Zwei Songs treten gegeneinander an. Heute im Ring, Song 1. Yeah, Mark Ronson, Bruno Mars mit Uptown Funk. Oder wollt ihr lieber Song Nummer 2? Jessie J mit Domino könnt ihr auch haben. Also was macht ihr gerade? Und welchen Song wollt ihr dabei hören? Einfach jetzt mal melden in der Enjoy-App. 8 Minuten habt ihr Zeit. Und dann macht der Siegersong hier eine Rolle vorwärts in die Enjoy-Playlist und wird das Radio laut.
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0: Hier ist Enjoy zu einer sehr gefährlichen Tageszeit. 13 und 19 haben wir es. Primetime fürs Mittagstief, aber nicht mit uns.
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0: Wir ballern uns einfach einen geilen 2000er-Song, der uns wieder so ein bisschen nach oben pusht. Und ihr hattet gerade wieder ein paar Minuten Zeit, um abzustimmen für euren Favoriten in der Enjoy-App. Vielen Dank für eure ganzen Nachrichten. Zur Auswahl heute Song 1. Don't believe me, just watch. Uptown Funk von Mark Ronson und Bruno Mars oder Song Nummer 2. Jessie J mit Domino. Julian hat sich gemeldet in der Enjoy-App. Moin, ich sitze gerade beim Mittagessen, muss gleich los zur Arbeit. Spätschicht lässt grüßen und ich bin für Jessie J. Und Patrick aus Gifhorn hat eine Sprachnachricht geschickt.
2: Ich würde mich sehr freuen über Jessie J und Domino. Das wäre bei dem Wetter echt eine Bereicherung und zum Aufheitern der Laune, weil hier schüttet es aus Eimern und das würde den Tag wieder ein bisschen verbessern.
0: Ihr habt entschieden und hier ist euer Gewinnersong.

0: 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Halb zwei haben wir's. Kleiner Blick auf die Straßen A2 Berlin Richtung Hannover. Zwischen Kreuz Magdeburg und Alsleben 10 Kilometer Stop and Go wegen Bergungsarbeiten. A2 Berlin Richtung Hannover. Zwischen Peine und Lehrte Ost 8 Kilometer Stop and Go nach einem Unfall. Dann A7 Hannover Richtung Flensburg. Zwischen Hamburg-Hausbruch und dem Elbtunnel auch nochmal 4 Kilometer Stop and Go. Und das war's im Moment. Gute Fahrt euch.
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0: feiern und outen. Verliebte mich im Engine-Nachmittag und hab ihr auch einen Namen, einen Vornamen, den alle mal falsch aussprechen. Also ich sag nicht auch, weil mein Name falsch ausgesprochen wird. Ich heiße Anne, den Namen richtig auszusprechen, ist wirklich keine Transferleistung. Aber so Jessica, Jessica oder ihr heißt Sophie, aber die Leute sagen Sophie. Oder ihr heißt David und die Leute sagen David oder andersrum. Sowas meine ich. Weil Levin Geiger muss auch immer allen seinen Namen erklären. Ein Newcomer aus München. Mir übrigens auch, weil ich habe immer Levent gesagt.
1: Levent. Manche sagen Levent, die denken, ich bin Franzose. Die anderen Levent oder Levent, aber Levent ist richtig.
0: Levent Geiger. Jetzt höre ich auf dem Enjoy Songradar mit At The Party. 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

0: Loim und Red Eyes. 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
4: Um 15 Uhr. Über viele Krankheiten wissen wir einfach noch super wenig, deshalb machen Aktionstage darauf aufmerksam. Heute ist so ein Tag. Nils Hansen aus den Enjoy Infos. Sag nochmal, um welche Krankheit es genau geht.
5: Es geht um das chronische Erschöpfungssyndrom. Der Name verrät es schon. Betroffene sind permanent kaputt. Ihr kennt es vielleicht auch unter dem Namen MECFS. Die Schwierigkeiten fangen schon bei der Diagnose an, sagt Enjoy-Reporterin Corinna Hennig.
6: Viele normale Hausärzte haben da einfach nicht genug Wissen und auch nicht genug Zeit. Die wenigen Ambulanzen und Fachärzte für MECFS-Patienten sind überlastet in Deutschland. Nach wie vor gibt es auch Berichte, dass manche Ärzte Patienten nicht ernst nehmen, ihre Symptome mit einer Depression verwechseln zum Beispiel oder ihnen empfehlen, einfach ein bisschen Sport zu machen. Und das ist bei schwerem MECFS total kontraproduktiv, weil sich dann der Zustand extrem verschlimmern kann. Zum anderen gibt es noch längst nicht zu jedem Mechanismus ein Medikament und vor allem, es gibt keine Standardtherapie.
5: Wie können wir die Energie von Windrädern oder Photovoltaikanlagen nutzen, wenn sie gerade keinen Strom produzieren können, weil es zum Beispiel windstill ist oder die Sonne gerade nicht scheint? Ein riesiger Batteriespeicher soll in Hamburg bald die Lösung dafür sein. Da soll die überschüssige Energie gespeichert werden. In 2,5 Jahren soll der größte Batteriespeicher in einer deutschen Großstadt fertig sein. Seit 12 Tagen gilt in Deutschland nun die gesenkte Energiesteuer. Damit wollte die Bundesregierung ja tanken billiger machen und das hat offenbar ganz gut geklappt, heißt es heute von der Monopolkommission. Die sagt, dass der Tankrabatt inzwischen weitgehend bei uns ankommt. Zum ersten Mal seit Monaten liegen die Spritpreise wieder bei unter 2 Euro. Ein Orthopäde aus Bramsche muss jetzt 5,5 Jahre ins Gefängnis. Das Landgericht Osnabrück hat den Mann verurteilt. Jahrelang hat er seine nackten Patientinnen fotografiert und gefilmt. Es geht um tausende Fälle. Unter seinen Opfern befanden sich auch sehr junge Frauen. Die jüngste war ein 10 Jahre altes Mädchen.
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4: Bis 14 Grad heute maximal und es ist durchwachsen. Also mal Regen, mal Gewitter. Gegen Abend wird es freundlicher. Aktuell haben wir in Göttingen 9 Grad, in Niedersachsen. Krambeek, Schleswig-Holstein 10 Grad, Hamburg-Altona auch 10 Grad. Und morgen am Mittwoch 12 bis 15 Grad mit so ein paar sonnigen Phasen. Aber es gibt auch Regen und Gewitter. Am freundlichsten wird es an der Ostsee. Nils, du kannst mal im Raum bleiben gerne. Weil mit dir habe ich gleich noch den Streit, den wir gerade hatten, den würde ich gleich noch kurz besprechen wollen.
2: Okay, okay, ich bin gespannt. Ja.
4: Erstmal gucken wir aber auf die Straßen. A2 Berlin Richtung Hannover zwischen Peine und Lehrte Ost nach einem Unfall. 10 Kilometer Stau, es dauert da leider über 2 Stunden länger. Haltet durch. A7 Hannover Richtung Flensburg zwischen Hamburg-Ausbruch und Elbtunnel 4 Kilometer stockend und A261 von der A7 zur A1 zwischen Dreieckhammung Südwest und Tötensen stockt es auf 4 Kilometern. Das war's. Ich wünsche euch eine gute Fahrt.
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4: Ja, ich bin gerade ärgerlich. Nils Hansen aus den Enjoy Infos ist schon gut. Gut, ja. Am Ende sind wir beide ärgerlich. Mhm. Es geht um folgende Frage: Welche Süßigkeiten wohnen im Kühlschrank, welche nicht? Ich habe da eine genaue Vorstellung. Und Nils wagte es mir zu widersprechen. Wir dürfen jetzt keine Markennamen nennen, Nils.
2: Nein.
4: Gut, müssen wir auspacken. Es gibt so feine Blättchen aus Schokolade mit Mintfüllung. Ihr checkt.
2: Die wohnen im Kühlschrank. Die, finde ich, haben schon mal gar nichts bei mir zu Hause zu suchen, weil die einfach ekelhaft sind.
4: Und
2: die
4: dann
2: mag ich nicht.
4: Gibt es noch eine Schokolade, ein Hersteller, das ist mit so einer Milchcreme drin und Schokolade obendrum. Die wohnen wo?
2: Die können meinetwegen in den Kühlschrank, aber für mich ist das auch ehrlich gesagt keine Süßigkeit an sich, sondern schon ein Joghurt. Dieser Schokoriegel, den du meinst, mit einer Joghurtcreme drin. Das ist für mich ein Joghurt. Und alles andere, Anne, alles andere gehört nicht in den Kühlschrank, sondern in die Süßigkeiten-Schublade. Jawohl.
4: Joghurt.
2: Das ist die einzige Regel, finde ich, die gelten darf.
4: Das ist so lustig.
2: Naja,
4: was wollte,
2: ein süßer Joghurt.
4: Bitte gerne mal Bezug nehmen.
2: Aber welche Süßigkeiten?
4: lässt du mich mal ausreden? Ich will die Hörer ins Boot holen. Ich möchte, dass ihr mir auch mal schreibt, welche Süßigkeiten wohnen bei euch im Kühlschrank, welche nicht. Bitte Bezug nehmen. Prove Nils wrong.
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1: Lieben Dank fürs Feedback. Hier gab es gerade fast Handgemenge zwischen meinem Kollegen Nils und mir. Es ging um die, finde ich, wichtige Frage, welche Süßigkeiten wohnen im Kühlschrank, welche nicht. Schokolade mit Minzfüllung. Ich sag den Markennamen nicht, aber ihr checkt. Die wohnt im Kühlschrank. Und mir wurde hier, Nils hat das anders gesehen, und mir wurde hier aber wohlwollend zugesprochen. Joker hat geschrieben in der Enjoy-App, Schokolade immer im Kühlschrank, egal welche. Kathi schreibt auch bei warmen Temperaturen, alle Schokolade im Kühlschrank. So, dann Daniel, Sprachnachricht.
2: Moin. Also meine Freundin packt alles, was Schokolade betrifft, in den Kühlschrank. Muss immer kalt sein. Schokolade muss nicht kalt sein. Gehört alles in die Süßigkeiten-Schublade.
1: Doch, Daniel, Schokolade muss kalt sein. Also ich will ja jetzt keine Trennung befeuern, aber wenn du wirklich findest, dass jegliche Schokolade in eine Schublade kommt, dann haben wir ein Problem. Also du und ich und deine Frau, alle miteinander. So, Tanja hat auch noch geschrieben, Tanja bekräftigt auch nochmal Anne, die von dir beschriebenen Süßigkeiten, ich habe nämlich auch noch gesagt, die der Riegel mit so Milchfüllung, ihr wisst, gehören definitiv in den Kühlschrank, schmecken dann 10.000 Mal besser und alle, die es nicht so machen, haben ihr Leben nicht im Griff, schreibt Tanja. Dem kann ich nichts hinzufügen. Und ich gebe dir auch gerne Schulung. Süßigkeiten richtig aufbewahren, 1-3. Ich bereite da was vor, das könnt ihr dann buchen. Aber das Ziel muss schon sein, dass wir alle in einer Welt leben, in der Schokolade adäquat gekühlt wird, um einen 100%igen Genuss zu erzeugen. Das muss doch auch euch am Herzen liegen. Mein Gott.
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0: Olivia Dean bei Enjoy und ich bin so neidisch auf alle Menschen, die sie gestern in Köln live gesehen haben. Gibt ja nur zwei Olivia Dean Deutschland-Konzerte, gestern Köln, heute Berlin, alles ausverkauft. Und es musste toll gewesen sein. Ich habe mir ungefähr 70 Insta- und YouTube-Videos von gestern Abend angeguckt. Ich finde alles toll an dieser Frau. Das hier ist Fini, die war gestern beim Köln-Konzert.
1: Sie tanzt so viel mit, sie ist so witzig irgendwie, sie wirkt so echt. Ich fand auch das ganze Bühnenbild so toll und mit den Disco-Kugeln und dass sie so drei verschiedene Outfits hatte, dass sie noch auf der B-Stage war, auch wie das Licht war und die ganze Bühne, ich fand es einfach phänomenal.
0: Ja, da haben wir sie, unsere neue Adele, unsere neue Amy, unsere neue Whitney. Mark my words, ich glaube, Queen Olivia wird uns die nächsten Jahre

0: Ich bin hier immer noch dabei, im Messenger der Enjoy-App mit euch zu diskutieren, welche Süßigkeiten im Kühlschrank gehören und welche nicht. Es macht mir wahnsinnig viel Spaß. Mit manchen habe ich richtig so eine Art freundschaftlichen Streit angefangen, aber viele spielen auch in meinem Team. So, wir gucken kurz auf die Straßen. Die A2 Berlin Richtung Hannover ist zwischen Peine-Ost und Lehrte-Ost wegen Bergungsarbeiten im Moment gesperrt. Die A2 Berlin Richtung Hannover, da haben wir zwischen Peine und Lehrte-Ost nach einem Unfall 10 Kilometer Stau. Es dauert tatsächlich 2 Stunden länger. Bitte über die A39 zur A7 in Richtung Hannover ausweichen. A7 Flensburg Richtung Hamburg zwischen Dreikamm und Nordwest und Elbtunnel stockt 2 Lkw auf 5 Kilometern. Und A7 Hannover Richtung Flensburg zwischen Hamburg-Hausbruch und Elbtunnel stockt auf 4 Kilometern. Das war's. Gute Fahrt.
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0: Craze, Do a Twit, John Nachmittag und es geht jetzt um Tiere mit Handicap. Ich habe schon die Taschentücher parat liegen.
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0: Martina und Greg aus der Enjoy Morning Show haben heute Morgen Props an Gesa verteilt und da möchte ich mich ausdrücklich anschließen, weil Gesa ist eine tolle Person. Gesa hat einen Gnadenhof in Stabersdorf auf Fehmarn, wo so rund 150 Tiere mit Handicap leben. Zum Beispiel
2: Handicap-Hühnchen. Das hier zum Beispiel ist Christel. Die hat ein Beinchen gebrochen gehabt und das Beinchen ist schief angewachsen.
0: Und deshalb hat Christel so kleine so Hühner-Spezialschüchen an. Bei Lola ist ein Schwein, muss Gesa dagegen mit einer Massagepistole ran, weil Lola hat es in den Gelenke.
2: Unser Ziel ist natürlich, dass sie schmerzfrei ist, dass sie beweglich ist und dass sie ihr Leben hier genießen kann.
0: Und das ist süß und deshalb Props für Gesas Job.
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0: Kurzer Blick auf die Straßenfahrt V60 auf der A7 Flensburg Richtung Hamburg im Elbtunnel steht ein defektes Fahrzeug. Liebe Freunde der gepflegten Balkonbepflanzung, liebe Homegardening-Fans, wer noch nie eine Pflanze zu Tode gegossen oder wahlweise hat austrocknen lassen, der werfe die erste Handvoll Pflanzengranulat. 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
3: Um 16 Uhr. Wenn wir dringend Medikamente benötigen, die aber nicht bekommen, ist das schlimm? Das war in den letzten Jahren immer mal wieder so. Antibiotika war mal eine Zeit lang knapp oder Fiebersäfte für Kinder. Nils Hansen aus den Enjoy Infos, das soll sich in Zukunft ändern. Wie denn?
4: Indem wieder mehr Medikamente in Europa produziert werden. Damit sind wir nicht mehr so abhängig von Ländern wie China. Darauf haben sich heute Vertreter des EU-Parlaments und der EU-Länder geeinigt. Noch mehr Details dazu hat Enjoy-Reporterin Katrin Schirwagen.
5: Fokus ist vor allem die Gruppe der besonders wichtigen Medikamente, bei denen Patienten ernsthafte Schäden drohen, wenn es Engpässe gibt, zum Beispiel Krebstherapeutika oder Herz-Kreislauf-Mittel. Das Problem? Fast 90% der Arzneimittel in Europa stammen aus Asien, vor allem aus China. Um die heimische Produktion zu fördern, sollen zum Beispiel europäische Hersteller bei öffentlichen Aufträgen bevorzugt werden. Außerdem sollen sich mehrere EU-Länder zusammentun können, um gemeinsam Medikamente zu beschaffen.
4: Mehr als 600.000 Menschen in Deutschland fühlen sich ständig erschöpft, viele von ihnen so sehr, dass sie ihre Wohnung nicht mehr verlassen und nur noch in abgedunkelten Räumen liegen können. Sie haben das Fatigue-Syndrom. Ihr kennt es vielleicht auch als MECFS. Die Krankheit ist noch nicht so gut erforscht. Ein Aktionstag heute soll darauf aufmerksam machen. Immer wieder halten wir euch hier auf dem Laufenden in Sachen Hunter-Virus. Das ist auf einem Kreuzfahrtschiff ausgebrochen. Gestern konnten die letzten 27 Passagiere von Bord. Wie jetzt bekannt wurde, hat ein weiterer Passagier Symptome entwickelt, ein Spanier. Er hat leichtes Fieber und Atemwegsbeschwerden. Damit gibt es jetzt insgesamt 11 bekannte Fälle. Die Gefahr, dass sich das Virus aber weiter ausbreitet, ist äußerst gering, das sagen Fachleute. Die Rote Armee-Fraktion war eine linksterroristische Vereinigung, die für Dutzende Morde verantwortlich war, vor allem in den 70ern und 80ern. Gerade muss sich eine ehemalige RAF-Terroristin vor dem Landgericht Verden verantworten. Daniela Klette soll für 8 Überfälle verantwortlich sein, zum Beispiel auf Geldtransporter. Die heute 67-Jährige nannte das Verfahren politisch. Im Publikum saßen viele Unterstützer von ihr.
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3: Im Moment in Landwehrhagen in Niedersachsen 9 Grad, Glücksburg 12 Grad, in Schleswig-Holstein, Heiligendamm ein bisschen Regen bei ebenfalls 12 Grad, in Mecklenburg-Vorpommern. Heute Abend ist es wechselhaft, gibt so ein paar sonnige Ecken, kann aber auch nochmal Regen geben. Und morgen viele Wolken, bisschen Sonne, ab und zu Regen, kann auch mal ein Gewitter geben bei 11 bis 15 Grad. A1 Hamburg Richtung Lübeck, zwischen Hamburg-Stillhorn und Norderelbbrücke stockt es auf 3 Kilometern. Die A2 Berlin Richtung Hannover ist zwischen Peine-Ost und Lehrte-Ost wegen Bergungsarbeiten gesperrt. Dadurch 16 Kilometer Stau. Bitte über die A39 zu A7 in Richtung Hannover ausweichen. Und A7 Flensburg Richtung Hamburg zwischen Dreikamm und Nordwest und Elbtunnel stockt es für Lkw auf 5 Kilometern. Das war's. Gute Fahrt.
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3: Ich habe viele Menschen glücklich machen dürfen die letzten Wochen. Also das schreibe ich mir schon auf die Fahne. Tjan aus Oldenburg.
6: Das ist mega.
3: Und Daniel.
6: Hey.
3: Und Tim.
6: Ja, mega.
3: Und Sarah aus Hannover.
7: Geil, ich freue mich.
3: Alle haben sehr Abi-Tickets bekommen. Und ich bin bereit, noch mehr zu geben. Im Auftrag von Enjoy, im Festival Frühling. Wir zocken gleich wieder um Tickets fürs Airbeat One Neustadt Lewe, inklusive Camping natürlich. Und zwar in, lass mich rechnen, 9 Minuten. Würde ich mich wohl jetzt noch schnell bewerben in der Enjoy-App.
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0: Baby Rexa bei Enjoy. Und wenn ihr in knapp 9 Wochen fit für die Festivalsaison sein wollt, würde ich einfach jetzt schon mal rechtzeitig anfangen, auf dem Fußboden zu schlafen, kalt zu duschen, dass ihr euch beim Pinkeln nicht mehr auf die Klobrille setzt. Dann ist euer Körper im Juli top vorbereitet aufs Epic One. Das meine ich alles ernst. Das ist alles. Es gehört doch dazu zum Festival.
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0: Es gehört doch alles dazu. Tickets und Camping gehen auf uns. Gehen auf Enjoy, ihm seinen Nacken, für Norddeutschlands schönstes, bestes, wildestes EDM-Festival. Wir spielen 2 Spielrunden am Tag, einmal morgens bei Martina und Quackner Morning Show, einmal nachmittags bei mir. Ihr könnt euch jederzeit bewerben in der Enjoy-App. Und in dieser Runde spielt Julia aus Osterode im Harz gegen Hauke aus Hesel in Niedersachsen. Hi, ihr beiden.
2: Oh. Hallo.
0: Hauke, habe ich richtig gehört, dass du letztes Jahr schon das große Glück hattest, bei uns Airbeat One-Tickets gewonnen zu haben?
3: Ihr letztes oder vorletztes Jahr? Ich weiß nicht mehr ganz, aber ich habe euch gewonnen, ja.
0: Und jetzt willst du das Glück noch mal herausfordern. Willst du dein Glück noch mal überstrapazieren, mein Lieber?
3: Ich probiere es zumindest.
0: Ja, es ist auch nicht verboten. Also nur wenn man schon mal was bei uns gewonnen hat, heißt es nicht, dass man nie wieder teilnehmen darf. Und vielleicht hast du ja auch noch mal Glück. Julia, bei dir wäre es das erste Mal Airbeat, richtig?
2: Genau, das ist richtig.
0: Dann wollen wir mal gucken, für wen von euch es klappt. Saskia ist in dieser Runde unsere Spielleiterin, Quizmasterin. Hi, Saskia.
4: Hi.
0: Und die hat eine Schätzfrage für euch und erklärt euch jetzt alles Weitere. Ich ziehe mich zurück und drücke die Daumen.
4: Genau, wir haben im letzten Jahr folgenden sehr coolen Typen vors Mikrofon bekommen.
5: Meine Stimme ist schon wieder nach Hause abgereist. Ich kann nichts mehr, aber geile Stimme und geile Leute, Party hart.
4: So, und ihr sollt mir jetzt bitte sagen, wie viele Sekunden, meint ihr, war dieser Ton lang, den ich euch gerade vorgespielt habe? Julia, gerne als erstes einen Tipp abgeben. Wie lang war das gerade?
2: Puh, ich sage 30 Sekunden.
4: Hauke, mehr oder weniger?
3: Weniger.
0: Tja, Sassi, wie lang war es?
4: 9 Sekunden.
0: Hauke, verdammt noch eins. Du hast schon wieder gewonnen und fährst schon wieder auf unsere Kosten zum Airbeat One.
3: Sehr, sehr cool. Vielen Dank.
0: Weißt du, es gibt Leute, die sagen, ihr habt noch nie was gewonnen. Ich zum Beispiel. Ich habe noch nie was gewonnen, Hauke. Und du machst, jetzt wird das so dein neues Ding, dass du einfach einmal im Jahr bei irgendeinem Radiosender anrufst und dir deinen Urlaub klar machst und ein kleines Festival.
3: Ich probiere es zumindest immer bei euch, ja.
0: Bisher funktioniert es ja ganz gut. Mensch, Julia, tut uns leid, dass es für dich nicht geklappt hat. Versuch's einfach auch nochmal.
2: Na klar, trotzdem vielen Dank.
0: Sehr gerne. Und ja, Hauke, dir eine richtig geile Zeit auf dem Airbeat.
3: Dankeschön.
0: Bitte. Ja, den Hauke trefft ihr dann vielleicht Front Row, wenn ihr euch jetzt bewerbt in der Enjoy-App für die nächste Spielrunde. Die nächste Chance auf Festivalpässe habt ihr morgen früh bei Martina und Quack in der Enjoy Morning Show.

euch gar nicht sagen, wie oft ich den Song jetzt schon gehört habe, seit er rausgekommen ist. 100 Mal, aber er wird einfach nicht schlechter. Samba mit Homewrecker war das. Hier ist der Enjoy-Nachmittag.

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1: Um gleich 16:30 mit Nils Hansen. Moin. Immer wieder gab es in den letzten Jahren Engpässe in Apotheken. Mal war Antibiotika knapp, mal Schmerzmittel oder Fiebersäfte für Kinder. Und das soll in Zukunft nicht mehr passieren. Deshalb haben sich das EU-Parlament und die EU-Länder auf neue Regeln geeinigt. Künftig sollen mehr Medikamente in Europa hergestellt werden. Aktuell importieren wir viele Arzneimittel aus Asien. Seit 12 Tagen gilt in Deutschland nun die gesenkte Energiesteuer und damit wollte die Bundesregierung ja tanken billiger machen. Und das hat offenbar ganz gut geklappt, heißt es heute von der Monopolkommission. Die sagt, dass der Tankrabatt inzwischen weitgehend bei uns ankommt. Zum ersten Mal seit Monaten liegen die Spritpreise wieder bei unter 2 Euro. In Schleswig-Holstein ist ein Bundespolizist bei einer Übung ums Leben gekommen. Auf einem Truppenübungsplatz bei Oldenburg haben Spezialkräfte gestern Abend ein Schießtraining gehabt. Dabei soll der Mann tödlich verletzt worden sein. Polizei und Staatsanwaltschaft gehen von einem Unfall aus, sagen sie heute. Jetzt wird ermittelt. Und das Wetter hier ist super durchwachsen. Sonne, Regen, Wind, sogar auch Gewitter. Alles ist weiter drin bei euch bei recht frischen 8 bis 13 Grad.
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2: Und wir gucken auf die Straßen A1 Hamburg Richtung Lübeck, zwischen Hamburg-Stillhorn und Oder-Elbbrücke stockt es auf 3 Kilometern. Die A2 Berlin Richtung Hannover ist zwischen Peine-Ost und Lehrte-Ost wegen Bergungsarbeiten gesperrt. Da gibt es 16 Kilometer Stau. Bitte über die A39 zur A7 Richtung Hannover ausweichen. Und A7 Flensburg Richtung Hamburg zwischen Dreieck Hamburg Nordwest und Elbtunnel stockt für LKW auf 5 Kilometern. Das war's.
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Joe, End of Beginning, Here's Enjoy und Niederlande, so als Land. Ist schon 10 von 10, oder? Unsere Büre aus Nederland. Strohwaffeln, Poffertjes, Frikandeln, Tulpen, dann sind sie auch noch so nett und dann machen sie auch noch gute Musik. Das sind another House und Elektro-Duo aus den Niederlanden. Mir haben sie bislang nicht so viel gesagt, also bis vor kurzem, bis zu diesem Song. Aber also, die haben schon das Tomorrowland und das Awakenings gespielt, also so ganz klein sind sie nicht. Wenn ihr zum Beispiel auf Musik von Peggy Goo steht, könnten another was für euch sein. Gibt's jetzt für euch zusammen mit 54 Ultra auf dem Enjoy Song Radar ist Talk to You.

0: Mr. Enjoy Nachmittag. Warum werden eigentlich immer Menschen so bemitleidet, die eine Fernbeziehung haben? Das kann doch auch Vorteile haben. Also mir ist schon klar, dass man, sich wohl vermisst, aber ist doch auch schön, wenn man sich aufeinander freut. Wenn man Quality-Zeit hat, den schnöden Alltag mal zu Hause lässt. Wenn man sich romantisch abholt am Bahnhof nach 3 Stunden Verspätung in einer Bahn, deren Bordbistro geschlossen hatte.
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0: Kann auch schön sein. Mein Kollege Martin war wieder zu Gast bei der Generation 80 Plus in der grauen Schlau-WG und er hat heute mal deren Fernbeziehungserfahrung gecheckt.
2: Ja, ich bin dann im Internat gewesen und haben wir, glaube ich, 10 Jahre lang uns geschrieben.
3: Wirklich? 10 Jahre?
2: Ja, weil er hat sich immer Hoffnung gemacht, dass wir heiraten und ich habe gedacht, naja, wenn du keinen anderen findest, dann heiratest du.
3: Ach man, Doris, hast ihn zappeln lassen, 10 Jahre lang?
2: Naja, ich wollte mich noch nicht binden. 2-mal haben wir uns gesehen.
3: 2-mal in 10 Jahren?
2: Ja, und er hat treu und brav gewartet.
3: Aber daraus ist nie was geworden?
2: Nee.
3: Was glaubst du, wie schaffen das Leute, eine Fernbeziehung zu führen?
4: Ja, da muss man ganz fix mit sein, sonst geht das auseinander.
3: Horst, hattest du mal eine Fernbeziehung?
5: Ja, es war eine Beziehung, die mehr auf geistiger Grundlage bestanden hat, denn das ging nicht. Wer verheiratet ist, ich war's, sie war's, das geht nicht.
3: Wussten die beiden, dass ihr euch ganz gut versteht?
5: Ja, wir haben uns gegenseitig besucht, aber von Beziehung im erotischen Sinne konnte keine Rede sein. Sie brauchen gar nicht zu lachen.
3: Nein, ich finde das schön, Horst.
5: Ja. Und das ist schön. Ich habe sie aufgebaut, sie hat mich aufgebaut.
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1: Um 17 Uhr. Bei Windrädern oder Photovoltaikanlagen gibt's eine große Frage. Wie können wir die Energie nutzen, wenn die Anlagen gerade keinen Strom produzieren können, weil es zum Beispiel windstill ist oder die Sonne gerade nicht scheint? Da soll es in Hamburg bald eine Lösung geben. Nils Hansen aus den Enjoy Infos. Was denn für eine?
2: Ja, ein riesiger Batteriespeicher. Da soll die überschüssige Energie gespeichert werden, die gerade nicht genutzt wird, wenn besonders viel Strom generiert wird. In Hamburg-Bergedorf wird der Speicher gerade gebaut. Der soll in 2,5 Jahren fertig sein. Dann ist es der größte Speicher in einer deutschen Großstadt. Mehr dazu weiß Enjoy-Reporter Reinhard Postelt.
3: Rund 80 Batterieblöcke von der Größe eines Standardcontainers werden Strom speichern. Immer dann, wenn zu viel Ökostrom produziert wird, etwa bei Sturm oder Mittagssonne. Dann ist der Strom billig, teils kostenlos. Aus der Batterie abgegeben wird er, wenn wenig Strom produziert wird, etwa nachts bei Flaute. Dann ist der Strom teuer. So lohnt sich die rein private Investition aus Schweden. Flower-Chef John Dickleff sagt, der Speicher Bergedorf sei ein Meilenstein, um die Stromnetze stabiler zu machen.
2: Immer wieder gab es in den letzten Jahren Engpässe in Apotheken. Mal war Antibiotika knapp, mal Schmerzmittel oder Fiebersäfte für Kinder. Und das soll in Zukunft nicht mehr passieren. Deshalb haben sich das EU-Parlament und die EU-Länder auf neue Regeln geeinigt. Künftig sollen mehr Medikamente in Europa hergestellt werden. Aktuell importieren wir viele Arzneimittel aus Asien. Ein Orthopäde aus Bramsche muss jetzt 5,5 Jahre ins Gefängnis. Das Landgericht Osnabrück hat den Mann verurteilt. Jahrelang hat er seine nackten Patientinnen fotografiert und gefilmt. Es geht um tausende Fälle. Darunter sind auch sehr junge Frauen und Kinder. Das jüngste Opfer war erst 10 Jahre alt. Die Deutsche Bahn will in den Sommerferien besondere Tickets für Familien anbieten. Bis zu 5 Personen sollen demnach zu einem Festpreis von knapp 100 Euro mit Fernverkehrszügen hin und zurück durchs Land fahren können. Sitzplatzreservierungen sind bereits im Preis mit drin. Ab Mitte Juni sollen wir das Familienticket buchen können.
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1: Heute Abend wechselhaft, mal sonnig, mal regnerisch. Aktuell haben wir in Jever in Niedersachsen 10 Grad, Flensburg 11 Grad und Schleswig-Holstein, Hamburg-Kurluft auch 11 Grad. Und morgen viele, viele Wolken, ab und zu Regen, auch mal Gewitter. Zwischendrin ein bisschen Sonne bei 11 bis 15 Grad maximal. Und wir gucken auf die Straßen A1 aus Osnabrück Richtung Bremen, zwischen Dreieckstuhlen Bremen-Himmeling im Baustellenbereich, 4 Kilometer Stau. Die A2 Berlin Richtung Hannover, die ist zwischen Peine-Ost und Lehrte-Ost wegen Bergungsarbeiten gesperrt. 16 Kilometer Stau gibt's da aktuell, da braucht ihr wirklich lange, da müsst ihr Geduld haben. Bitte über die A39, wenn möglich, zur A7 in Richtung Hannover ausweichen. A2 Hannover Richtung Berlin zwischen Kreuz Hannover Ost und Lehrte Ost stockt zu 5 Kilometern. Und A7 Flensburg Richtung Hamburg zwischen Dreieck Hamburg Nordwest und Elbtunnel stockt 2 Lkw auf 5 Kilometern. Gute Fahrt für euch.
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1: Kannst du immer noch nicht glauben, dass Charlie XCX einen Song released hat vor zwei Tagen. Das ist ein inoffizieller Release gewesen und ist komplett an mir vorbeigegangen. Kratzt ein bisschen an meiner Ehre. Aber ich reiche das nach im Pop-Update in 10 Minuten und Spoiler, Charlie XCX ruft uns auf eine Art zu einer Straftat auf.
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0: David Guetta und Kid Cudi, Memories. 14 Minuten nach 5.
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0: Ich fühle mich richtig ein bisschen schlecht, weil ich etwas verpasst habe. Ich bin mir nicht so schade, das erstens zuzugeben und es euch einfach zweitens heute nachzuliefern. Und zwar gibt es noch einen neuen Charlie XCX-Song. Und es kam ja jetzt gerade erst am Freitag ihr neues Song Rock'n'Roll raus. Liebe ich. Fantastischer Song, fantastisch. Und dann hat sie aber am Sonntag, ich glaube so gegen Abend, einfach nochmal einen neuen Song rausgebracht. Allerdings gibt es den nur auf Vinyl und auf ihrem Insta-Account B-Sides. Das ist so quasi ihr zweiter Account. Also es ist jetzt keine offizielle Single und sie ruft uns sogar alle dazu auf, bei Insta den Song zu rippen. Also uns den einfach irgendwie runterzuziehen. Habe ich gemacht. Hier ist ein Ausschnitt.

schon wieder so gut. 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Diesen griffigen Titel trägt der Song. Und ja, der Song, denke ich, hält uns Charlie XCX-Fans noch ein bisschen über Wasser, bis dann endlich das neue Album kommt. So, dann Friendly Reminder. Samstag ist Eurovision Song Contest. Heute erst das Halbfinale mit Sarah Engels. Das hier ist unser Song. Ich bin ehrlich gesagt da nicht so on fire, aber es klingt schon nach einem ESC-Song. Ich finde, das kann man ja auf jeden Fall lassen. Das Halbfinale, das erste, wird gestreamt heute Abend ab 21 Uhr in der ARD-Mediathek. Und am Freitag kommt neue Musik von Leonie. Moonlight heißt der Song.

hat, finde ich, so ein bisschen Ava Max Vibes. Ich denke doch mal, der wird es am Freitag auf die Enjoy-Teststrecke schaffen. Das war's Pop-Update für heute und das ist Leonie, Somewhere in Between.

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1: Um 5:30 mit Nils Hansen. Moin. Wie können wir die Energie von Windrädern oder Photovoltaikanlagen nutzen, wenn sie gerade keinen Strom produzieren können, weil es zum Beispiel windstill ist oder die Sonne gerade nicht scheint? Ein riesiger Batteriespeicher soll in Hamburg bald die Lösung dafür sein. Da soll die überschüssige Energie gespeichert werden. In 2,5 Jahren soll der größte Batteriespeicher in einer deutschen Großstadt fertig sein. Die Deutsche Bahn will in den Sommerferien besondere Tickets für Familien anbieten. Bis zu 5 Personen sollen demnach zu einem Festpreis von knapp 100 Euro mit Fernverkehrszügen hin und zurück durchs Land fahren können. Sitzplatzreservierungen sind bereits im Preis mit drin. Ab Mitte Juni sollen wir das Familienticket buchen können. Der Eurovision Song Contest, das ist das größte Musikevent der Welt. Das große Finale startet am nächsten Wochenende. Heute steht das erste Halbfinale an. 15 Länder treten gegeneinander an. Die 10 mit den meisten Stimmen ziehen dann ins Finale ein. Auch die deutsche Teilnehmerin Sarah Engels wird ihren Song performen. Deutschland ist aber automatisch fürs Finale qualifiziert, weil Deutschland einer der Geldgeber ist. Und das Wetter, ja, Sonne, Wolken, Regen und sogar Gewitter. Mit all dem müsst ihr im Norden weiterrechnen bei bis zu 13 Grad.
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2: Und wir gucken auf die Straßen. A1 Osnabrück Richtung Bremen. Zwischen Dreieckstuhl und Bremen-Hemmeling 4 Kilometer Stau im Baustellenbereich. Die A2 Berlin Richtung Hannover ist zwischen Peine-Ost und Lehrte-Ost wegen Bergungsarbeiten gesperrt. 16 Kilometer Stau haben wir da aktuell. Bitte über die A39 zur A7 in Richtung Hannover ausweichen. A2 Hannover Richtung Berlin, da stockt es zwischen Kreuz Hannover-Ost und Lehrte-Ost auf 5 Kilometern. Und A7 Flensburg Richtung Hamburg zwischen Dreieck Hamburg-Nordwest und Elbtunnel für LKW 3 Kilometer stockender Verkehr. Das war's, gute Fahrt.
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0: Hassboy, Beautiful Life und heute wichtiger Tag, 12. Mai, Tag der Pflege. Und immer wenn ich mich mit Pflegenden unterhalte, dann schäme ich mich, weil ich immer denke, ja, ich mache hier Halligalli im Radio, die machen halt einen richtigen Job. Ich möchte euch allen, die ihr in der Pflege arbeitet, die Füße küssen. Ihr seid wichtig, ihr seid Gold wert und ihr werdet viel zu schlecht bezahlt. Ab 1. Juli steigt ja immerhin der Pflegemindestlohn. Ich glaube, da kann man jetzt auch keine riesigen Sprünge mitmachen, aber es ist immerhin ein kleiner Schritt. Und bei uns hat sich Nicole gemeldet über die Enjoy-App. Die arbeitet selbst in der Pflege und will auch nochmal ein paar warme Worte zum Thema loswerden.
1: Ich grüße alle meine Berufskollegen. Wir machen einen super Job von Nord nach Süd, von Ost nach West. Lasst euch nur unterkriegen, wir werden oft übersehen, aber eigentlich sind wir die Mädels und Jungs an der Front. Macht weiter so und habt Spaß. Einen schönen Tag.
0: Ich werde auch nicht müde zu betonen, wir sind alle am Arsch und zwar gesammelt, wenn die Menschen in der Pflege uns wegbrechen. Deshalb sollten wir die mal ein bisschen mehr wertschätzen. Die sollten vernünftiges Geld verdienen und wir alle sollten mal anständig Danke sagen. Und zwar nicht nur heute. Es ist ein bisschen wie Muttertag, Freunde. Lieb, dass ihr da Sonntag einen Strauß Pfingstrosen rumgebracht habt, aber eure Mutter ist ja im Zweifel auch heute noch eine stabile Frau, die sich über einen Anruf freut. Und so ist es auch mit Menschen in der Pflege.

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0: Das war der Enjoy Nachmittag. 6:09 ist es. Und gleich 6 übernimmt Insa mit Enjoy Play und ganz viel neue Musik. Und Insi.
1: Ja, hallo.
0: Wir beide, wir stehen uns dann nah, wir mögen uns dann.
1: Ne? Oh, wir mögen uns sehr.
0: So. Ich hatte heute einen Disput mit unserem gemeinsamen Kollegen Nils Hansen aus den Enjoy Infos. Und okay, das Thema hat sich so ein bisschen durch diese Sendung verselbstständigt.
1: Ach so.
0: Und ich möchte eine Frage, die ich heute auch den Hörerinnen und Hörern gestellt habe, auch dir nochmal abschließend stellen.
1: Ja.
0: Du kennst diese Süßigkeit, ich sag keinen Markennamen, aber das sind so Schokoladenplättchen mit Mint gefüllt.
1: Ja.
0: Ne? Weißt du, was ich meine?
1: Ja, man weiß direkt.
0: Diese Süßigkeit, ja, wohnt die A im Kühlschrank oder B in einer Schublade?
1: Oh, ewig nicht mehr gegessen. Ich würde eher sagen, heutzutage, also wenn ich mich jetzt nochmal entscheiden müsste, ja, auf jeden Fall Kühlschrank.
0: Insa!
1: Weil kalt, weil hot,
0: ja,
1: und kalt.
0: Ja, du bist mein Mädchen.
1: Ja,
0: du
1: geil.
0: Du bist mein Girl. Nils hat
1: danke
0: gesagt, nö, das muss nicht im Kühlschrank.
1: Nö, kann warm sein.
0: Kann warm sein. Am liebsten sagt er, am liebsten gar nicht. Am liebsten mag er es gar nicht. Okay.
1: Ach so.
0: Aber ja, wir hatten so einen kleinen Streit, welche Süßigkeiten im Kühlschrank wohnen und welche nicht. Und diese Süßigkeit wohnt, finde ich, im Kühlschrank.
1: Doch.
0: Liene, ich wusste, auf dich kann ich mich verlassen. Mm. Also ihr hört Insassen Frau, die könnt ihr euch verlassen, auch was neue Musik betrifft. Also bleibt dran. Enjoy Play ab 18 Uhr.

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0: Stellt euch vor, ihr müsstet vor über 160 Millionen Menschen auftreten. Das ist schon uff, ne? Absoluter Fiebertraum. So viele Leute gucken immer beim Eurovision Song Contest zu. Das ist das größte Musikevent der Welt. Spätestens ab heute sind viele von uns wieder im ESC-Fever, weil heute Abend das erste Halbfinale losgeht. Nils Hansen aus den Enjoy Infos. Wer ist da denn am Start?
2: Ja, zum Beispiel die Favoriten, die gerade mit großem Abstand in den Wettbüros vorne liegen, die aus Finnland, Linda Lampenius und Peter Pakonen mit Liekenheten.

Neben dem Sänger spielt eine Geigenspielerin live auf der Bühne um beide herum. Sehr viel Feuer. Die beiden müssen sich ihren Platz im Finale aber noch erarbeiten. Einen sicheren Finalplatz hat schon der deutsche Beitrag Sarah Engels mit Fire. 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

0: Sarah Engels wird den Song zwar heute Abend auch performen, weil Deutschland den ESC aber mitfinanziert, haben wir den Finalplatz schon sicher. Ihr seht das erste Halbfinale heute Abend um 21 Uhr in der ARD Mediathek. Wie können wir die Energie von Windrädern oder Photovoltaikanlagen nutzen, wenn sie gerade keinen Strom produzieren können, weil es zum Beispiel windstill ist oder die Sonne gerade nicht scheint? Ein riesiger Batteriespeicher soll in Hamburg bald die Lösung dafür sein. Da soll die überschüssige Energie gespeichert werden. In 2,5 Jahren soll der größte Batteriespeicher in einer deutschen Großstadt dann fertig sein. Seit 12 Tagen gilt in Deutschland nun die gesenkte Energiesteuer. Damit wollte die Bundesregierung ja tanken billiger machen. Und das hat offenbar ganz gut geklappt, heißt es heute von der Monopolkommission. Die sagt, dass der Tankrabatt inzwischen weitgehend bei uns ankommt. Zum ersten Mal seit Monaten liegen die Spritpreise wieder bei unter 2 Euro. Mehr als 600.000 Menschen in Deutschland fühlen sich ständig erschöpft. Viele von ihnen so sehr, dass sie ihre Wohnung nicht mehr verlassen und nur noch in abgedunkelten Räumen liegen können. Sie haben das Fatigue-Syndrom. Ihr kennt es vielleicht auch als MECFS. Ein Aktionstag heute soll darauf aufmerksam machen. Gleich werden dazu auch Gebäude blau angestrahlt, unter anderem das Rathaus in Wismar.
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2: Also hier wird wieder süß zur Wärmflasche gegriffen. Jetzt gerade um die 10 Grad. Der Wind kickt doll. Vielleicht scheint kurz die Sonne, viele Wolken. Es kann auch immer wieder regnen. Morgen auch sehr grau, kurz Sonne, teilweise Gewitter bei maximal 15 Grad. A1 Osnabrück Richtung Bremen zwischen Dreieckstuhren Bremen-Hemmeling. 4 Kilometer Stau im Baustellenbereich. Die A2 Berlin Richtung Hannover. Die ist zwischen Peine-Ost und Lehrte-Ost wegen Bergungsarbeiten gesperrt. Dadurch 16 Kilometer Stau. Oh mein Gott, bitte über die A39 zur A7 in Richtung Hannover ausweichen. Dann A7 Hannover Richtung Kassel zwischen Dreieck Hannover Süd und Hildesheim Dristen steht 5 Kilometer Stop and Go vor der Baustelle. Und die A24 Hamburg Richtung Berlin ist zwischen Kreuz Schwerin und Neustadt-Glewe nach dem Unfall gesperrt. Das war's, Leute. Haltet irgendwie durch. Kommt gut an.
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2: Die besten neuen Tracks in einer Show ab jetzt 3 Stunden lang. Wir müssen über Charlie XCX sprechen, die jetzt in den Rock reingewandelt ist. Licky Lee hat endlich ihr neues Album gedroppt und mit einer der lässigsten Tracks kommt aus Hamburg. Gehen wir gleich rein nach 3 Songs. Macht euch muckelig.
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0: Also, diese Collab stand nicht auf meiner Bingo-Karte 26.
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0: Es geht um Hamburger Singer-Songwriterin Jolle. Die kennt ihr auf jeden Fall von Enjoy Play. Ging mit ihrem Track Alle Märchen sind gelogen vor einer Weile sehr viral.
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0: In der letzten Zeit war es so ein bisschen ruhiger um sie und jetzt hat sie einfach ihren neuen Track gedroppt, der heißt Tief und einfach produziert von Übergott Basasian.

Oh mein Gott, wie sehr vibet dieser Track bitte. Also Bazazian ist wirklich absolute Producer-Legende in Deutschland. Viel für Haftbefehl produziert, auch mit Paula Hartmann, Levin Liam, Upsilon Mucke gemacht. Also er ist wirklich bei den High-End-Leuten dabei. Jetzt mit Jolle und dieser Song ist von vorne bis hinten on point produziert. Heftiger Beat, dann diese krasse Poesie, die Jolle da von den Lyrics raufpackt. Ich finde schon einer der besten Tracks diese Woche. Ich bin gespannt. Ich hoffe, ihr fühlt ihn genauso. Neu bei Enjoy Play, Jolle mit Tief.

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Dieser Sommer wird historisch. Das sind die Worte von DJ Calvin Harris, der jetzt einen neuen Song gedroppt hat, zusammen mit Jazzy. Kennt ihr noch von diesem Banger hier?

mit Giving Me 2023 ihren größten Hype gehabt. Ihr wird Enjoy, eure Show für neue Musik. Und es war irgendwie nur eine Frage der Zeit, bis die zusammen einen Song machen. Satisfy heißt der neue Track. Calvin hat vorher auf Social Media immer wieder betont, this summer is about to be historic. Also es wird ganz historisch. Und dann damit halt die ganze Zeit auf den Song geteased, ne? So, damit alle noch mehr gehypt sind. Jetzt ist der Song draußen. Und ja, es ist ein sehr, sehr lässiger Track geworden, so. Man schwurft so mit, cute, wenn die Sonne scheint und so. Aber für einen historischen Sommer hätte ich mir, glaube ich, einen Track gewünscht, der noch ein bisschen krasser reinbangt. Ich bin noch unsicher. Was sagt ihr? Meldet euch mal gerne über die Enjoy-App, wie historisch ihr da so mitgeht. Neu bei Enjoy Play, Calvin Harris und Jazzy.

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1: Um 6:30 mit Nils Hansen. Moin. Immer wieder gab es in den letzten Jahren Engpässe in Apotheken. Mal war Antibiotika knapp, mal Schmerzmittel oder Fiebersäfte für Kinder. Und das soll in Zukunft nicht mehr passieren. Deshalb haben sich das EU-Parlament und die EU-Länder auf neue Regeln geeinigt. Künftig sollen mehr Medikamente in Europa hergestellt werden. Aktuell importieren wir viele Arzneimittel aus Asien. Seit 12 Tagen gilt in Deutschland nun die gesenkte Energiesteuer. Damit wollte die Bundesregierung ja tanken billiger machen. Und das hat offenbar ganz gut geklappt, heißt es heute von der Monopolkommission. Die sagt, dass der Tankrabatt inzwischen weitgehend bei uns ankommt. Zum ersten Mal seit Monaten liegen die Spritpreise wieder bei unter 2 Euro. In Schleswig-Holstein ist ein Bundespolizist bei einer Übung ums Leben gekommen. Auf einem Truppenübungsplatz bei Oldenburg haben Spezialkräfte gestern Abend ein Schießtraining gehabt. Dabei soll der Mann tödlich verletzt worden sein. Polizei und Staatsanwaltschaft gehen von einem Unfall aus, sagen sie heute. Jetzt wird ermittelt. Und das Wetter bleibt so durchwachsen. Sonne, Regen, Wind, sogar auch Gewitter. Alles ist weiter drin bei euch bei recht frischen 7 bis 12 Grad.
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2: A1 Osnabrück Richtung Bremen. Zwischen Dreieckstüren Bremen-Hemeling 4 Kilometer Stau im Baustellenbereich. Die A2 Berlin Richtung Hannover ist wirklich richtig Pain. Zwischen Peine Ost und Lehrte Ost wegen Bergungsarbeiten ist sie gesperrt. Dadurch echt 16 Kilometer Stau. Ich hoffe, ja, ihr, weiß ich nicht. Ihr seid da irgendwie ganz gut noch bei Sinn. Über die A39 zur A7 in Richtung Hannover am besten ausweichen. Und die A24 Hamburg Richtung Berlin. Die ist zwischen Kreuz Schwerin und Neustadt-Glewe nach dem Unfall gerade gesperrt. Das war's, Leute. Kommt gut und sicher an.
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Ihr hört Enjoy Play, eure Show für neue Musik. Und am 5.6. kommt das neue Album von Kitsch Creek raus, eines der krassesten Producer-Kollektive. Immer mit diesem Producer-Tag und bereits schon die Songs, ne, die draußen sind, da sind einfach schon Ennio ist mit drauf, Millennium Kid, Domiziana, Provinz. Und die Jungs von Kitsch Creek, die lieben auch einfach so diese Schwarz-Weiß-Ästhetik, ne? So, die ziehen sie seit Jahren durch, haben mit den heftigsten Artists schon Mucke gemacht und Anfang Juni kommt das neue Album jetzt endlich raus. Und man muss einfach sagen, auf den Songs, die einfach jetzt schon draußen sind, nur große Features. Und wie sollte es anders sein? Natürlich ist Levin Liam auch mit auf diesem Album. Kam jetzt schon raus, der Track. Heißt Panorama, finde ich, ist bis jetzt der lässigste Song. Bekommt ihr jetzt Kitsch Creek und Levin Liam mit Panorama neu bei Enjoy Play. Kitsch Creek.

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Disco Lines, Tina Shay, No Broke Boys hier bei Enjoy Play am Dienstagabend. Letztes Jahr hat er einfach sein Debütalbum rausgehauen und jetzt spielt er einfach schon eine Arena-Tour. Also was bei Samba die letzten 12 Monate abging, ist wirklich komplett insane, ne? Super jung, Singer-Songwriter aus New York, war letztes Jahr der Rising Star, über Nacht quasi viral gegangen, krass berühmt geworden und jetzt hat er einfach seine Nordamerika-Tour announced, bei der auch einfach so die heftigsten Leute Support spielen, ne? Tom Odell zum Beispiel, Dove Cameron, The Last Dinner Party, das ist schon alles sehr wild. Also man kann nur hoffen, dass er diesen Hype irgendwie gut handeln kann. Jetzt schon wieder einen neuen Track released, bekommt ihr jetzt neu bei Enjoy Play. Das ist Samba mit Potential.

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1: Um 19 Uhr mit Kevin Bieler. In Berlin sind die Spitzen von Union und SPD zu einer Koalitionsausschusssitzung zusammengekommen. Nach dem Scheitern der Entlastungsprämie soll es bei dem Treffen unter anderem um Reformpläne gehen, wie etwa bei der Einkommenssteuer. Tim Aßmann aus Berlin zur Frage, wann die Einkommenssteuerreform kommen könnte.
2: Die soll noch kommen in diesem Jahr und dann zum nächsten Jahr greifen. Darauf haben sich Union und SPD ja verständigt, beugen sich heute im Koalitionsausschuss nochmal drüber. Das wird auch nötig sein, denn so ganz schnell, glaube ich, findet man da die Schnittmengen noch nicht. Die SPD, Lars Klingbeil hat das gestern ja gesagt beim DGB-Kongress, die will eher die Spitzenverdiener belasten. Die Union will aber diese Gegenfinanzierung bei der Einkommensteuer erreichen, indem man Subventionen kürzt, Steuererleichterungen kürzt. Also da sind beide noch ein bisschen auseinander.
1: Kanzler Merz und Arbeitsministerin Baas haben auf dem Bundeskongress des Deutschen Gewerkschaftsbundes für die geplanten Sozialreformen geworben. Allerdings verwies die SPD-Co-Chefin auf Unterschiede zwischen der Union und ihrer Partei. Sie wolle die soziale Sicherung nicht kleiner, sondern klüger machen, so Baas. Davor hatte Merz gesagt, internationale Krisen und der jahrelange Investitionsstau hätten zu einer stagnierenden Wirtschaft geführt. Deutschland könne deshalb nicht einfach so weitermachen. Seine Rede wurde mehrfach durch Buhrufe und Pfiffe unterbrochen. Die Deutsche Bahn will in den Sommerferien besondere Tickets für Familien anbieten. Bis zu 5 Personen sollen demnach zu einem Festpreis von knapp 100 Euro mit Fernverkehrszügen hin und zurück durchs Land fahren können. Sitzplatzreservierungen seien bereits im Preis mit enthalten. Buchbar soll das DB-Familienticket ab Mitte Juni sein, und zwar für Reisen bis Mitte September. Als Gründe nennt der Konzern gestiegene Benzin- und Flugkosten. Im französischen Cannes beginnen am Abend die internationalen Filmfestspiele. In diesem Jahr treten 22 Filme im Wettbewerb um die Goldene Palme an. Aus Cannes Bettina Dunkel.
3: Im Rennen um den renommierten Filmpreis ist unter anderem die Berliner Regisseurin Valeska Griesebach. Ihr in Bulgarien gedrehtes Drama Das geträumte Abenteuer thematisiert den Mauerfall als Wendepunkt für Europa. Im Jahr 1949 spielt das Drama Vaterland. Hans Zischler und Sandra Hüller spielen darin den Schriftsteller Thomas Mann und dessen Tochter Erika. Am 23. Mai endet das Festival mit der Bekanntgabe der Gewinnerfilme.
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4: Also man kann direkt die Heizung wieder anmachen, ne? Der Wind ist doll heute, dadurch ist es auch irgendwie gefühlt noch kälter. Ich habe auch ganz kalte Hände. Die Sonne scheint immer mal wieder so ein bisschen kurz, jetzt gerade um die 10 Grad. Viele Wolken, es kann immer wieder Regen runterkommen. Morgen auch sehr grau, ein bisschen Sonne, teilweise auch Gewitter bei maximal 15. A1 Osnabrück Richtung Bremen, zwischen Dreieckstuhl und Bremen-Hemeling, 4 Kilometer Stau im Baustellenbereich. Die A2 Berlin Richtung Hannover ist zwischen Peine Ost und Lehrte Ost wegen Bergungsarbeiten gesperrt, dadurch gerade 8 Kilometer Stau. Da am besten über die A39 zur A7 in Richtung Hannover ausweichen. Das war's, Leute, kommt gut an.
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4: Kurze Frage, wie abgefuckt sind wir eigentlich von teuren Ticketpreisen? Was da mittlerweile abgeht, echt gar nicht so geil. Vor allem was so Weiterverkauf angeht. Da wollen deutsche Acts jetzt gegen angehen. Wie genau und wer da alles bei ist, das hört ihr gleich nach 3 Songs. Macht euch einen cuten Abend.

0: oder Enjoy Play, eure Show für neue Musik. Und ja, Konzerttickets für unsere Lieblingsartists, die sind teuer, aber so teuer sollten sie jetzt auch nicht wieder sein, ne? Also finden unter anderem auch Nina Chuba, Kraftklub und die Ärzte, die haben jetzt nämlich einen offenen Brief verfasst gegen Wucherpreise bei Konzerten. Moritz aus dem Enjoy-Team. Was genau steht da drin?
1: Ja, es geht vor allem um den Kauf und den Verkauf von Bots, die Tickets dann zu krass überhöhten Preisen weiterverkaufen. Mhm. Veranstalter sollen selbst festlegen dürfen, wo Tickets verkauft werden und andere Angebote halt löschen können. Mhm. Außerdem soll es eine Preisobergrenze geben. Heißt, beim Weiterverkauf darf das Ticket maximal 25% mehr als der Originalpreis kosten.
0: Ja, und 25% ist auch schon echt viel, ne? Mhm. Also wenn das Ticket sowieso schon irgendwie ein bisschen teuer ist. Safe. Im Brief geht es also um den Weiterverkauf von Tickets. Welche Acts haben da so unterschrieben?
1: Nina Chuba, Provinz ist dabei, Ikimel, An Mai Kantareit, mhm, Deichkind und also wirklich komplett, die Liste geht genauso weiter. Neben Musikerin gibt es auch diverse Veranstalter und Branchenverbände, die unterschrieben haben. Im Kern geht es darum, Fans, Künstler und Künstlerinnen und die Branche besser halt vor Wucherpreisen und Betrügern zu schützen.
0: Ja, voll. Ich hoffe, da kommt bald was. Sobald die Regierung da was beschließt, halten wir euch natürlich auf dem Laufenden und Festivaltickets komplett for free. Krallt ihr euch am Donnerstag mit unseren KollegInnen von Fritz. Am Vatertag gehen jede Stunde Tickets für Festivals diesen Sommer raus. Und das ist Nina Chuba hier bei Enjoy.

Emotion hier bei Enjoy Play. Stellt euch vor, zwei junge DJs, Anfang 20, aus London, produzieren so für sich einfach in ihrer Stube und auf einmal wird ein Song zum kompletten viralen Hit. Genau das ist passiert bei den Jungs von Bless mit diesem Banger Kisses. Der ist vor 2 Jahren krass abgegangen. Krass, 2 Jahre her, 2024, wow. Und die Boys denken sich irgendwie auch, ne? So Never Change a Running System, ihr neuer Song Terms and Conditions, wieder kompletter Dance-House-Banger. Und man muss sagen, bester Titel auch, ne? Wieder mal der Beweis dafür, dass fast alles auf Englisch hotter klingt. Bei uns so, AGBs, allgemeine Geschäftsbedingungen, Bless so, Terms and Conditions.

0: Noah Kay in The Great Divide hier bei Enjoy Play. Es ist kurz nach 7:30. Ich habe eine Meldung für euch, und zwar die A2 Berlin Richtung Hannover, die ist zwischen Peine Ost und Lehrte Ost wegen Bergungsarbeiten immer noch gesperrt. Dadurch 8 Kilometer Stau. Am besten weicht ihr über die A39 zur A7 in Richtung Hannover aus. Das war's, Leute. Kommt gut und sicher an.
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2: Ich liebe die Bahn. Ich weiß, das hört man derzeit eher selten. Und nein, ich liebe keine Verspätung und ich stehe während der Fahrt nicht gerne vor der Toilettentür einer Regionalbahn. Aber ich liebe es, mich mit dem Zug durch die Welt zu bewegen. Am liebsten auf langen Strecken durch Europa. Vorbei an Wäldern und Seen, durch Täler und über Berge. Zu sehen, wie sich die Landschaft verändert, wie die Durchsagen plötzlich anders werden, wie aus einer Sprache zwei werden. Im Zugfahren steckt für mich eine große Weisheit. Leben heißt, unterwegs zu sein. Ich kann keinen Weg überspringen. Kilometer werden gezählt, Zeit vergeht. Was ich am Bahnfahren auch noch mag, sind die anderen. Menschen, die das gleiche Ziel haben wie ich. Menschen, die mit mir gemeinsam auf die Anzeigetafel starren, die mit mir seufzen, wenn der Anschluss voraussichtlich nicht erreicht wird. Wir alle sitzen dann für einen Moment im selben Boot oder eben im selben Zug. Und beim Bahnfahren wie im Leben, irgendwann und irgendwo kommt man am Ende doch immer an.
1: Das war ein Beitrag von Lilly Schnack für die evangelische Kirche.
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Charlie XCX setzt mal wieder ein Statement, weg von Hyperpop, Brad Sound, auch keinen düsteren Emo-Vibe wie beim letzten Album. Sie so, ich mach jetzt Rock. Also da ist wirklich ganz viel los. Ihr hört Enjoy Play, eure Show für neue Musik. Und man merkt einfach doll, finde ich auch wieder an diesem Track so, sie macht einfach das, worauf sie Bock hat. Und dann hat sie am Sonntag noch einen neuen Song released, aber den gibt's nur auf Vinyl und auf ihrem Insta-Account B-Sides. Also das ist keine offizielle Single. Sie sagt sogar selbst bei Instagram, dass wir uns den einfach rippen sollen, also einfach runterziehen. Und das lassen wir uns nicht zweimal sagen, so klingt der.

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Der Song hält Charlie XCX Fans so ein bisschen über Wasser, bis endlich das neue Album kommt. Den offiziellen Track, den kriegt ihr jetzt bei Enjoy Play, das

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5: Um 20 Uhr mit Kevin Bieler. Im Berliner Kanzleramt hat eine Sitzung des Koalitionsausschusses begonnen. Bei den Beratungen der Spitzen von Union und SPD soll es unter anderem um die geplante Reform der Einkommensteuer gehen. Konkrete Beschlüsse werden aber nicht erwartet. Nach Einschätzung des Politikwissenschaftlers Uwe Jun erhoffen sich viele Bürger von der Bundesregierung Entlastungen. Aktuell umso mehr, weil infolge des Irankriegs die Preise steigen.
6: Wir sehen ja, dass die Inflationsrate nach oben geht. Und nun muss man halt sehen, wie kann man sich verständigen. Und da sehen wir halt die Differenzen zwischen den Koalitionären, während die SPD eben sagt, wir müssen gegenfinanzieren durch höhere Einnahmen, sagt die CDU, wir müssen gegenfinanzieren durch geringere Ausgaben. Und am Ende hat der Finanzminister ja durchaus dafür zu sorgen, dass sein ohnehin schon rot gefärbter Haushalt nicht noch mehr in die negativen Zahlen abrutscht.
5: Der Politikwissenschaftler Uwe Jun auf NDR Info. Die schwierigen Voraussetzungen für den Koalitionsausschuss wurden heute auch beim Bundeskongress des Deutschen Gewerkschaftsbundes deutlich. Während Arbeitsministerin Baas sich in ihrer Rede um Ausgleich mit den Gewerkschaften bemühte und dabei auch Unterschiede zum Koalitionspartner CDU betonte, wurde Kanzler Merz mehrfach ausgebuht. Er hatte in seiner Rede tiefgreifende Reformen angekündigt. Deutschland müsse sich aufraffen. Die Gewerkschaften rief er dazu auf, offen für die geplanten Sozialreformen zu sein. Die Zahl der im Internet bestellten Warensendungen aus dem Ausland hat im vergangenen Jahr weiter deutlich zugenommen. Das gab der Zoll auf seiner Jahresbilanz bekannt. Aus Leipzig, Silvia Stadler.
7: Es gab ein Plus von 80%, so der Präsident der Generalzolldirektion Armin Rohlfink, der die Zahlen diesmal am Luftfrachtdrehkreuz Leipzig-Halle vorstellte. Man müsse politisch auf die Schwemme von Billigware, vor allem aus China, reagieren. Das sagte Bundesfinanzminister Lars Klingbeil. Zum 1. Juli soll deshalb nun die Zollfreigrenze für Waren unter 150 Euro fallen. Die geplante Gebühr von rund 3 Euro pro Warensendung werde sich aber wohl verspäten, so der Minister, und erst ab November gelten.
5: Universitäten in Deutschland sind unter ausländischen Studierenden weiterhin beliebt. Laut einer Befragung der UNESCO waren sie an 4. Stelle unter den Zielen, die internationale Studierende auswählten. Vor Deutschland lagen die USA, Großbritannien und Australien. Innerhalb Europas gelten demnach auch Frankreich und die Niederlande als attraktiv.
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8: Um die 9 Grad sind es gerade durch den Wind. Gefühlt ist es wirklich noch kälter. Ein bisschen Sonne scheint vielleicht bei euch noch. Ansonsten ist es sehr grau. Es kann immer wieder regnen. Morgen auch viele Wolken, kurz Sonne, teilweise auch Gewitter bei maximal 15 Grad. Ich habe eine Meldung für euch. Die A2 Berlin Richtung Hannover ist zwischen Peine-Ost und Lehrte-Ost wegen Bergungsarbeiten immer noch gesperrt. Dadurch auch immer noch 8 Kilometer Stau. Am besten über die A39 zur A7 in Richtung Hannover ausweichen. Das war's, Leute. Kommt gut an.
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8: Ey, Norden represent, ne? Also sowieso bei Materia, kommt ja eh aus Rostock, aber auch Hamburg kommt auf dem neuen Album von ihm gut weg. Vor allem eine ganz bestimmte Iconic-Kneipe in Altona an der Stresemannstraße. Da haben sie nämlich das Musikvideo gedreht zu seinem Song Neun Leben, Eins übrig. Bekommt ihr gleich nach den beiden hier.
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Joe and of Beginning hier bei Enjoy Play. Licky Lee aus Schweden hat endlich ihr neues Album gedroppt und das wird auch ihr letztes sein. Und die meisten von euch kennen Licky Lee noch von diesem Banger hier. I Follow Rivers, damit 2011 weltweit abgegangen. Das war ja tatsächlich auch nur ein Remix. Aber dadurch hat sie krasse Aufmerksamkeit bekommen. Ihre eigentlichen Tracks, vor allem die letzten Alben, waren schon krass.

Sex Money Feelings Die habe ich auch schon wirklich sehr gefühlt. Jetzt ist das letzte Album draußen, heißt The After Party. Nur 9 Songs drauf, entstanden nach der Geburt ihres Sohnes in einer Zeit von persönlichen Krisen. Das geht schon echt so von den Songs düster rein, aber irgendwie auf so eine schöne Art und Weise. Licky Lee hat ihr neues und letztes Album gedroppt. Es heißt The After Party. Und der hier ist mit am schönsten. Kriegt sie jetzt bei Enjoy Play mit ihrem Song Happy Now.

0: Also wenn ich den Namen Boy Loco höre, dann, keine Ahnung, das klingt immer so ein bisschen wie so ein Club oder so, ne? Oder eine Marke für irgendwie hotte Badeshorts, Boy Loco. Sind aber die hier. Ihr kennt sie auch von Enjoy, von Enjoy Play, von unserer Playlist auf jeden Fall mit diesem Song Moves Tonight. Hinter den beiden stecken Flynn aus Irland und Tudor aus Wales und die waren letztens bei uns im Interview hier zu Gast, sind süß reingerollt. Und dann haben wir natürlich mal gefragt, wer hatte die Idee mit diesem Namen, mit diesem Bandnamen Boy Loco?
1: Both of us.
2: Oh, we brainstormed. That was the thing that took the longest. We actually had the music before we had the name.
3: Or maybe das war tatsächlich das, was am längsten gedauert hat. Wir hatten eine Idee, was auf Walisisch oder Gälisch zu nehmen, aber dann wollten wir was, das modern, aber ein bisschen verrückt klingt.
2: That was almost it, but then I think we wanted something that felt modern and a little bit crazy.
0: Also ich finde, das haben sie geschafft, ne? Bleib irgendwie drin. Boy Loco haben übrigens einen neuen Track draußen, bekommt ihr jetzt bei Enjoy Play. Das ist Praise You.

0: Ihr hört Enjoy Play. Es ist 8:30. Das bedeutet, wir checken kurz die Straßen, die A2 Berlin Richtung Hannover. Die ist zwischen Peine Ost und Lehrte Ost wegen Bergungsarbeiten immer noch gesperrt. Dadurch 8 Kilometer Stau. Am besten weicht ihr da über die A39 zur A7 in Richtung Hannover aus. Dann A2 Hannover Richtung Berlin zwischen Braunschweig-Watenbüttel und Kreuz Braunschweig-Nord. 4 Kilometer Stop and Go im Baustellenbereich. Das war's, Leute. Kommt wohlig warm an.
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0: Also, to be honest, diese Collab stand einfach nicht auf meiner Bingo-Karte für dieses Jahr.
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0: Aber man hätte es vielleicht wissen können. Es geht um Hamburger Singer-Songwriterin Jolle. Die kennt ihr von Enjoy Play. Die ging mit ihrem Track Alle Märchen sind gelogen vor einer Weile viral.
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0: In der letzten Zeit war es auch so ein bisschen ruhiger um sie. Man hat nicht so viel gehört. Und jetzt hat sie letzten Freitag einfach ihren neuen Track gedroppt. Der heißt Tief und ist einfach produziert von Übergott Basasian.

0: Also sorry, aber wie sehr vibe dieser Track bitte? Also sowieso keine Worte. Basazian, absolute Producer-Legende, GOAT auf jeden Fall in Deutschland. So viel für Haftbefehl produziert, auch ganz viel mit so Absilon gemacht, Paula Hartmann, Levin Liam. Also bei ihm waren viele schon in der Stube. Jetzt zusammen mit Jolle und es ist einfach on point produziert, zusammen so mit ihren Lyrics. Ist einfach ein sehr guter Track geworden. Ich hoffe, ihr fühlt ihn genauso neu bei Enjoy Play. Das ist Jolle mit Tief.
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Loy mit Red Eyes hier bei Enjoy a Play. Ich bin Insa und jetzt raus. Wir hören uns morgen Abend wieder, wenn ihr Lust habt, auf neue Tracks ab 18 Uhr. Und Asake und DJ Snake habe ich jetzt für euch mit Worship. Macht euch noch einen muckeligen Abend, Leute. Bye, bye.

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6: Um 21 Uhr mit Kevin Bieler. Die Spitzen von SPD und Union sind im Kanzleramt zum Koalitionsausschuss zusammengekommen. Beide Seiten bemühten sich vorab, die Erwartungen an das Treffen zu dämpfen. Aus Berlin Benjamin Großkopf.
7: Keine wichtigen Beschlüsse zu erwarten, eine Arbeitssitzung, Ziel zumindest ein Reformfahrplan. Die Bundesregierung versucht, den Druck nicht zu groß werden zu lassen vor dem Treffen heute Abend. Der Streit der vergangenen Wochen habe viel überlagert, sagte Vizekanzler Klingbeil. Ich will etwas Gemeinsames hinbekommen, so der SPD-Chef wörtlich. Und das, obwohl, so seine Co-Vorsitzende Bärbel Baas, die Unterschiede zwischen Union und SPD selten so spürbar seien wie gerade.
6: Im Streit über den Zulassungsstopp bei Integrationskursen gibt es offenbar eine Einigung. Demnach ist geplant, auch künftig vor allem Menschen mit guter Bleibeperspektive zu Integrationskursen zuzulassen. Andere Teilnehmer, die sich freiwillig meldeten, sollten jedoch nicht mehr pauschal abgelehnt werden. Sie dürften je nach verfügbarem Budget die Kurse besuchen. Anfang des Jahres hatte Bundesinnenminister Dobrindt wegen gestiegener Kosten den kostenlosen Zugang zu Integrationskursen für freiwillige Teilnehmer gestoppt. Der britische Premierminister Starmer hat seinen Rücktritt abgelehnt. Trotz heftiger innerparteilicher Kritik will der Labour-Politiker sein Amt weiterführen, wie er nach einer Kabinettssitzung mitteilte. In der Regierungspartei sei kein Verfahren für seine Absetzung eingeleitet worden, so Starmer. Die Labour-Partei hatte bei den Kommunal- und Regionalwahlen in der vergangenen Woche eine schwere Schlappe hinnehmen müssen. Zwei Staatssekretärinnen sind heute aus Protest gegen Starmers Entscheidung zurückgetreten. In Wien startet in diesen Minuten das erste Halbfinale des Eurovision Song Contest. 15 Länder treten an, um ins ESC-Finale am Sonnabend zu kommen. Wegen der Teilnahme Israels boykottieren mehrere Länder den Wettbewerb. Sie wollen so ein Zeichen gegen das Vorgehen der israelischen Regierung in Gaza setzen. Aus Wien Daniel Kähler.
8: Dass sich Israel für das große Finale qualifiziert, gilt als so gut wie sicher. Sänger Noam Bettan zählt neben den Teilnehmerinnen und Teilnehmern aus Griechenland und Finnland zu den Favoriten der Show, bei der heute 5 Länder schon ausscheiden werden. Auch die deutsche Vertreterin Sarah Engels wird im Halbfinale auftreten und ihren Song heute zum ersten Mal live im Fernsehen auf der ESC-Bühne präsentieren. Da Deutschland einer der größten Geldgeber des Wettbewerbs ist, hat sie ihren Startplatz im Finale aber schon sicher.
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9: Jetzt gerade um die 8 Grad. Der Wind kickt aber gut rein, sodass ich jetzt natürlich gar keinen Bock habe, mit dem Fahrrad nach Hause zu fahren, weil gefühlt echt so 4 Grad. Viele Wolken, es kann immer wieder regnen. Morgen wird es auch so semi-geil, sehr bedeckt. Kurz mal Sonne, aber auch Gewitter bei maximal 15 Grad. Die A2 Berlin Richtung Hannover ist zwischen Peine Ost und Lehrte Ost wegen Bergungsarbeiten immer noch gesperrt. Dadurch 8 Kilometer Stau. Am besten weicht ihr über die A39 zur A7 in Richtung Hannover aus. Und A2 Hannover Richtung Berlin zwischen Braunschweig-Wartenbüttel und Kreuz Braunschweig-Nord 4 Kilometer Stop and Go im Baustellenbereich. Das war's, Leute. Kommt gut an!
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1: Um 22 Uhr mit Kevin Bieler. Die Spitzen von SPD und Union beraten seit mehreren Stunden im Koalitionsausschuss. Beide Seiten bemühten sich vor dem Treffen im Kanzleramt, die Erwartungen zu dämpfen. Aus Berlin, Benjamin Großkopf.
2: Keine wichtigen Beschlüsse zu erwarten, eine Arbeitssitzung, Ziel zumindest ein Reformfahrplan. Die Bundesregierung versucht, den Druck nicht zu groß werden zu lassen vor dem Treffen heute Abend. Der Streit der vergangenen Wochen habe viel überlagert, sagte Vizekanzler Klingbeil. Ich will etwas Gemeinsames hinbekommen, so der SPD-Chef wörtlich. Und das, obwohl, so seine Co-Vorsitzende Bärbel Baas, die Unterschiede zwischen Union und SPD selten so spürbar seien wie gerade.
1: Die schwierigen Voraussetzungen für den Koalitionsausschuss wurden heute auch beim Bundeskongress des Deutschen Gewerkschaftsbundes deutlich. Während Arbeitsministerin Baas sich in ihrer Rede um Ausgleich mit den Gewerkschaften bemühte und dabei auch Unterschiede zum Koalitionspartner CDU betonte, wurde Kanzler Merz mehrfach ausgebuht. Er hatte in seiner Rede tiefgreifende Reformen angekündigt. Deutschland müsse sich aufraffen. Die Gewerkschaften rief er dazu auf, offen für die geplanten Sozialreformen zu sein. Die Deutsche Bahn will in den Sommerferien besondere Tickets für Familien anbieten. Bis zu 5 Personen sollen demnach zu einem Festpreis von knapp 100 Euro mit Fernverkehrszügen hin und zurück durchs Land fahren können. Sitzplatzreservierungen seien bereits im Preis mit enthalten. Buchbar soll das DB-Familienticket ab Mitte Juni sein, und zwar für Reisen bis Mitte September. Als Gründe nennt der Konzern steigende Benzin- und Flugkosten. In Cannes haben die 79. internationalen Filmfestspiele begonnen. Bei der Eröffnungsgala wurde der Regisseur von Herr der Ringe, Peter Jackson, mit der goldenen Ehrenpalme ausgezeichnet. Aus Cannes, Jan Tussing.
3: Peter Jackson hätte sich nie vorstellen können, dass er in seinem Leben mal eine goldene Palme gewinnen würde. Auf dem französischen Filmfest in Cannes sei er bisher nur 2-mal gewesen, aber es waren die wichtigsten 2 Male in seiner Karriere. Das sagte der neuseeländische Regisseur auf der Eröffnung der Filmfestspiele in Cannes, wo ihm der Schauspieler Elijah Wood die goldene Ehrenpalme überreichte.
1: Am Ende der Gala erklärten die chinesische Schauspielerin Gong Li und die US-Schauspielerin Jane Fonda das Festival für eröffnet. Das waren die Nachrichten. Das Wetter in Deutschland: in der Nacht im Süden gebietsweise Regen, im Verlauf von der Nordsee her neue Schauer, teils Graupel. Tiefstwerte 7 bis minus 2 Grad. Morgen ein Wechsel aus Sonne und dichten Wolken mit Schauern oder Gewittern. Im Südosten und Norden freundlicher. Höchstwerte 10 bis 15 Grad. Am Donnerstag wechselhaft mit Schauern bei Temperaturen von 9 bis 17 Grad. Am Freitag Schauer, teils Graupel, örtlich Gewitter 9 bis 18 Grad. Die Zeit, es ist 22.03 Uhr.
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1: A1 Lübeck-Hamburg. Auf der Norderelbbrücke staut es sich in beiden Richtungen wegen eines Schwertransports. Und die A2 Berlin Richtung Hannover ist zwischen Peine-Ost und Lehrte-Ost wegen Bergungsarbeiten gesperrt, dadurch 8 Kilometer Stau. Bitte über die A39 zur A7 in Richtung Hannover ausweichen. So viel von den Straßen. Wir wünschen eine gute und sichere Fahrt.
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1: Um 23 Uhr mit Kevin Bieler. Die Spitzen von SPD und Union beraten seit mehreren Stunden im Koalitionsausschuss. Beide Seiten bemühten sich vor dem Treffen im Kanzleramt, die Erwartungen zu dämpfen. Aus Berlin Benjamin Großkopf.
2: Keine wichtigen Beschlüsse zu erwarten, eine Arbeitssitzung, Ziel zumindest ein Reformfahrplan. Die Bundesregierung versucht, den Druck nicht zu groß werden zu lassen vor dem Treffen heute Abend. Der Streit der vergangenen Wochen habe viel überlagert, sagte Vizekanzler Klingbeil. Ich will etwas Gemeinsames hinbekommen, so der SPD-Chef wörtlich. Und das, obwohl, so seine Co-Vorsitzende Bärbel Baas, die Unterschiede zwischen Union und SPD selten so spürbar seien wie gerade.
1: Die schwierigen Voraussetzungen für den Koalitionsausschuss wurden heute auch beim Bundeskongress des Deutschen Gewerkschaftsbundes deutlich. Während Arbeitsministerin Baas sich in ihrer Rede um Ausgleich mit den Gewerkschaften bemühte und dabei auch Unterschiede zum Koalitionspartner CDU betonte, wurde Kanzler Merz mehrfach ausgebuht. Er hatte in seiner Rede tiefgreifende Reformen angekündigt. Deutschland müsse sich aufraffen. Die Gewerkschaften rief er dazu auf, offen für die geplanten Sozialreformen zu sein. Die Zahl der im Internet bestellten Warensendungen aus dem Ausland hat im vergangenen Jahr weiter deutlich zugenommen. Das gab der Zoll auf seiner Jahresbilanz bekannt. Aus Leipzig, Silvias Stadler.
3: Es gab ein Plus von 80%, so der Präsident der Generalzolldirektion Armin Rohlfink, der die Zahlen diesmal am Luftfrachtdrehkreuz Leipzig-Halle vorstellte. Man müsse politisch auf die Schwemme von Billigware, vor allem aus China, reagieren. Das sagte Bundesfinanzminister Lars Klingbeil. Zum 1. Juli soll deshalb nun die Zollfreigrenze für Waren unter 150 Euro fallen. Die geplante Gebühr von rund 3 Euro pro Warensendung werde sich aber wohl verspäten, so der Minister, und erst ab November gelten.
1: In Cannes hat das diesjährige internationale Filmfestival begonnen. Die chinesische Schauspielerin Gong Li und US-Schauspielerin Jane Fonda erklärten das 11-tägige Festival am Abend für eröffnet. Insgesamt 22 Filme treten im Wettbewerb um den Hauptpreis, die Goldene Palme, an. Zum Auftakt erhielt der neuseeländische Hollywood-Regisseur Peter Jackson eine Ehrenpalme. Er schuf mit der Herr-der-Ringe-Trilogie einen der größten Kinoerfolge weltweit. Das waren die Nachrichten. Das Wetter in Deutschland: in der Nacht im Süden gebietsweise Regen, im Verlauf von der Nordsee her neue Schauer, teils Graupel, Tiefstwerte 7 bis minus 2 Grad. Morgen ein Wechsel aus Sonne und dichten Wolken mit Schauern oder Gewittern, im Südosten und Norden freundlicher, Höchstwerte 10 bis 15 Grad. Am Donnerstag wechselhaft mit Schauern, 9 bis 17 Grad. Am Freitag Schauer, teils mit Graupel, örtlich auch Gewitter möglich, 9 bis 18 Grad. Es ist 23.03 Uhr.
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1: A1 Lübeck-Hamburg. Auf der Norderelbbrücke staut es sich in beiden Richtungen wegen eines Schwertransports. Und die A2 Berlin Richtung Hannover ist zwischen Peine-Ost und Lehrte-Ost wegen Bergungsarbeiten gesperrt. Dadurch 8 Kilometer Stau. Bitte über die A39 zur A7 Richtung Hannover ausweichen. So viel von den Straßen. Wir wünschen eine gute und sichere Fahrt.
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1: Um 0 Uhr mit Wolfgang Berger. Im Kanzleramt in Berlin sitzt seit Stunden der Koalitionsausschuss zusammen, um über die nächsten großen Projekte der Bundesregierung zu beraten. CDU, CSU und SPD hatten vor dem Treffen vor zu hohen Erwartungen gewarnt. Hauptstadtkorrespondent Georg Schwarte meint, es gehe nicht nur um Reformen, sondern auch um das interne Arbeitsklima.
2: Es gibt Möglichkeiten, natürlich. Der Instrumentenkasten ist groß. Stromsteuer senken für alle. Nochmalige Erhöhung der Pendlerpauschale oder Steuerfreiheit für Sonderzahlungen, beispielsweise fürs Weihnachtsgeld, das ausgezahlt wird. Alles denkbar. Aber ob sie das tatsächlich machen, das steht im Augenblick tatsächlich in den Sternen. Sie wissen alle, nicht nur die Stimmung ist mies, auch die Performance dieser Koalition untereinander. Das Erscheinungsbild, das hat nicht gestimmt. Insofern ist das heute auch, höre ich jedenfalls, so eine Art gruppendynamische und gruppentherapeutische Veranstaltung. Die werden sich tief in die Augen gucken und sich noch einmal, ist nicht das erste Mal, in die Hand versprechen. Ab jetzt machen wir es besser.
1: Ein US-Berufungsgericht hat die von Präsident Trump verhängten weltweiten Zölle von 10% für mehrere Kläger vorerst wieder in Kraft gesetzt. Das Gericht hob eine Entscheidung aus der vergangenen Woche vorübergehend auf, die die pauschalen Abgaben für unzulässig erklärt hatte. Damit müssen zwei Unternehmen sowie ein Bundesstaat, die gegen die Maßnahme geklagt hatten, die Zölle vorerst wieder zahlen. Die Kläger haben nun 7 Tage Zeit, gegen die Entscheidung vorzugehen. Universitäten in Deutschland sind unter ausländischen Studierenden weiterhin beliebt. Laut einer Befragung der UNESCO stehen sie im weltweiten Ranking auf Platz 4, hinter den USA, Großbritannien und Australien. In Europa sind demnach Frankreich und die Niederlande zum Studieren ähnlich attraktiv wie Deutschland. In Cannes haben die 79. internationalen Filmfestspiele begonnen. Bei der Eröffnungsgala wurde der Regisseur von Herr der Ringe, Peter Jackson, mit der goldenen Ehrenpalme ausgezeichnet. Aus Cannes, Jan Tussing.
3: Peter Jackson hätte sich nie vorstellen können, dass er in seinem Leben mal eine goldene Palme gewinnen würde. Auf dem französischen Filmfest in Cannes sei er bisher nur 2-mal gewesen, aber es waren die wichtigsten 2 Male in seiner Karriere. Das sagte der neuseeländische Regisseur auf der Eröffnung der Filmfestspiele in Cannes, wo ihm der Schauspieler Elijah Wood die goldene Ehrenpalme überreichte.
1: Das waren die Nachrichten. Und das Wetter in Deutschland. Im Süden gebietsweise Regen, im Verlauf von der Nordsee her neue Schauer, teils Graupel. Tiefstwerte 7 bis minus 2 Grad. Tagsüber ein Wechsel aus Sonne und dichten Wolken mit Schauern oder Gewittern. Im Südosten und Norden freundlicher. Höchstwerte 10 bis 15 Grad. Am Donnerstag wechselhaft mit Schauern, 9 bis 17 Grad. Am Freitag Schauer, teils mit Graupel, örtlich auch Gewitter bei 9 bis 18 Grad. Es ist jetzt 0:03.
4: Die junge Nacht hier. Es gibt 6 Meldungen. A1 Lübeck-Hamburg auf der Norderelbbrücke staut es sich in beiden Richtungen wegen eines Schwertransports. A2 Berlin Richtung Hannover ist zwischen Peine Ost und Lehrte Ost wegen Bergungsarbeiten zu, dadurch 8 Kilometer Stau. Bitte weicht aus über die A39 zur A7 in Richtung Hannover. A7 Hannover Richtung Kassel ist zwischen Hildesheim und Derneburg-Salzgitter nach einem Unfall zu. A8 Luxemburg Richtung Saarlouis ist zwischen Perlborg und Merzig-Wellingen wegen einer Baustelle zu bis um 5:30. A70 Bamberg Richtung Schweinfurt-Werneck ist zwischen Bamberg und Bamberghafen wegen Bauarbeiten zu bis um 6. Und die A535 Wuppertal Richtung Velbert ist zwischen Dornab und Wülfrath bis 5 Uhr früh zu. Dort gibt es im Tunnel eine Übung der Feuerwehr und anschließend Wartungsarbeiten.
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4: Die Feuerwehr da alles unter Wasser setzt oder was? Naja, weiß nicht. Ich bin kein Löschfahrzeug. Ich bin Kotaro Dürr. Ich bin hier für euch in dieser Nacht auf den Mittwoch hin. Wann wart ihr mal so ein richtiges Arschloch? Entschuldigung, musste mal so gesagt werden so offen, weil jeder von uns hat mal einen schwachen Tag und wir haben euch gefragt, wann es euch mal so passiert ist, dass ihr sagt, nee, war nicht mein feinster Tag. Hört ihr hier gleich.
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0: Die Junge nach dir? Es gibt eine Umfrage aus Deutschland. Die finde ich ein bisschen witzig, denn über 80% von uns in Deutschland sagen, dass sie sich selbst höflich finden. Ah, das ist genau das, was man international mit Deutschland verbindet. Höfliche Menschen. Naja, gleichzeitig steht da aber auch drin, dass über die Hälfte von uns glaubt, dass wir in Deutschland in den letzten Jahren immer unhöflicher geworden sind. Also irgendwie passen die beiden Bilder nicht so ganz zusammen, Freunde. Was sagt ihr denn über euch selber? Findet ihr euch selber freundlich? Oder wann wart ihr zum Beispiel mal so ein richtiges Arschloch, Arian aus Köln?
1: Ich würde sagen, ich bin höflicher Mensch, vor allem, weil ich es auch entspannter so durchs Leben zu gehen, wenn man einfach mit einem Lächeln durchs Leben geht und die anderen Leute einen auch zurück anlächeln.
0: Einfach lächeln, ne? Hallo! Ist auch dieses typische Hallo, guten Morgen, hallo! Ja, ist ja erstmal eine schöne Einstellung. Aber es ist halt auch nicht immer so leicht, ne? Merle zum Beispiel aus Bonn findet, man muss jetzt nicht zu allen super nett sein.
2: Wenn ich mit dummen Sprüchen angebaggert werde, dann reagiere ich auch nicht immer höflich. Und wenn ich merke, dass eine Person auf eine gewisse Weise auftritt, wo man merkt, dass sie im Umgang mit anderen Menschen sehr rassistisch rüberkommt, dann reagiere ich da auch nicht so positiv drauf.
0: Wie sieht es bei euch denn aus? Gibt es Momente, in denen ihr alle Freundlichkeit und Höflichkeit zurücklasst und denkt, okay, du, mein Freund, drittes Buch Mose, drittes Kapitel oder so. Wie sieht's denn aus? Wann habt ihr solche Momente? Gerne mal einmelden per WhatsApp 0221 567 89 111. Junge nach dir.

0: Jung, 0.20 Uhr gleich. Hier ist die junge Nacht am frühen Mittwoch. Einfach mal das Leben passieren lassen. Einfach mal die guten Dinge passieren lassen. Einfach mal auf die Hoffnung setzen. Ah, das könnten wir jetzt ein bisschen überzogen alles als Messages verkaufen von der neuen Nico Santos, nämlich Optimist. Aber dann ist das Ding so schön ruhig und so akustisch, dass ich nicht umhin komme. Meint ihr das hundertprozentig ernst hier oder ist es mir so ein...
1: Ja, man muss einfach nur mal optimistisch nach vorne gucken.
0: Hier ist die junge Nacht. 0.20 Uhr.

0: Die junge Nacht hier. 6 Meldungen. A1 Lübeck-Hamburg auf der Norderelbbrücke staute sich in beiden Richtungen wegen eines Schwertransports. A2 Berlin Richtung Hannover ist zwischen Peine-Ost und Lehrte-Ost wegen Bergungsarbeiten zu, dadurch 8 Kilometer Stau. Bitte weicht aus über die A39 zur A7 in Richtung Hannover. A7 Hannover Richtung Kassel ist zwischen Hildesheim und Derneburg-Salzgitter nach einem Unfall zu. A8 Luxemburg Richtung Saarlouis ist zwischen Perlborg und Merzig-Wellingen wegen einer Baustelle zu bis um 5.30 Uhr. A70 Bamberg Richtung Schweinfurt-Herneck ist zwischen Bamberg und Bamberg-Hafen wegen Bauarbeiten zu bis um 6. Und die A5 35 Wuppertal Richtung Velbert ist zwischen Dornab und Wülfrath bis um 5 Uhr früh zu. Dort gibt es im Tunnel eine Übung der Feuerwehr und anschließend Wartungsarbeiten.
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0: In dieser halben Stunde mit dem Klassiker von Sarah Larsson, Lush Life und der neuen Single von Materia, Neuen Leben. Und mit mir, Kotaro Dürr hier. Hi.

Online- und Printmagazine zwingen Stars häufiger, als es ihnen lieb ist, dazu ihre eigenen Top 5 oder gar Top 10 preiszugeben. Aber was macht man nicht alles dafür, wenn man gerade frische Musik draußen hat und eingeladen wird? Dann muss man im Zweifel mitmachen, was die Redaktionen so wollen. Und deswegen hat Sarah Larsson dem Rolling Stone Magazin ihre 10 wegweisendsten Songs verraten. Die Songs, die 10 Stück, die für sie am wichtigsten waren. Und das ist ein ziemlich bunter Kasten so, ne? Da sind Songs von Queen mit drauf, Don't Stop Me Now, da ist Beyoncé mit dabei, da ist Akon drauf mit Smack That. Natürlich aus Schweden Avicii, weil also als der seine große Zeit hatte, war Sarah Larsson gerade Teenager quasi. Whitney Houston, noch mehr Klassiker. Und dann ist Green Day mit Basket Case dabei, was ja auch irgendwie ein bisschen überraschend ist für den Moment. Aber alle haben irgendwann ihre Punkphase und auch Sarah Larsson hatte sie quasi. Aber einen Song, den habe ich nicht gekannt. Vielleicht kennt ihr den ja. Ist von einer schwedischen Interpretin namens Carola. Moment. Schon mal gehört? Ne? Das war wohl für sie sehr wichtig. Vor allem war es die einzige, die sie gehört hat, die nicht auf Englisch gesungen hat. Schon damals. Naja, Schweden halt, ne? Hören wir noch einen Klassiker von ihr. Vielleicht ist der vor allem von euch auf der Top 10. Das ist Lush Life. Hier in der Jungen Nacht, 037.

0: Nur noch eins von 9 Leben übrig, behauptet Materia über sich in seiner neuen Single. Ja, zum Glück in die Zukunft 3, sein Album ist draußen. Part 3, das erste kam 2010 heraus. Das ist sein erstes Studioalbum seit 5,5 Jahren. Wow. Es ist ein Leben übrig, singt er. Was ist da los? Wie sieht das jetzt aus?
1: Siehst du doch, das blühende Leben sitzt dir gegenüber. Also, es ist natürlich total autobiografisch. Es geht schon um die Sachen, wo ich mein Leben verloren habe. Ich habe das auch, es war ein heftiger Post bei mir bei Instagram, irgendwie mit 1,3 Millionen Likes und hunderten, tausenden Leuten, die mir geschrieben haben, wo sie auch mein Leben verloren haben. Die haben alle ihre Geschichten mit mir geteilt. Das war sehr heftig, konnte ich 2 Tage nicht pennen, weil ich das durchgelesen habe.
0: Ja, könnt ihr euch vielleicht auch noch geben, falls die Nacht jetzt nicht unbedingt die spannendste sein soll. Hier ist er auf jeden Fall mit 9 Leben in der jungen Nacht.
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0: Prozent sind sich sicher, dass die Beiträge künftig immer weiter steigen werden. Die Streichung bestimmter Leistungen im Rahmen der Reform stößt bei der Mehrheit der Befragten auf Unverständnis. Drei Viertel der Befragten lehnen die reduzierte Zahnersatzzuzahlung ab, auch die Abschaffung des allgemeinen Hautkrebs-Screenings und der Wegfall der kostenlosen Mitversicherung wird von mehr als der Hälfte der Versicherten kritisch gesehen. Dass Reformen nötig sind, davon sind wiederum 66% überzeugt. Und als sinnvolle Maßnahme nennen die Befragten die Steuererhöhungen auf Tabak, Alkohol und Zucker.
1: Mit einer großen Gala sind am Abend in Cannes die 79. internationalen Filmfestspiele gestartet. Zum Auftakt erhielt der Regisseur der Herr der Ringe-Filme Peter Jackson einen Ehrenpreis für sein Lebenswerk. 22 Filme konkurrieren in diesem Jahr um die begehrte Goldene Palme. Darunter auch das Drama Das geträumte Abenteuer der Berliner Regisseurin Valeska Griesebach. Die Filmfestspiele enden am 23. Mai mit der Bekanntgabe der Gewinnerfilme. Das Wetter: in der Nacht ziehen neue Schauer über den Nordwesten, im Osten und Süden bleibt es dagegen trocken. Die Tiefstwerte liegen bei plus 9 bis minus 3 Grad. Der heutige Tag startet im Südosten sonnig, ansonsten meist grau mit vereinzelten Schauern, dazu maximal 10 bis 17 Grad. Die Zeit gleich 1.03 Uhr.
2: Die junge Nacht hier kurz nach 1 mit 5 Meldungen von den Straßen deutschlandweit. A1 Lübeck-Hamburg auf der Norderelbbrücke staut es sich in beiden Richtungen wegen eines Schwertransports. A2 Berlin Richtung Hannover ist zwischen Peine-Ost und Lehrte-Ost wegen Bergungsarbeiten zu. Bitte weicht aus über die A39 zu A7 in Richtung Hannover. A7 Luxemburg Richtung Saarlouis ist zwischen Perlborg und Merzig-Wellingen wegen einer Baustelle zu bis um 5.30 Uhr. A70 Bamberg Richtung Schweinfurt-Werneck ist zwischen Bamberg und Bamberghafen wegen Bauarbeiten zu bis um 6. Und die A535 Wuppertal Richtung Velbert ist gesperrt zwischen Dornab und Wülfrath noch bis 5. Dort gibt es im Tunnel eine Übung der Feuerwehr, anschließend Wartungsarbeiten.
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2: Ah, so sieht das aus. Gracie Abrams. Kennt ihr vielleicht von ihrer Musik? Vielleicht kennt ihr auch ihren Vater J.J. Abrams, der Regisseur, der so Star Trek und andere Filme gemacht hat. Ja, genau. Was aber gar nicht mal so wichtig ist für sie, sie macht ihre eigene Karriere und jetzt bringt sie ein neues Album raus. Wie da die Details genau aussehen, wann das Album kommt, was da alles drauf sein wird, das hört ihr in dieser halben Stunde. Ich bin Kotaro Dürr. Hi.

Die Tochter aus der Hölle, so heißt das Album von Gracie Abrams. Allerdings Daughter from Hell, so wird ihr neues Album heißen. Oh, fantastisch. Jetzt habe ich euch vorhin schon gesagt, ihr Vater ist ein berühmter Hollywood-Regisseur. Und ist sie wirklich so eine Höllentochter oder war ihr Leben als Tochter eine Hölle? All das könnt ihr dann erfahren, wenn das Album am 17. Juli tatsächlich rauskommt. Wird Daughter from Hell heißen und die Leadsingle Hit the Wall ist ja auch irgendwie schon rausgekommen. Sie ist sehr, sehr glücklich, dass das jetzt alles so draußen ist. Sie liebt diesen neuen Song und sie ist sehr, sehr gespannt, wie die Leute ihr Album finden werden. Ich bin erstmal gespannt, was für Stories sie zu erzählen hat. Ne? Hier noch eine andere Storytellerin, Geschichtenerzählerin, Entschuldigung, Taylor Swift in der jungen Nacht Opalite.

0: 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Die junge Nacht hier, es ist 1.20 Uhr an einem frühen Mittwoch, merkt ihr, ne? Ach ja, es ist manchmal ein bisschen schwer. Man muss auch das Lachen finden und daran scheitert doch viele Menschen. Deswegen haben wir unsere Kollegin, unsere liebe Reporterin Lisa nach Paderborn geschickt für die Menschen dort. Denn wir haben Menschen gesucht, die lachen können.
1: Also es fehlen lustige Menschen auf jeden Fall und Leute, die Bock haben darauf.
0: Ja, für nämlich die Hörsaal-Comedy-Tour. Und da Menschen zu finden, die schon auf der Straße witzig genug sind, um auf einer lustigen Veranstaltung zu sein, war Lisas Aufgabe.
2: Wir müssen nach Luft nach oben.
1: Ja, auf jeden Fall.
2: Okay. Wenn hier jetzt noch so ein bisschen Witzepotenzial ist, vielleicht habt ihr ja irgendeinen richtig guten Witz auf Lager, was vielleicht auch in einem Hörsaal mal nicht fehlen würde, damit ihr sagt, okay, Uni Paderborn ist super geil.
1: Ist es Paderborn oder Paderboring?
2: Ja.
1: Ja.
2: Ja, aber den kann man schon mal machen, finde ich. Es ist ein Städtewitz, es ist lokal, mich hasse damit.
3: Treffen sich zwei Jäger, beide tot.
2: Ich finde, das hat einen Applaus verdient. Ich habe noch keinen Deine-Mutter-Witz heute gehört. Gib mir doch gerne mal irgendwas, worüber ich lachen kann.
1: Deine Mutter ist so fett, sie springt in die Luft und bleibt stecken. So, das ist einfach mein Joke. Ich finde den so geil.
2: Mich hast du damit komplett abgeholt. Deshalb überreiche ich dir quasi hiermit zwei Tickets für die 1Live-Hörsaal-Comedy-Tour.
1: Oh mein Gott, geil. Hey, ich liebe Comedy. Das ist voll cool.
2: Und du liebst 1Live.
1: Ja, normal.
0: Um regionale Witze zu machen, nimmt man sich ja gerne irgendwie den Fußballverein her. Das Ding ist, über den SC Paderborn kann man in dieser Saison keine Witze machen, weil die haben immer noch die Chance zum Aufstieg in die erste Liga. Weil sie sind im Moment Vierter mit 59 Punkten. Platz 3 und Platz 2 haben ebenfalls 59. Also die stehen gut genug da, um nicht als Witzobjekt benutzt zu werden. Hier ist die junge Nacht.

0: Die junge Nacht hier, 13:30. Vier Meldungen. A1 Lübeck-Hamburg. Da staut es sich auf der Norderelbbrücke in beiden Richtungen wegen eines Schwertransports. A8 Luxemburg Richtung Saarlouis ist zwischen Perlborg und Merzig-Wellingen gesperrt wegen einer Baustelle bis um 17:30. A70 Bamberg Richtung Schweinfurt-Berneck ist zwischen Bamberg und Bamberg-Hafen wegen Bauarbeiten zu bis um 18:00. A535 Wuppertal Richtung Velbert ist zwischen Dornab und Wülfrath zu bis um 17:00. Dort gibt es im Tunnel eine Übung der Feuerwehr und anschließend Wartungsarbeiten.
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0: Am frühen Mittwoch, was geht bei euch? Wo seid ihr unterwegs? Gerne eine WhatsApp schreiben hier ins Studio. 0221-56789-111. Cordaro Dö hier. Und einen richtigen Wachmacher hatte ich in dieser halben Stunde ebenfalls für euch. Nämlich mit Another Talk to You. Das Ding knallt. Selbst wenn es nur nicht mal zwei ist. Ist eine Wahrheit. Kann man schon mal aussprechen. Hi!

Junge, Nacht hier. Ich weiß nicht, ob es heute nicht schon wieder so ein bisschen so ein Gehzo-Tag wird. Gestern, ja, so ein bisschen Sonne war draußen, aber sonst viel Gewölk. Wo ist er, dieser Sommer? Na gut, ist immer noch Mai, also, na. Dann nehmen wir uns einfach den Sommer so ein bisschen her, und zwar mit Musik. Wie zum Beispiel Another, zusammen mit 54 Ultra, mit Talk Team. Scheint's nochmal ganz anders, aus allen Ritzen, hier in der jungen Nacht.

Tampa City. Haben lange Zeit für andere geschrieben und jetzt war es mal an der Zeit, selber ins Rampenlicht zu treten. Ja, ja, genau das. Und dann sind sie angekommen mit Self-Aware, ein Song, der mich sehr angenehm an die 21 Pilots erinnert, ehrlich gesagt. Auch so eine feine Band mit einem schönen Gespür für eine Emotion. Die gehört in

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1: Um 2 Uhr mit Ramin Movasakian. Europäische Flughäfen verursachen einen Großteil der klimaschädlichen CO2-Emissionen im Luftverkehr. Das ist das Ergebnis einer Untersuchung der Nichtregierungsorganisation Transport and Environment mit Sitz in Brüssel. Florian Zinner aus der ARD-Klimaredaktion.
2: Ein Viertel der Emissionen, die weltweit mit Flughäfen entstehen, geht auf das Konto der Europäer. Nach London und Paris folgt der Großflughafen in Frankfurt, über den ein Großteil des Interkontinentalverkehrs in Deutschland abgewickelt wird. Die Daten aus dem neuen Airport-Tracker-Bericht zeigen aber, dass auch München und die Frachtdrehkreuze Köln-Bonn und Leipzig-Halle für viele klima- und damit gesundheitsschädliche CO2-Emissionen sorgen. Die Botschaft der Analystinnen und Analysten in Brüssel: Flughafen aus- und Neubauten müssten stärker unter Betrachtung von Klima-, Gesundheits- und Lärmkosten entschieden werden.
1: Der Präsident der Deutschen Bundesbank, Nagel, hält die geplante Reform der gesetzlichen Rente für nicht ausreichend. Dem Handelsblatt sagte er, das neue Altersvorsorgedepot, welches die Riester-Rente ab dem kommenden Jahr ablöst, sei zwar ein richtiger Schritt, die Probleme der Rentenversicherung würden damit aber nicht gelöst. Nagel spricht sich deshalb dafür aus, das Renteneintrittsalter nach 2031 an die steigende Lebenserwartung zu koppeln. Die ersten Teilnehmerländer für das Finale des Eurovision Song Contests am Samstag in Wien stehen fest. Neben den Favoriten aus Finnland und Griechenland werden auch